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1: Am 11. Februar war Equal Pay Day, ein Aktionstag, an dem sichtbar wird, wie groß der Einkommensunterschied zwischen Frauen und Männern in Österreich ist. Laut der Gewerkschaft GPA verdienen Frauen hierzulande im Durchschnitt 11,6% weniger als Männer. Das heißt, Frauen arbeiten statistisch gesehen rund 40 Tage im Jahr ohne Bezahlung. Für Frauen bedeutet dieser Unterschied nicht nur ein geringeres Einkommen im laufenden Jahr, sondern es zieht sich wie ein roter Faden durch das gesamte Erwerbsleben mit spürbaren Folgen für finanzielle Sicherheit, Lebensstandard und später auch für die Pension. Der Equal Pay Day soll Diskussionen über Ursachen und mögliche Maßnahmen anstoßen, etwa in Bezug auf Arbeitszeitmodelle, Branchenunterschiede, Karrierechancen oder Gehaltstransparenz. Mit Blick auf den 8. März, den Internationalen Frauentag oder auch Feministischen Kampftag genannt, rücken Fragen der Gleichstellung wieder besonders in den Fokus der Öffentlichkeit. Themen wie Einkommensgerechtigkeit, Vereinbarkeit von Beruf und Familie oder die Verteilung von Care-Arbeit stehen dabei regelmäßig im Mittelpunkt gesellschaftlicher und politischer Debatten. Darüber möchte ich heute mit Sandra Kraus von der GPA sprechen. Die GPA ist zuständig für Angestellte in der Privatwirtschaft, also unter anderem für Journalistinnen und Journalisten, Beschäftigte im Handel, in der Hotellerie, im Verkehr sowie Teile des Pflege- und Dienstleistungsbereichs. Sandra, wie setzt sich die GPA konkret für Frauen ein?
2: Wir setzen uns dementsprechend ein, dass wir als Frauenorganisation eben frauenspezifische Forderungen in den Kollektivvertragsverhandlungen stellen und da ganz aktiv politisch im Hintergrund, das passiert eben nicht auf offener Bühne, da und den KV-Verhandlungen Forderungen mitgeben, eben diese Zuschläge müssen rauf, dieses Recht auf Aufstockung, das ist das, was uns auch so von den Frauen so erzählt werden oder was wir aus der Beratungspraxis wissen. Das ist zum Beispiel ganz was Konkretes, was wir für Frauen tun. Wir beraten sie natürlich zu jedem Dienstvertrag, zu jedem Lohnzettel. Rund ums Arbeitsleben stehen wir halt mit Rat und Tat zur Seite. Das geht bis zum Gericht. Manchmal sind wir auch Netzwerkpartnerinnen, dass wir sagen, wir kennen jemanden oder wir kennen sehr oft jemanden, wo dann wir so ein Zwischenschritt sein für die nächste Brücke. Das ist eine ganz große Aufgabe von uns, eben, dass wir viel Öffentlichkeitsarbeit machen, zum Beispiel, wie wir gehabt haben, dass wenn so Kampagnen sein, dass dieses Lohnnebenkosten runter war mal total in und mehr brutto für netto und dann haben wir eine Kampagne gemacht, das betrifft dann aber ganz speziell Frauen, weil Frauen, wenn sie nicht so, Frauen sind oft viel stärker von einem funktionierenden System abhängig wie Gesundheit, Versorgung und so weiter, niederschwellig, öffentliche Grünflächen, weil sie haben die Kinder und wenn ihr jetzt keinen Pool habt, dann brauche ich einen Park. So, ne? Dass Kinderbetreuung funktioniert, dass eben auch für ältere Leute, dass das funktioniert, dass sie da auch nicht, dass das nicht ins Private geschoben wird, weil das haben wir halt auch bei Corona gesehen, es war Homeoffice, Sendepause, also ich habe das selber mitgekriegt. Ob ich jetzt da drei Kinder daheim habe und die Schule ist zu. Und das hat massive Auswirkungen gehabt auf die Frauen. Also da gibt es ja ganz schiere Studien, dass die Gewaltbereitschaft in den Familien zugenommen hat und eben solche Kampagnen auch. Wir haben jetzt gehabt wie Gewalt im Handel, dass wir das ja immer wieder thematisieren. Oder was heißt denn Sonntagsöffnung? Das mag jetzt, für mich ist das auch verlockend zu sagen, ich gehe jetzt am Sonntag meine Milch holen, weil ich arbeite von Montag bis Freitag. Aber ich arbeite nicht am Sonntag im Handel. Und wir machen, das sind die Frauen und die wollen auch mal daheim sein bei den Kindern. Oder mal einfach einen freien Tag haben. Und dann nicht nur rund um die Uhr jemanden bedienen. Also wir machen da sehr viel politische Aufklärungsarbeit auch.
1: Eine Umfrage von Ipsos aus dem Jahr 2025 zeigt, 37% der Österreicherinnen und Österreicher glauben, dass in Sachen Gleichstellung bereits genug getan wurde. Wie würdest du den Stand der Gleichstellung zwischen Frauen und

0: dann in Österreich einschätzen?
1: Ich denke, die faktische Gleichstellung haben wir wirklich. Da sind wir auf einem guten Weg. Da ist gesetzlich ist da viel weitergegangen. Man hat da versucht, viele Instrumente zu setzen, wie diese Elternteilzeit, die Väterkarenz etc. Persönlich ist ein bisschen differenzierter, dass wir sind zwar am Papier gleichgestellt und man merkt da, dass die Mädchen bei den, also sie haben, soweit ich jetzt weiß, mehr akademische Abschlüsse mittlerweile, also sie überholen die Burschen. Und es geht alles relativ gut, relativ bis zum ersten Kind und danach ist die Gleichstellung, ist es, dann geht die Schere massiv auf. Also wir sehen dann schon diese traditionellen Rollenbilder wieder. Der Mann, der ist Familienoberhaupt, der Ernährer. Ich glaube, dass Österreich sehr strukturkonservativ ist und Tirol da, ich glaube, wir zählen jetzt nicht zu den progressivsten, würde ich jetzt einmal sagen. Und da merkt man schon, da tun wir uns mit dieser gesellschaftlichen Gleichstellung, tun wir uns, glaube ich, ein bisschen schwer und da ist noch was zu tun. Und zeitgleich sehe ich ehrlicherweise, und zwar nur über meine Töchter, andere Generationen, auch wieder diese Rückschritte. Also, dass das wieder en vogue, oder sagen wir so, dass wir haben dieses Versprechen gekriegt, wir, wenn wir uns bemühen und wir schaffen ein Kind und Karriere und Beruf und das schaukelt man alles im kleinen Finger, so die Ich-AG ist, das war so in den 90er Jahren ganz toll, dass das extrem viel Kraft kostet für wenig, was dann einfach unterm Strich rauskommt an Geld. Und ich habe manchmal ein bisschen den Eindruck, dass die jungen Frauen, dass das wieder ein bisschen zurückgeht, dieses Heiraten wird wieder modern. Ich sehe es auch bei den, was sie mir erzählen, dass die jungen Männer oft auch wieder sehr, sehr konservativ sein. Also da war mal dazwischen, war es wirklich besser. Ja.
0: Welche gesellschaftlichen Gruppen profitieren von der Gleichstellung zwischen Männern und Frauen?
1: Also ich glaube, die Gruppe der weisen, gebildeten Frauen profitiert am meisten. Es sind meistens Frauen, die haben eine gewisse Ausbildung, sind am meisten in beruflichen, in Arbeitsverhältnissen, wo es ganz gut ist und geregelt ist, haben vielleicht sogar finanzielle Ressourcen, Care-Arbeit, also dass man sich jemanden holt, nur ein bisschen für den Haushalt oder der was solche Sachen abnimmt oder für die Kinder, wo man nicht nachdenken muss, kann ich mir jetzt die Kinderbetreuung leisten. Ich glaube, die haben es da gut erwuschen. Also da haben wir gut gearbeitet und so soll es auch sein, absolut. Also ich glaube, wer am wenigsten profitiert hat von der Gleichstellung, sind immer nur Frauen mit Migrationshintergrund. Es ist einfach eine Gruppe im Arbeitsmarkt, die wir ganz schwer erreichen. Manchmal ist, weil es Deutsch nicht die Erstsprache ist und es ist einfach sehr, sehr lang von der Politik und von der Gesellschaft vernachlässigt worden, das Thema. Man will zwar, dass sie im Supermarkt die Regale einräumen und ich will 10 verschiedene Joghurt haben, aber der Mensch, was das macht, der interessiert mich nicht, weil es ist niederqualifiziert und da merkt man schon eine Wertigkeit in der Arbeit.
0: Können auch Männer von der Gleichstellung profitieren?
1: Natürlich. Ja, glaube ich tatsächlich, weil es geht ja nicht nur darum, dass jetzt, also für mich ist ja Feminismus und Gleichstellung und Gleichberechtigung, also das sind ja auch wieder zwei verschiedene, also für mich sind es zwei verschiedene Themenfelder, ist einfach eine friedvolle Gesellschaft. Und das heißt einfach für mich, jeder Mensch ist unabhängig vom Geschlecht gleich viel wert. Und mir ist es auch wurscht und es soll grundsätzlich überhaupt keine Rolle spielen, ob jemand mit einem Mann zusammen ist oder Frauen, so was die anhaben, wie auch immer. Also diese ganzen Kategorisierungen, das zählt für mich alles in die Gleichberechtigung rein. Das ist für mich gleiche Teilhabe am sozialen Leben. Ich muss mir nicht Angst haben, wenn ich auf die Straße gehe. Ich sollte mich gar nicht mehr outen müssen, weil es einfach ganz was Normales ist und einfach niemanden interessiert. Das Ja, ich finde, dass Männer da auch wirklich profitieren könnten. Und wir hören es ja immer wieder, so Männer um die 30, 35 würden oft auch noch gern länger in Karenz gehen und scheitern da am Arbeitgeber und oder auch an, dass sie dann von der Gesellschaft so ein bisschen scheel angesehen werden, entweder so ein bisschen auch von vielleicht auch anderen weiblichen Mitmenschen, so entweder ist er ein bisschen dumm, dem muss ich helfen, weil er kann ja nicht mit zwei Kindern an dem Spielplatz und dem muss sie dann was halten und geht's dir und so ein bisschen bedütteln, als wie wenn sie das nicht selber könnten. Oder eben sie sind halt dann so nicht die richtigen Männer so. Also das hören wir immer wieder. Diese 2 Monate Väterkarenz sind Kollektivverträge oder Betriebsvereinbarungen, wo es drinnen ist, dass das länger ist, was dann rein verhandelt worden ist, das wird gut angenommen. Also ja, durchaus. Ich glaube, dass das für Männer ich war eben, wie gesagt, oder bin es immer nur Alleinverdienerin und das ist ein Riesendruck, also auch finanziell. Also das darf man auch nicht vergessen. Ein Mann muss das auch schultern. Die Familie, die Ansprüche steigen, die Lebenserhaltungskosten auch. Ja, ich finde schon.
0: Immer wieder hört man von dem Begriff Gender Pay Gap, wenn es um Gleichstellung am Arbeitsmarkt oder um Frauenrechte geht. Aber was genau ist der Gender Pay Gap? Der Gender Pay Gap gibt an, wie groß der durchschnittliche Verdienstunterschied zwischen Frauen und Männern ist. Dabei gibt es zwei Messgrößen, zum einen der unbereinigte Gender Pay Gap und zum anderen der bereinigte Gender Pay Gap. Der unbereinigte Gender Pay Gap stellt die durchschnittlichen Bruttostundenverdienste aller Beschäftigten gegenüber, ohne Merkmale wie Ausbildung, Alter, Branche oder Arbeitszeit zu berücksichtigen. Beim bereinigten Gender Pay Gap fließen hingegen strukturelle Aspekte wie Branche, Beruf, Betriebszugehörigkeit, Alter, Bildungsstand, Unternehmensgröße und Vertragsart in die Berechnung ein. So lässt sich der Einkommensunterschied auch bei gleichen oder vergleichbaren Tätigkeiten und Qualifikationen ermitteln. Übrig bleibt dann die Lohnlücke, die man nicht so einfach erklären kann. Die Wirtschaftskammer Österreich sieht Diskriminierung nur als einen geringen Faktor für den Gender Pay Gap. Sie schreiben dazu, es gibt diverse Einkommensvergleiche und je nach Erhebungsmethode ergeben sich unterschiedlich große Differenzen, die aber fast immer auf nachvollziehbaren Gründen beruhen und meist nichts mit Diskriminierung zu tun haben. Welche Rolle spielt Diskriminierung deiner Einschätzung nach beim Gender Pay Gap?
1: Ich glaube, dass die Arbeit von Frauen tatsächlich nur anders bewertet wird. Ich glaube, ein großer Graubereich sind diese Bonis und Gratifikationen, diese Goodies. Da ist sicher einiges im Bereich, wo man, wenn jetzt ein Mann heiratet und eine Familie gründet, dann, wir wissen das aus verschiedenen Studien und Erhebungen, dass ihnen dann eher kriegen sie es mal eine Gehaltserhöhung, weil er hat ja jetzt eine Familie, das kriegen Frauen alles nicht da. Also ich denke ganz wirklich, dass oft nur das so in den Hinterköpfen ist und das ist ja gar nicht so lang her. Ich bin jetzt 47. Bei meinen Eltern war das nur so. Der Papa war der Ernährer und meine Mama hat maximal dazu gearbeitet, aber das war nie so vor. Ihre Arbeit war noch zu Hause und dann hat man halt fürs Auto oder Urlaub oder was dazu verdient. Und ich glaube, das ist in den Köpfen schon drinnen nur, dass. Und was mir schon da immer wieder auffällt, und da schließe ich mich, also da nehme ich mich jetzt gar nicht aus, dass es Frauen schwerer fällt, was zu fordern. Zu sagen, ich mache den Job aber nicht, wenn ich das und das nicht kriege. Oder hey, ich war so super, ich krieg das und wann, und dass sie da nur viel zurückhaltender sein. Und ich glaube, dieses Themenfeld an sich führt halt einfach nur zu Ungleichgewichte. Und natürlich, auch wenn ich keine Kinderbetreuung habe und dann Teilzeitarbeit, werde ich wahrscheinlich auch nicht beruflich in die Position kommen, dass ich jetzt sage, ich ziehe jetzt ein Projekt an Land, wo ich jetzt einen tollen Bonus kriege oder wie immer. Ich bin halt dann die ein, zwei Stufen drunter und das zieht sich halt immer so durch. Ich glaube, ich weiß jetzt nicht, ob man da jetzt dann wirklich sagt, es ist Diskriminierung, sondern es sind so gesellschaftliche, fest vorgegebene Bahnen, Schienen, in denen wir agieren und denken, wir Frauen auch agieren und denken. Und es führt halt einfach dazu, dass wir im Arbeitsmarkt noch nicht so, dass wir immer nur diese Einkommenslücken haben.
0: Laut Statistik Austria arbeitet jede zweite Frau in Österreich in Teilzeit. Das bedeutet für viele Frauen ein geringeres Gehalt über das gesamte Erwerbsleben und auch eine niedrigere Pension. Außerdem sinken die Karrierechancen im Teilzeitmodell, da Führungspositionen meist als Vollzeitstellen ausgeschrieben werden. Welche Rahmenbedingungen braucht es, damit Frauen Stunden aufstocken oder Vollzeit arbeiten können?
1: Kinderbetreuung. Ganz klar. Kinderbetreuung. Da überall, wo gute, leistbare und oder wo die Mütter das Gefühl haben, den Kindern geht's gut. Das heißt, da vor 3 Wochen war es wieder in der Tageszeitung, dass das Essen für den Mittagstisch an Qualität jetzt Luft nach oben hat, diplomatisch formuliert. Wenn das gegeben ist und die Frauen können sich darauf verlassen, dass ihre Kinder gut versorgt sind, dann schnellt es rauf. Also ich habe das selber beobachtet an mir und an anderen. Wir haben dann in der Gemeinde einen Hort bekommen, wenn das da ist und es funktioniert, und dann gehen die Frauen auch zurück in die Arbeit. Weil bei flexiblen Arbeitszeitmodellen, da haben wir eigentlich schon recht viel erreicht, da kann ich wirklich viel machen. Aber wenn ich die Kinder nicht betreut habe, dann wird es schwierig, oder Angehörige. Ich denke, dass man auch zum Beispiel nur so ein bisschen Modelle bei uns andenken kann, wie zum Beispiel geteilte Führungskräfte stellen. Also dass man sagt, ja, dann mache ich halt so eine Teamführung. Weil natürlich eine Familie und der Haushalt bündelt auch geistig Kapazitäten. Es ist nicht nur Zeit, sondern eben auch, dass man ja immer beschäftigt ist und hat jeder alles. Und vielleicht ist mit der Schule oder Angehörigen oder so weiter. Das würde ich super finden. Ich glaube, da würden die Frauen extrem profitieren davon, das auf mehrere Schultern zu verteilen und auch voneinander zu lernen. Das war, glaube ich, schon etwas, dass man ein bisschen das von dem Starren wegkommt.
0: Laut einer Studie des Wirtschaftsforschungsinstituts wären 140.000 Teilzeitkräfte sofort bereit, im Schnitt 11 Stunden pro Woche mehr zu arbeiten, wenn sie die Möglichkeit dazu hätten. Viele Unternehmen profitieren aber von Teilzeitarbeitenden, wie zum Beispiel der Handel. Wie setzt sich die GPA für Teilzeitarbeitende ein?
1: Ich kann es jetzt nur von einzelnen Branchen sagen, dass sie sehr, sehr gern Teilzeitkräfte anstellen, um maximale Flexibilität rauszuholen, weil dann auch, muss man jetzt ganz ehrlich sagen, um eventuell Zuschläge, was sie dann in Zeit konsumieren kann, manche mir Stände, die sind ja jenseits von Gut und Böse, ja, die wollen oft nicht. Die sagen, sie haben das nicht und sie brauchen, glaube ich, diese Flexibilität, oder sie meinen, sie zu brauchen. Deswegen, und auf das bin ich jetzt schon sehr stolz, auf unsere Gewerkschaft, das war uns im Handel schon lang, das Thema war für uns schon präsent, so viele Teilzeitkräfte, und wir haben das in diesem Abschluss für 2026 eben drinnen verhandelt. Wenn Teilzeitkräfte regelmäßig mehr und Überstunden leisten, dann haben sie das Recht aufzustocken. Und nur sie. Also nur der Beschäftigte, und kein Arbeitgeber kann zu mir kommen und sagen, so, du bist jetzt von heute auf morgen Vollzeit, weil ich brauche die. Und das halte ich für einen riesen Fortschritt, und das ist auch das Schöne in unserer Arbeit. Man sieht es vielleicht nicht immer gleich, aber es war eine langjährige Forderung von der Frauenabteilung der GPA. Und das Nächste, was wir fordern, sind nicht die 25% Teilzeitaufschlag, also dieser Mehrarbeitszuschlag, sondern die 50%, wie jede Stunde ist gleich viel wert. Ob ich das jetzt die 39. ist oder die 21., ist für mich jetzt auch von der Logik her nicht. Es ist mehr. Es ist mehr, als ich vereinbart habe. Ja, und das setzt man dann auch, es dauert oft sehr lange, aber das versuchen wir dann auch durchzusetzen, oder haben wir auch Erfolg, also wir können es auch durchsetzen.
0: Welches Arbeitsmodell könnte Frauen besser unterstützen?
1: Unsere Linie grundsätzlich von den GPA-Frauen ist natürlich, eine Arbeitszeitverkürzung war natürlich überfälliger Schritt und war natürlich für die Frauen ein Riesensprung nach vorn. Also wenn ich Vollzeit beschäftigt bin, ab 35 Stunden, manche Kollektivverträge fangen schon runtersetzen an. Das ist natürlich ein Riesenschritt in die richtige Richtung.
0: Modelle wie die Arbeitszeitverkürzung oder das Jobsharing in Führungspositionen können also dazu beitragen, dass Frauen flexibler im Arbeitsleben bleiben und Karrierechancen besser wahrnehmen können. Sie erleichtern es, Beruf, Familie und andere Verpflichtungen zu vereinbaren, was langfristig zu einer stärkeren Einbindung von Frauen in den Arbeitsmarkt beitragen kann. Seit 1. Januar 2024 stehen Frauen vor der nächsten Herausforderung am Arbeitsmarkt. Das Pensionsantrittsalter für Frauen wurde schrittweise von 60 auf 65 Jahre erhöht. Die Präsidentin der Arbeiterkammer, Renate Anderl, erklärte in einem Interview mit dem Standard, dass nur jede dritte Frau direkt aus dem Erwerbsleben in die Pension geht. Wie passt das zusammen?
1: Also, dass das angepasst wird ans, also ans Alter von den Männern, das ist ja, ich glaube, Schüssel 1 war das noch, da damals die Pensionsreform, das ist schon ganz lange her, mit der haben wir so eine ewig lange Übergangsfrist gehabt. Wir sehen das dahingehend, dass es, dass die Arbeitswelt gerade in vielen Bereichen oft einfach, dass Leute auch oft nicht mehr in die körperlichen Ressourcen haben, oft Vollzeit zu arbeiten. Und desto, also diese Arbeitszeitverdichtung und dass es immer schneller wird und das kriegen wir wahrscheinlich alle ein bisschen mit. Das, was früher zwei gemacht haben, macht jetzt einer und da hat man E-Mail und da ein Meeting und da werden noch Backteln und die Kunden werden einmal ein bisschen komplizierter und fordernder und die Öffnungszeiten ewig lang. Also ich glaube, die Arbeitsverdichtung ist schon massiv. Und ich denke mal, gerade für Frauen ist es dann auch, oder für Menschen generell, ab einem gewissen Alter ist es wirklich oft schwierig, dann da mitzuhalten. Und was mir auch, und das, was mir noch, groß, noch viel mehr Sorge macht, ist, dass Unternehmen dann auch ältere Leute oder ältere Beschäftigte, oder was ist schon älter, gell? Es ist ja, 60 ist jetzt auch nicht alt, entweder nicht einstellen, weil zu teuer oder zu unflexibel, weil, na ja klar, mit 50 brauche ich halt länger, bis ich die Leiter aufsteige, aber vielleicht bringe ich andere Skills mit und die haben halt gern so jung und billig und ja, also und auch immer wieder, wo man wirklich sehen, wo verdiente Mitarbeiter, die was jahrelang beim Betrieb beschäftigt sein, dann einfach gekündigt werden. Und dann wird es schwierig. Also ich sehe da auch die Arbeitgeber, die Unternehmen schon in der Pflicht zu sagen, ja, wenn das Pensionsalter rauf soll, das was von Gründen immer, ich habe da ein bisschen eine andere Meinung, aber dann müssen auch die Unternehmen auch in die Verantwortung gehen und sagen, aber dann behalte ich meine älteren Mitarbeiter oder stell die ein. Weil wenn die mit 50 am Arbeitsmarkt schon als alt gilt und eigentlich nicht mehr vermittelbar und man schon einen Stempel um hat, ja, du gehst eh bald in Rente, wenn du nicht gedanklich schon bist, was überhaupt nicht stimmt, dann ist das halt ein Teil, das ist halt eine Schieflage.
0: Laut Statistik Austria sind Frauen im Alter über 65 Jahren in Österreich deutlich häufiger von Armutsgefährdung betroffen als Männer. Etwa jede fünfte Frau über 65 ist armutsgefährdet. Bei alleinlebenden Pensionistinnen ist es sogar jede vierte. Warum ist das so und welche Maßnahmen könnten dem entgegenwirken?
1: Das sind niedrige Beitragszahlungen im Erwerbsleben. Also entweder arbeite ich mehr, weil ich eben soziale Strukturen vorfinde, die mir das ermöglichen. Oder wenn man das nicht will, muss man, wenn ich Familienarbeit mache, müssen sie mir das aufstocken, dass ich wirklich an ein gutes Vollzeitgehalt herankomme. Sonst wird man das nicht aufhalten können. Also wenn ich nur, unter Anführungszeichen, Teilzeit arbeite, weil die andere Zeit arbeite ich halt zu Hause, nur halt unbezahlt. Und von Wertschätzung braucht man eh nicht reden. Also das ist sowieso das ist halt einfach so, das ist zu erledigen. Ja, anders wird es nicht gehen. Irgendwo müssen die Beiträge für eine gute Pension müssen eingezahlt werden. das bin ich halt grundsätzlich der Meinung, schön wäre halt, wenn die Gesellschaft diese Rahmenbedingungen treffen könnte, dass ich mir nicht wie, ich glaube, dass Frauen sich nur viel öfter für Kinder oder Beruf, ich mag das Wort Karriere nicht, entscheiden müssen. Oder halt Familie und Teilzeit und dann entweder habe ich noch Kapazitäten und das Geld, dass ich mich höher versichere in einer Pensionsversicherung oder privat oder, aber das hat man ja gesehen, bei dem Pensionssplitting frage halt von 10 Frauen, 10, wie funktioniert Pensionssplitting, dann sagt, glaube ich, die Hälfte, habe ich entweder noch nie gehört oder wir machen das nicht oder was ist das?
0: Pensionssplitting ist also ein guter Weg, sich abzusichern. Wie funktioniert das genau?
1: Pensionssplitting ist, dass der Mann übertragt, aber halt freiwillig, das erste Hürde, einen Teil von seinen Pensionsbeiträgen an die Frau, die was dann, wenn man Kinder hat, die was da halt zu Hause bleibt und dann halt weniger Beiträge zahlt für die Pensionsversicherung. Also der Mann übertragt es auf die Frau. Also der, was mehr verdient, weil eben die Frau dann oder der Partner, der dann zu Hause ist und diese unbezahlte Arbeit hat, kommt dann halt in den Genuss von diesen Beiträgen. Das ist grundsätzlich Pensionssplitting. Man kann es kritisieren, dass man es von einer Tasche rausnimmt in die andere. Ich sehe es jetzt persönlich nicht so schlecht. Ich begrittle ein bisschen, dass, also für mich ist es schwierig, weil es muss der Mann zustimmen. Ich kann jetzt auf der anderen Seite rechtfertigen, weil ich sage, das sind seine Pensionsansprüche. Aber auf der anderen Seite, wenn ich ein Kind in die Welt setze und jemand für das Kind sorgt, dann muss ich mich da auch irgendwie verpflichten. Mir fehlt da manchmal ein bisschen so die Verpflichtung, weil viele Männer werden da vielleicht gar nicht zustimmen. Ich kann dir auch sagen, gut, dann zahle ich eben die Höheversicherung in der. Ich kann mir über die Pensionsversicherung höher versichern lassen. Also ich kann diese Lücke ja persönlich auch einzahlen. Ja, ich finde, das ist halt schwierig, weil bin ich halt in einer Partnerschaft mit Kind, sage ich, hey, mach mal Pensionssplitting, sag er nein. Ja, ich glaube, die ÖVP ist dafür das verpflichtende Pensionssplitting, also wo man sagt, das ist dann einfach so. Wir sehen es halt immer ein bisschen mit Sorge drauf, dass dann halt, dann haben wir halt wieder diese Situation, Frauen sind zu Hause, die Gehälter und Löhne sind niedrig, das heißt, nur weniger Männer gehen in Karenz. Dann kann man halt wieder nicht raus aus dem, dass die Frauen selber einen Existenzanspruch haben. Deswegen, ja, es sind alles bisher führender wieder.
0: Damit sind wir am Ende des Interviews. Vielen Dank fürs Kommen, Sandra. Würdest du gerne noch etwas sagen?
1: Der schönste Gedanke für mich wäre Frauensolidarität, dass man halt nach außen sehr geschlossen sein. Und das bedeutet auch nicht alt gegen jung, nicht, ja, nicht, ob bin ich jetzt zu Hause bei den Kindern oder arbeite so und so. Das würde ich mir eigentlich wünschen zum Internationalen Frauentag, dass die Frauen gut zusammenhalten und sich da gemeinsam einrücken und stärken. Auch wenn vielleicht nicht jede Welt meine ist sozusagen, aber dann auch Verständnis haben für Frauen, die was halt ihren Weg gehen wollen.
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1: Das klassische Beispiel für die gruppenbezogene Menschenfeindlichkeit war eben die Abwertung von Migrantinnen und Migranten, jetzt auch ganz stark als antimuslimischer Rassismus, der dann vielleicht auch mit Asyl verbunden ist und in der Politik dann ja auch gerne mit Kriminalität verbunden wird. Das heißt, das wird dann zusammengerührt. Das ist ein klassisches Muster rechtspopulistischer und rechtsextremer Akteure.
2: Das ist das Urteil von Andreas Kranebitter, dem Chef des Dokumentationsarchivs des österreichischen Widerstands. Er präsentiert die neue Ausgabe des Handbuchs Rechtsextremismus in Österreich. Der Rechtsextremismus ist die quantitativ größte Gefahr für die Demokratie, sagt er. Sie hören das Falterradio, es begrüßt Sie Raimund Löw. Das Handbuch Rechtsextremismus verschafft seit den 1990er Jahren einen Überblick über das mächtige rechtsrechte Lager in unserem Land. In dieser Sendung

0: Zusammenfassung oder eine Verortung, wo stehen wir in Österreich? Wie stark ist der Rechtsextremismus? In welchen Strömungen tritt er auf? In welchen Verkleidungen, Tarnungen? Und da ist dem Dokumentationsarchiv des österreichischen Widerstands wirklich ein toller Wurf gelungen.
1: Es ist ein Nachschlagswerk. Von Anfang bis zum Ende lesen wird diese 500 Seiten wahrscheinlich kaum jemand. Wie benutzt du als Reporterin dieses Buch?
0: Also ich gehöre zu denen, die es von Anfang bis Ende jetzt mal durchgelesen haben, auch weil das natürlich dann, also weil ich neugierig war und weil mich das Thema sehr interessiert und ich mich lange damit beschäftige. Ansonsten ist es einfach ein Buch, in dem man nachblättern kann, in dem man sich vertiefen kann. Es ist sehr gut auch aufgeteilt. Es sind sehr viele verschiedene Beiträge. Das fängt an bei einer Begrifflichkeit, also was verstehen wir überhaupt unter Rechtsextremismus, wie definiert das Dokumentationsarchiv diesen Begriff? Wie hat sich der Rechtsextremismus in Österreich verändert? Es sind aber auch neue Themenbereiche dazugekommen, die es in den 90er Jahren, als das letzte Handbuch erschienen ist, noch nicht so in dieser Form gegeben hat. Das ist zum Beispiel migrantischer Rechtsextremismus in Österreich. Das war damals in der wissenschaftlichen Forschung eigentlich kein Thema.
1: Also zum Beispiel serbische Rechtsextreme oder aus welchen Kulturkreisen kommen dann neue rechtsextreme Strömungen dazu, zu dem, was es traditionell in Österreich immer gegeben hat?
0: Der Beitrag im Handbuch behandelt zum einen türkischstämmigen Rechtsextremismus, also das sind die sogenannten Grauen Wölfe, eben eine Organisation, die da recht bekannt ist, aber auch kroatischen Rechtsextremismus. Da gab es ja in Bleiburg, in Kärnten immer diese Aufmärsche. Oder auch polnischer Rechtsextremismus oder polnischstämmiger Rechtsextremisten von Migrantinnen und Migranten aus Polen in Österreich, aber auch aus der Ukraine. Also es ist, es wird da sehr viel angerissen, was vielleicht nicht so in der öffentlichen Wahrnehmung geläufig ist. Und es sind aber auch andere Themen, zum Beispiel auch die Frage, was ist heute sagbar und was vor einiger Zeit vielleicht noch nicht. Da hat sich die Sprachwissenschaftlerin Ruth Wodak in einem eigenen Beitrag damit befasst, sagen wir, zur Normalisierung des Rechtsextremismus in der Sprache. Dann ist natürlich ein großes Thema rechtsextreme Online-Medien, also so eine mediale Gegenstimme oder Gegengewicht, also wo rechtsextreme Gruppierungen eben versuchen, in der digitalen Welt ihre Propagandakanäle aufzubauen, beziehungsweise ist es auch zum Teil schon gelungen. Ein Beitrag beschäftigt sich mit der Frage des Gamings und digitalen Plattformen.
1: Was haben ist die Gaming? Für
0: Computerspiele sozusagen. Also wie da versucht wird anzudocken mit eigenen Spielen, wo man natürlich versucht, die Zielgruppe junge Menschen zu erwischen. Das war auch recht spannend. Ich habe auch ein Interview gemacht mit dem Andreas Kranebitter, mit dem wissenschaftlichen Leiter des Dokumentationsarchivs. Und eine Entwicklung, die auch neuer ist, also die es vor 30 Jahren noch nicht gegeben hat, ist die Anwerbung von Nachwuchs für den Rechtsextremismus in Fitnesscentern und in der Kampfsportszene. Das ist auch eine neue Entwicklung.
1: Andreas Kranebitter sagt ja, der Rechtsextremismus ist im Aufwind und Rechtsextreme sind quantitativ die größte Gefahr für unsere Demokratie. Kann das sein? In den 1990er Jahren, da hat es ja jede Menge von Neonazi-Gruppen gegeben, es hat rechtsextreme Terroranschläge gegeben.
0: Also er sagt auch im Interview mit dem Falter ganz klar, dass die Terrorgefahr heute in Österreich nicht so groß ist, also die Gefahr eines rechtsextremen Terrorismus, wie es in den 90er Jahren war. Also wir hatten damals den Briefbombenterror, wir hatten das Attentat auf die Roma-Community in Oberwart, das 4 jungen Menschen das Leben gekostet hat. Das ist im Moment nichts so. In Deutschland ist es anders. In Deutschland ist der Rechtsterrorismus ein größeres Problem. Aber der Rechtsextremismus hat sich insgesamt verändert in Österreich. Zum einen ist es nicht mehr so stark an so Führerpersönlichkeiten gebunden. Also es gibt schon so Szene-Stars wie den Martin Sellner, den man kennt. Aber in den 90ern war es noch viel stärker auf Führerfiguren konzentriert. Und nachdem dann auch in den WAPO-Prozessen der 90er Jahre gerade diese Führungsabteilung in Haft war, hat das die Szene auch sehr zerstört. Heute ist es viel weniger stark auf Personen konzentriert. Und das Zweite ist natürlich, dass Corona, die Pandemie, dem Rechtsextremismus

0: extrem an Aufwind gegeben hat. Auch diese Verschwörungserzählungen haben da sozusagen, sind dabei Menschen gut angekommen und das hat auch was verändert.
1: Hören wir uns an, was Andreas Kranebitter, der Chef des Dokumentationsarchivs, dir über die Notwendigkeit für diese Neuauflage des Rechtsextremismus-Handbuchs sagt.
2: Also für uns war klar, das ist ein Flaggschiffprojekt des Dokumentationsarchivs. Das war die ganzen 90er Jahre hindurch ein Fixstarter unserer Publikationstätigkeit. Und dass wir das wieder neu auflegen müssen, das war mir schon bei meinem Antritt 2023 sehr wichtig, weil die Schnelllebigkeit der Welt, weil das digitale Zeitalter, weil das schnelle nicht mehr verfügbar sein von Informationen eigentlich nach so einem Überblick verlangt, der dann auch ein Phänomen von allen Seiten beleuchtet, mit allen wissenschaftlichen Möglichkeiten, mit allen Methoden und Rechtsextremismus in seinen ganzen Schattierungen wirklich darstellt. Deswegen war für uns auch klar, das kann jetzt nicht getan sein damit, dass wir da und dort einen Artikel schreiben oder auf der Website in unserer Sparte Neues von ganz rechts kommentieren, sondern dass wir wirklich sagen, es braucht ein Kompendium, eine Handreichung, ein Handbuch, das wir Menschen an die Hand geben, die das Phänomen wirklich grundlegend verstehen wollen. Deswegen versteht sich das wirklich wörtlich als Handreichung an all diejenigen, die was tun wollen gegen die schleichende Normalisierung des Rechtsextremismus in Worten und in Taten.
0: Was gleich einmal auffällt beim neuen Handbuch ist das Cover. Als das erste Handbuch des österreichischen Rechtsextremismus erschienen ist, war Jörg Haider der Coverboy. Kickl ist nicht am Cover, also Herbert Kickl, der aktuelle Parteichef, ist nicht auf dem Cover des Buches. Ist Herbert Kickl weniger gefährlich?
2: Der Covervorschlag kam ja vom Falter Verlag, deswegen ist das mal die erste Antwort. Es war ja einerseits eine rechtliche Entscheidung, weil das ja dann doch lange hin und her gegangen ist bei dieser Auflage des Handbuchs Rechtsextremismus in Österreich in den 90er Jahren. Andererseits wäre es auch diese Zuspitzung auf ein Phänomen, auf ein Gesicht einfach dann doch zu wenig, weil einfach Rechtsextremismus so viele Schattierungen hat, dass man das auch nicht einfach bildlich zugespitzt auf eine Figur dann durchführen kann. Das DÖF hat ja immer schon eine sehr lange Geschichte der rechtlichen Auseinandersetzung mit unterschiedlichsten Akteuren aus dem Rechtsextremismus, aus der rechtsextremen Szene. Das hat ja begonnen mit den ersten Publikationen schon 1979. Das war noch nicht das Handbuch, sondern der erste Sammelband zum Rechtsextremismus. Da sind wir mehrfach verklagt worden, unter anderem witzigerweise wegen dem Vorwort des Innenministers, gar nicht so sehr wegen dem Inhalt, der aus dem Haus kam.
0: Welcher Innenminister war das
2: dann? Das war Lanz, der Innenminister, sozialdemokratischer Innenminister. Und da ging es einfach ein bisschen um die Frage der Abgrenzung von Neonazismus und Rechtsextremismus. Da haben dann einige Akteure geklagt, weil ihnen vorgekommen ist, dass das die Unterstellung einer strafbaren Handlung ist, wenn man sie als rechtsextrem bezeichnet. Das ist dann alles durchjudiziert worden, dass das eben nicht gleichbedeutend ist. Über die 90er Jahre weitergegangen und es ist eigentlich witzigerweise, wenn man sich das anschaut, seit Jahrzehnten das gleiche, das Argumentarium. Das heißt, es wird dann immer auch nie auf den Inhalt eingegangen der Publikationen, sondern immer aus vollen Rohren auf die Form geschossen, auf das Handbuch und immer diffamiert und immer pauschalisiert und nie auf den Inhalt selbst eingegangen. Deswegen bezeichnen das Haider ja auch das Cover eingeklagt hat, aber nicht den Inhalt des Buches selbst, zumindest für eine lange Zeit. Das heißt, es war ihm offenbar nicht ganz so wichtig, dass er da drinnen mit dem Rechtsextremismus in Verbindung gebracht wird und das belegt wird, dass er, dass die Gedankenwelt Haiders rechtsextrem ist, sondern er wollte nicht am Cover erscheinen.
0: Wie würden Sie das bei Herbert Kickl sehen? Ist Herbert Kickl rechtsextrem?
2: Wir haben eine lange Auseinandersetzung mit der Programmatik der Geschichte der FPÖ jetzt im Handbuch drinnen. Das war auch immer ein Artikel im Handbuch selbst. Den habe ich gemeinsam mit Brigitte Beiler, der früheren Leiterin des Dokumentationsarchivs, geschrieben. Und das ist ja nie eine Frage der einzelnen Persönlichkeiten, sondern eine Frage der Programmatik der Partei. Und da kommen wir auf den 50 Seiten zum Schluss, dass die FPÖ als im Kern rechtsextrem zu bezeichnen ist. Das machen wir anhand unseres Rechtsextremismusbegriffs von Willibald Holzer ursprünglich stammend und adaptiert von uns auch für das Handbuch zusammengefasst an einigen Kriterien fest und diese Kriterien sind aus unserer Sicht erfüllt. Und Kickl ist mit Sicherheit derjenige, der diesen noch einmaligen Rechtsschwenk auch nach 2019 befeuert hat und die Verantwortung dafür trägt, dass diese Qualifizierung, diese sozialwissenschaftliche jetzt einfach am Tisch liegt.
0: Jetzt könnte man aber sagen, eine Partei, die von 30% der Wählerinnen und Wähler in Österreich gewählt wird, steht doch in der Mitte der Gesellschaft. Die kann man doch nicht als rechtsextrem diffamieren.
2: Da ist auch ganz wichtig, dass man unterscheidet zwischen der Partei und ihrer Programmatik und den Aussagen ihrer wesentlichen Funktionärinnen und dann auch der Mitgliedschaft, aber auch dann der Wählerinnenschaft und den Einstellungen, die dahinter stehen. Das sind einfach alles verschiedene Ebenen. Die darf man nicht vermischen und auch nicht pauschalisieren. Wir schreiben auch ganz klar, die Aussage über die Programmatik der FPÖ als im Kern rechtsextrem ist keine Aussage über jedes Mitglied in der FPÖ und schon gar nicht über jeden Wähler, jede Wählerin. Da gibt es sicherlich unterschiedlichste Wahlmotive, die dahinter stehen, die FPÖ zu wählen. Aber ich glaube, es gibt eben neben einem Kern, der da auch aus rechtsextremen Motiven FPÖ wählt und sich in dieser Programmatik wiederfindet, einen großen Teil von Menschen, die diese Gefahr nicht sehen oder die diese Programmatik auch nicht wirklich wichtig finden oder ignorieren. Und für die ist das ja auch geschrieben, um zu wissen, was da dahinter steht. Und es ist auch eine Warnung ja selbst an die FPÖ, weil auch die kann sich ja stets entscheiden, welche Partei sie ist, ob sie eine rechte Partei ist oder ob sie eine ins Rechtsextreme gehende Partei ist und wie sie mit dem Rechtsextremismus selbst umgeht. Und es gab durchaus in der Geschichte der FPÖ Phasen, wo man sich von rechtsextremem Gedankengut und von dezidiert und selbstbestimmt rechtsextremen Organisationsformen abgegrenzt hat, also die ausgegrenzt hat aus der eigenen Partei. Und diese Phasen sind einfach vorbei. Und das sieht man sowohl im Feld der Aktivistinnen und Aktivisten, siehe den nicht mehr existierenden Unterschied zu den Identitären vor allem, oder auch zum ganzen deutschnationalen burschenschaftlichen Spektrum. Und siehe auch die Programmatik, die diese Identitären ja quasi als Taktschläger vorgeben. Begrifflichkeiten wie Globalismus oder Remigration, die als ganz zentrale Kampfbegriffe aus der rechtsextremen Szene, aus der sogenannten selbsternannten neuen Rechten, über die vermeintlich alternativen Medien wie Auf1 dann in die Parlamente und weiter auf die Straße gespült werden.
0: Und kann man das Thema Rechtsextremismus in Österreich irgendwie in Zahlen fassen? Also grob gesagt, sind das einige hundert Spinner und Spinnerinnen oder ist das eine Bewegung, die sagen, dieses Land und die Demokratie und den Rechtsstaat sagen, in den Grundfesten treffen kann?
2: Also bei den Zahlen ist es ja immer so, wir sehen seit Jahren, dass die Zahlen steigen jetzt, was die Straftaten anlangt, die Tathandlungen, die von der DSN als rechtsextremistisch eingestuft werden. Das steigt seit 2022/23 jährlich um über 20% an. Das heißt, wir hatten da noch vor kurzem ein paar hundert Tathandlungen. Jetzt reden wir von knapp 2000 und das ist schon ein Anstieg von 1500 auf 2000. Das ist einmal dieser harte Kern. Da geht es auch oft um Verstöße gegen das Verbotsgesetz, da geht es oft um alle möglichen Straftatbestände aus dem Strafrecht, man kann sich das aussuchen, Sachbeschädigung, Körperverletzung und so weiter und so fort. Und der deutsche Soziologe Heitmeier hat dann dieses Zwiebelschichtenmodell aufgestellt, das ich sehr plausibel finde, der dann sagt, es gibt eben diesen in Deutschland sogar rechtsterroristischen Kern, der dann umschlossen ist von einem aktivistischen Kern aus der rechtsextremen Szene, Identitäre, aber auch neonazistische Gruppierungen und so weiter und so fort, mit einer äußeren Zwiebelschicht, die dann besteht in einem, was er nennt, nationalen Radikalismus, wo er die Parteien wie AfD und FPÖ dazu zählt und das Ganze wird dann noch einmal umschlossen von einer Einstellungszwiebelschicht, die gruppenbezogene Menschenfeindlichkeit heißt. Und deswegen ist es wichtig, dass man diese Zahlen dann immer auch auf all diesen verschiedenen Schichten sieht. Das heißt, die Tathandlungen sind ein Kern, aber das ist definitiv nicht das Einzige. Man kann nicht sagen, nur das, was strafrechtlich relevant ist, ist rechtsextrem, sondern Rechtsextremismus ist auch einfach eine Einstellungsfrage. Und das heißt nicht, dass sich dann Rassismus, Ethnozentrismus, Anti-Egalitarismus, Autoritarismus, wie man ihn sozialwissenschaftlich messen kann, immer automatisch auf die Straße in eine Gewalttat übersetzt. Aber es heißt, dass diese Zwiebelschichten miteinander in Beziehung stehen, dass die Zwiebel nur gemeinsam wächst und dass die eine Schicht die andere bedingt. Das ist einfach, glaube ich, in diesem Modell wichtig zu verstehen. Und ich finde dann immer wichtig, dass man die Parallele auch zu anderen Extremismusformen sieht. Also wenn man das auf den Islamismus überträgt, dann würde, glaube ich, jeder zustimmen, dass man nicht nur Tathandlungen, die dann wirklich strafrechtlich relevant und vielleicht auch noch abgeurteilt sind, als islamistisch zählt, sondern schon eine Einstellung, die problematisch ist, die demokratiefeindlich ist, die antidemokratisch ist, die autoritär ist.
0: Den Begriff der gruppenbezogenen Menschenfeindlichkeit, der ist jetzt nicht so wahnsinnig geläufig in der öffentlichen Diskussion. Wie würden Sie denn das definieren? Was fällt denn da drunter?
2: Also da fallen Dinge drunter, also Abwertungen von Menschen, die man in Gruppen einteilt und wo man glaubt, dass eine Gruppe für etwas steht, die dann eine Eigenschaft hat, der man eine Eigenschaft zuschreibt und diese Eigenschaft ist abwertend. Das heißt, das ist dieses Volksgemeinschaftsdenken, das ethnozentrische Denken, das Denken in als natürlich verstandenen Einheiten, denen man gewisse Kollektiveigenschaften zuschreibt. Und das klassische Beispiel für diese gruppenbezogene Menschenfeindlichkeit war eben die Abwertung von Migrantinnen und Migranten, jetzt auch ganz stark antimuslimisch aufgeladen, als antimuslimischer Rassismus, und der dann vielleicht auch mit Asyl verbunden ist und in der Politik dann ja auch gerne mit Kriminalität verbunden wird. Das heißt, es wird dann zusammengerührt und gruppenbezogen alle Asylwerbenden in einen Topf geworfen und abgewertet. Und das ist ein klassisches Muster rechtspopulistischer und rechtsextremer Akteure, dass man diese vereinfachenden Kollektivzuschreibungen mit Abwertungen verbindet und damit Politik macht. Politik der Angst, wie das Ruth Wodak nennt, die auch eine der Autorinnen des Handbuchs ist.
0: Sie haben schon den rechtsextremen Terror angesprochen. Das war etwas, was wir in Österreich auch hatten zu der Zeit, als das erste Handbuch des österreichischen Rechtsextremismus in die Buchhandlung gekommen ist, also damals den Briefbombenterror. Jetzt sind wir 30 Jahre später. In groben Zügen, wie würden Sie sagen, hat sich der Rechtsextremismus in diesem Land verändert in diesen 30 Jahren?
2: Ja, ich glaube, er gibt jetzt schon in vielerlei Hinsicht ein anderes Bild ab als vor 30 Jahren. Gerade weil das angesprochen ist, der Rechtsterrorismus selbst ist in Österreich ja Gott sei Dank ein kleineres Phänomen. Da darf man aber nicht vergessen, dass das nicht so lange her ist. Also die Bombenattentaten und das Attentat von Oberwart, wo 4 Personen ermordet wurden dabei, 4 aus der Roma-Community ermordet worden sind. Das heißt, das ist auch ein Phänomen, das man jetzt nicht völlig vom Tisch wischen darf. Die Bedrohungslage selbst, sicherheitspolizeilich, ist wahrscheinlich nicht so groß wie vor 30 Jahren heute, was schon eine Entwicklung ist, die eindeutig ist. Andere Dinge sind zum Beispiel natürlich, dass der Neonazismus damals auch stark auf einzelne Personen fokussiert war, Küssl, Gerd Honzig und so weiter und so fort. Das heißt, deswegen hat es auch damals ein stärkeres Personenverzeichnis gegeben, weil das die zentralen Player waren. Heutzutage sprießen die neonazistischen Tanzbrigaden namenlos aus dem Boden und sind gewaltaffin und sind eine neue Generation, wo es nicht um Namen geht, weil es natürlich auch darum geht, strafrechtlich zu vermeiden, belangt zu werden.
0: Heißt es, die waren in den 90er Jahren, waren die Neonazis ein bisschen mutiger und sind mehr gestanden zu dem, wofür sie stehen? Also Gottfried Küssl kann mich nicht erinnern, dass der jetzt vermummt durch die Gegend gerannt wäre, sondern der hat eigentlich immer sein Gesicht gezeigt und ist marschiert.
2: In ihren Führungskadern auf jeden Fall. Ich meine, es gab dann immer noch das Fußvolk, das mitmarschiert ist, auch das Organisierte. Aber ich würde mal meinen, dass sich das jetzt schon entpersonalisiert. Das heißt nicht, dass es nicht zentrale Kader gäbe und auch diese neuen Generationen suchen ja und docken ja dann an arrivierten Kadern der neonazistischen Szene. Aber auch das hat sich leicht verändert. Und dann gab es natürlich den ganzen Bereich der selbsternannten neuen Rechten nicht. Das heißt, die ganze identitäre Bewegung war in den 90er Jahren noch in den Kinderschuhen. Die haben sich ja darüber geärgert, dass man sozusagen in den Buden versucht, irgendwie neue Parolen auszugeben und altbekannte Formeln in neues Gewand zu kleiden. Und währenddessen hat man in den Kellern aber weiterhin über Stalingrad geweint. Und da gibt es auch Aussagen aus identitären Zusammenhängen, wo man irgendwie selbst schon frustriert davon ist, dass die alte Rechte in Österreich so stark ist, dass eine neue Rechte, die international ja da in dieser Zeit in Frankreich, in Deutschland, überall entsteht, nicht Fuß fassen kann. Und das hat sich definitiv verändert in diesen letzten 30 Jahren, soweit, dass man jetzt identitäre Projekte hat, Hausprojekte, die existieren, oder eben auch ganz wichtig, wirklich ideologisch vorgibt, was Sache ist. Also Martin Zellner, der mit seinem Buch Remigration, ein Vorschlag, 2024 erschienen ist, das ist ja das Gewaltszenario, die Gewaltfantasie, die hinter diesen Begrifflichkeiten auch im politischen Alltag steckt. Und das sichtbar zu machen, deutlich zu machen, wirklich zu zeigen, was das bedeutet, wenn man von Remigration redet, das ist uns mit dem Handbuch einfach so wichtig.
0: Was ist denn aus Ihrer Sicht ein Erfolg? Was soll dieses Buch, dieses Handbuch Rechtsextremismus in Österreich erreichen?
2: Also ich wünsche mir wirklich, dass das, und das betrifft alle Parteien, dass man diese Zusammenhänge sieht, dass man die Warnungen sieht und die Warnungen so weit ernst nimmt, dass man wirklich Demarkationslinien setzt zu dem, was demokratisch nicht mehr okay ist und nicht mehr vertretbar ist, dass man klar sich abgrenzt von rechtsextremen Gedankengut, von rechtsextremen Organisationsformen und da dann auch wirklich das Stoppschild aufzeigt. Das wäre ein kleiner vermessener Wunsch, das, wozu wir vielleicht beitragen können mit so einem Handbuch.
0: Und rechnen Sie mit Klagen?
2: Wir sind nicht so naiv, dass wir nicht glauben, dass da einiges auch passiert. Am Ende des Tages wird immer sehr viel angekündigt und dann auch weniger gemacht. Aber ja, wir stehen seit Jahrzehnten in rechtlichen Auseinandersetzungen in dieser Hinsicht. Ich halte es aber auch für wichtig und für unsere Funktion, dass wir erstens einmal davon uns nicht beeindrucken lassen und schreiben, was zu schreiben ist, sozialwissenschaftlich, und jetzt nicht aus Angst vor irgendeiner Klage irgendwas nicht schreiben. Also dafür ist das Dokumentationsarchiv nicht bekannt. Und zweitens ist es einfach auch wichtig, viele von diesen Rechtsfragen auch einfach durchzujudizieren. Und wenn das dann halt bei uns passiert, dann bin ich froh, dass wir dazu beitragen können.
1: Soweit Andreas Krane, bitte, über die neue Auflage des Rechtsextremismus-Handbuchs. Nina, wer kauft dieses Standardwerk, wissen wir das?
0: Ja, kaufen sollte es. Es ist erst seit ein paar Tagen in Buchhandlung. Jeder und jede, die wissen möchte, was sich da so tut in dieser Szene in Österreich, auch eine Einschätzung bekommen möchte, wie weit sind rechtsextreme Einstellungen in der österreichischen Bevölkerung verbreitet. Und auch, es ist auch ein Kapitel drin, das ich sehr spannend finde, über Zahlen, also einfach die kriminalstatistischen Untersuchungen in einer Langzeitperspektive, wo man schon sieht, beim Bereich Rechtsextremismus gab es da in den vergangenen Jahren durchaus einen signifikanten Anstieg. Also wer sagen mit offenen Augen durch die Welt gehen mag und sich da auch informieren möchte, für den ist dieses Buch sicher ein wichtiges Nachschlagwerk. Also ich habe meins schon in meiner Bibliothek stehen.
1: Das Dokumentationsarchiv hat diese Texte zusammengetragen. Das wird aus öffentlichen Geldern finanziert, das DÖW, das Dokumentationsarchiv des österreichischen Widerstands, und steht dauernd unter Attacke der Freiheitlichen, der FPÖ. Wie geht es dem Dokumentationsarchiv in der Situation jetzt? Dauernd attackiert von der FPÖ, trotzdem gibt man ein solches Handbuch heraus.
0: Ja, das ist ja nichts Neues. Also das Dokumentationsarchiv des österreichischen Widerstands wird von der Freiheitlichen Partei seit Jahrzehnten attackiert. Warum? Weil das Dokumentationsarchiv sehr klar und wissenschaftlich belegbar sagt, was die FPÖ ist. Und jetzt auch gerade unter FPÖ-Chef Herbert Kickl, nämlich eine im Kern rechtsextreme Partei. Das hört die FPÖ halt nicht so gerne. Und man prügelt immer den Übermittler der schlechten Nachricht. Deswegen haut man halt verbal auf das Dokumentationsarchiv ein. Das sind die dort gewohnt. Das sind auch ausgezeichnete Forscherinnen und Forscher. Die machen das seit Jahrzehnten zum Teil. Die Bedeutung dieses Handbuchs, finde ich, zeigt sich aber auch darin, wer denn die Geleitworte geschrieben hat. Also es ist relativ ungewöhnlich, dass ein österreichischer Bundespräsident das erste Geleitwort zu einem wissenschaftlichen Werk schreibt, und Alexander van der Bellen hat eben ein Geleitwort geschrieben, auch die Wissenschaftsministerin Eva-Maria Holzleitner, der Wiener Bürgermeister Michael Ludwig, Altbürgermeister Michael Häupl.
1: Also das Establishment, das demokratische Establishment, kann man so sagen?
0: Ja, aber auch, ich würde sagen, auch antifaschistische Politikerinnen und Politiker, denen es dann wichtig ist, dass man auf dieses Thema, das in Österreich einfach ein Problem ist, hinweist. Und auch für alle, die sagen, mehr wissen wollen oder die auch schau mal, wo kann man sich weiter informieren? Gibt es in dem Handbuch auch ein eigenes Kapitel mit Meldestellen, Anlaufstellen, wo man sich informieren kann? Auch das ist zum Beispiel wichtig auch für Lehrerinnen und Lehrer. Also wenn die merken, eine Schülerin, ein Schüler gleitet ab ins rechtsextreme Milieu. Wo kann ich mir Unterstützung holen? Oder auch für Eltern, die merken, was da im Kinderzimmer rumliegt, das ist ein bisschen seltsam. Mein Sohn verrennt sich da gerade, was kann ich tun? Auch dafür ist dieses Handbuch gemacht.
1: Das war's für diese Sendung. Herzlichen Dank, Nina. Ich verabschiede mich von allen, die uns in den freien Radios zuhören. Ursula Winterauer hat die Signation gestaltet. Jakob Levi Tauchner betreut das Audio für diese Sendung. Danke, Levi. Ich verabschiede mich bis zur nächsten Folge.

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1: 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Willkommen bei Stage Dive FM, wie immer mit eurem Host Matteo. 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Heute habe ich eine ganz besondere Sendung für euch vorbereitet. Wenn ihr die letzten Male aufgepasst habt, wisst ihr ja, dass die Gäste bei uns immer die Musik selbst aussuchen. Also dürft ihr schon mal hellhörig werden, wenn ich sage, dass der erste Song der heutigen Sendung von mir selbst ausgesucht wurde. Heute wird's grungig, punkig und sogar ein bisschen metallic. Wird nicht fehlen. Bleibt also unbedingt dran für meine spannenden Gäste heute auch. Mehr dazu gleich, vorab aber ein bisschen Music. Einer meiner persönlichen Lieblingssongs, wunderschön melancholisch für diese Jahreszeit und mit der Frage verbunden, ob denn der Tod beweint oder gefeiert werden sollte. In unserer Kultur ist es ja eher Ersteres. Für die Amerikaner Alice in Chains gilt das Gleiche. 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

Rain When I Die auf Stage Dive FM im Freien Radio Freirad mit Manic Days, einer Wiener Band mit Tiroler Sänger. Und damit zum ersten Surprise des Tages. Ja, ich bin der Sänger dieser Band. Um kurz darauf einzugehen, weil Freirad ja auf Werbefreiheit beruht, bin ich heute hier auch in der Rolle des Moderators gleichzeitig quasi und werde meine Fellow Bandmates hier interviewen. Wie kann man in die Sendung kommen? Jederzeit mir per Mail auf matteo@meyer.at. Das findet man auch auf der Webseite. Schreiben. Alle Gäste werden auf diesem Weg hier ausgesucht. Wunderbarerweise hat mir meine eigene Band auch eine Anfrage geschickt. Und deswegen sind wir heute im Studio. Die müssen schon ihre lebhafte Energie hier heute zurückhalten. Also extra aus Wien angereist. Ich habe meine Stage heute komplett im Studio. Das ist auch was Neues auf Stage Dive FM. Normalerweise waren immer nur zwei Vertreterinnen oder Vertreter.

0: ein Star.
1: Und vor allem für Manic Days was Neues, dass wir alle zur selben Zeit im selben Raum sind.
2: Das stimmt, das passiert auch eigentlich selten.
3: Ja, wir sind 5 Leute. Und wer sind wir jetzt also? Ich bin der Matteo auf den Vocals. Wen haben wir noch?
4: Ich bin der Marcel am Schlagzeug.
2: Ich bin der Clemens am Bass.
1: Hi, ich bin der Fritz, ich spiele Gitarre.
5: Und ich bin der Ju, ich spiele auch Gitarre.
3: Fritz und Ju teilen sich heute ein Mic. Wir schauen, dass wir die Verzögerungen rausschneiden können später. Ihr macht ja schon länger Musik, und zwar länger, als dass ich überhaupt schon nach Wien gekommen bin, kann man sagen. Seit wann gibt's euch denn?
1: Ich persönlich mache jetzt schon sehr lang Musik. Also der Ju und ich haben uns eigentlich als erstes kennengelernt, gell? Du kannst auch was sagen mit selben Mic. Ja. Auf jeden Fall, wir haben uns kennengelernt, da war ich...
5: Ich glaube, so vor 11 oder 12 Jahren.
1: Schon länger
5: ich war, so 14, ich war 14, glaube ich, und du warst so 15, genau. 16.
1: Und wir haben halt beide Gitarre gespielt, gerade begonnen, und haben halt gebondet, so, wow, du spielst auch E-Gitarre und bist nicht irgendwie so nur auf Akustikgitarre und Dingsbums. Und wir waren halt so, das war halt so unser Bonding-Moment, der Ju ist dann nach Wien gekommen.
5: Genau, also ich habe eigentlich gerade erst begonnen zu dem Moment, und Fritz hat eben schon spielen können, und ich war voll beeindruckt von seinen Skills. Und wir haben das im gebondet und hat mal die ersten,
2: das war das
5: die ersten
2: Mal.
5: Kniffe gezeigt, quasi, wie man so auf die Gitarre spielt.
1: Ja, voll. Und auf jeden Fall, ich hatte dann schon nach der Matura so Bands und so, und der Ju hat auch in Bands gespielt, in Wien eben, und dann haben wir irgendwie gesagt so, hey, wieso nicht gemeinsam?
5: Genau, und also dann, ich bin nach Wien gekommen, der Fritz hat eben schon länger eine Band, und ich war da eben auf den Konzerten und so weiter, und ich habe eben auch selbst versucht, so meine eigenen Sachen zu machen. Aber relativ schnell haben wir dann eigentlich gemerkt so, yo, warum eigentlich nicht gemeinsam? Und dann habe ich eigentlich die Band gejoint von ihm damals.
1: Genau, voll. Und da ist dann Marcel dann recht schnell dazugekommen. Und dann hatten wir halt eben die erste Version von Manic Days. War auch
4: das
1: so
4: stimmt.
1: Ganz cool und so. Und wir haben auch einiges rausgebracht und auch viele, viele coole Bühnen bespielt. Und fast forward quasi.
2: Ein paar Jahre.
1: Ja, genau. Und jetzt, der Clemens hatte die ganze Zeit, du kannst erzählen,
2: ja, genau.
1: Wie war es bei dir eigentlich so deine Story?
2: Also ich mache ja auch schon länger Musik, also seit circa 10 Jahren knapp. Ich habe auch schon, also ich und der Fritz kennen uns durch, ich war mal in einer Band drinnen und wir haben mal gemeinsam gespielt.
1: Ja, aber nicht in derselben, also
2: nicht in derselben
1: selber
2: Band,
1: Gig,
2: aber, selber Gig, ja. Genau. Also haben wir uns kennengelernt und dann habt ihr quasi W9 am vierseitigen tiefen Instrument gesucht. Und dann haben wir uns halt einfach irgendwie zusammengeschrieben.
1: Das war sehr random. Man muss auch sagen, also der Clemens ist ein fucking guter Bassist. es war sehr funny, weil es war irgendwie Sommer letztes Jahr und wir haben schon gesagt so, hey, irgendwie, wir sollten was machen und sowas. Wir waren gerade im Studio, haben Drums recorded, er hat das irgendwie mitbekommen und war so, hey, du bist in dem Studio, wo er studiert hat. Mhm. Und dann war er so, ja, voll Ding, dann haben wir ein bisschen gebondet wieder und wir haben uns länger nicht gehört, aber wir kennen uns seitdem schon sehr lange. Und da war ich so, ja, hey, magst du vorbeischauen? Und er so, ja, wie schaut's heute aus? Und ich so, okay. Und ich war halt so, kannst du unsere Sachen? Und er war so, ja, schau ich mir an. Und ich war so, come on, ja, also so jetzt in 2 Stunden wird der jetzt nicht unsere komplette Diskografie runter. Und dann so ein paar Stunden später, er kommt so zu uns her und wir spielen einfach alles durch. Und er war so, ja, cool, passt.
2: True Story.
1: Ja, true story, actually.
4: Das,
1: und das war richtig
4: crazy,
1: geil.
4: Das
1: ja.
4: war echt crazy.
1: Ja.
3: Ja, und wie seid ihr jetzt zu der Musik gekommen? Wir haben schon gehört, der Ju war ganz beeindruckt von Fritz' Gitarrenskills.
5: Ja.
3: Wenn ich kurz zu mir sagen kann, ich bin ja eigentlich in der Musik quasi in einem Klassik-Chor eingestiegen und da irgendwie reingeschlittert und auch Musikschule Gitarre natürlich
1: und
3: damals.
1: Wie bist du dann zu uns gekommen oder generell zur Band? Und
3: wie bin ich zu euch gekommen?
1: Ja, wie bist du zu uns gekommen?
3: Ist keine gute Frage. Naja, ich bin jetzt seit 2 Jahren ja in Wien und auch dort am Studieren. Und habe dann eine Zeit lang mal Kammermusik gemacht, muss man sagen, fast ein Jahr lang. Und habe mich dann in Wien interessiert, was es denn da so gibt in der Szene. Waren dann viele Konzerte in Wien, random Bands zum Teil gesehen, die gar nicht in die Musikrichtung gehen, die wir jetzt machen oder die ich prinzipiell gemacht habe. Aber witzig. Und habe mich dann auch auf Online-Wegen auf die Suche nach Bands gemacht. Und ich war ja vorher noch in einer anderen Grunge-Band.
2: Aber du hast ja quasi in You angeschrieben oder du ihn oder...
3: Ja, also die Band prinzipiell, aber der You hat mir dann geantwortet, ja. Und ich habe dann zuerst, das ist eine witzige Story, ich habe zuerst gemeint, wie habe ich zuerst gemeint, dass die Band heißt?
5: Escape Artist.
3: Escape Artist.
5: Ich habe halt so einen Fake Username auf dieser Website, damit ich halt irgendwie ein bisschen undercover bin. Und wir haben eben einen Sänger gesucht und dann eine Anzeige geschaltet und dann hat der Matthias relativ schnell geantwortet.
3: Mit Hey Escape Artist.
5: Yes.
3: Sind aber die Manic Days schon gewesen damals.
5: Yes.
2: Ich will noch einen kurzen Fun Fact mit einbringen. Ich kenne alte Bilder halt noch von Manic Days. Also ganz alte Bilder. Ihr schaut alle noch jung und unverbrauchter aus.
1: Oh Gott, hey. Aber jetzt, wie ich schon was, was, nein.
4: Jetzt sehen wir jung
1: oh
4: und...
1: Oh Gott, das Ding ist halt, die Leute sehen uns gerade nicht und die wissen nicht, wie schön wir tatsächlich
3: sind. Alle in unseren 20ern, wir sind nicht so alt wie der Mans jetzt aber.
1: Ja, genau. Also
4: Mans, pack mal deine Klatze wieder ein.
3: Na gut, über die ganze Inspiration werden wir uns später noch unterhalten. Wir Sorry. Haben jetzt schon von einigen Bands hier gehört, die dann auch natürlich später noch gespielt werden, weil ja die Musik von den Bands hier ausgesucht wird. Wir starten mit Alice in Chains. Im gleichen Jahr haben die Stone Temple Pilots ihre erste LP herausgebracht. Die erste LP von Manic Days erwarten wir ja noch, beziehungsweise auch EP in dieser Konstellation. Warte. Alte EPs gibt's ja schon, aber davon werden wir auch später noch ein bisschen mehr hören. Jetzt kommt Dead and Bloated von Stone Temple Pilots.

0: Willkommen zurück auf Stage Dive FM. Heute hier im Studio mit Manic Days. Das war Dead and Bloated von Stone Temple Pilots. Scott Weiland, der Sänger von Stone Temple Pilots, sprach die ersten Zeilen dieses Songs tatsächlich durch ein Megafon, was eine bewusste kreative Entscheidung laut ihm war. Ihr seid jetzt mit einem neuen Sänger unterwegs. Inwiefern hat euch das in einen neuen kreativen Prozess gebracht und hat uns das vielleicht irgendwie verändert? Soundtechnisch auch.
1: Ja, da muss Fritz reden.
2: Clemens, you got this. Gott. Komm, ich will dich hören.
1: In eine neue kreative Richtung. Also, ich finde es eigentlich lustig, dass ich die Frage beantworten
3: muss.
1: ich weiß nicht. Also, ich war ja Fan von euch eigentlich davor. Ich glaube, ich habe Manic Days sicher, bevor ich in der Band war, ohne zu übertreiben und irgendwas anderes zu sagen, ich glaube, ich habe euch 20 Mal live gesehen.
3: Oder so. Ich glaube, so oft haben wir nicht gespielt, aber okay.
1: Naja, es ist ja, ich war relativ oft am Gürtel, ich habe euch sehr, sehr, sehr oft gesehen.
2: Das ist schön.
1: Und als Fan muss ich sagen, die neuen Sachen, die wir jetzt gemacht haben, hören sich schon. Sie haben einen anderen kreativen Input, glaube ich, oder eine andere kreative Richtung. Weil wir haben uns durch wahrscheinlich andere Lebenssituationen beeinflussen lassen, was man schreibt und wie man auch schreibt. Was ich cool finde, jeder von uns fünf hat sich kreativ eingebracht im Songwriting, sowohl instrumental als auch textlich. Von dir, Matteo, kam extrem viel kreativer Input, muss ich sagen.
0: Oh,
1: das war sehr schön, mit dir zu schreiben. Aber
0: oft auch in eine falsche Richtung, ja.
3: Es ist ein Back and Forth, oder?
4: Ja. Ja, also ich würde sagen, was sich für mich vor allem verändert hat, wenn ich das so reingrätschen darf, ist, dass, also meinem Eindruck nach so, dass wir einfach jetzt viel mehr gemeinsam arbeiten. Mhm. Also damals war es irgendwie so, ja, jeder hat ein bisschen so seinen Part gemacht und das eingebracht, was er gut kann. Und jetzt setzen wir uns halt wirklich zusammen und überlegen so, okay, was braucht der Song an dieser Stelle? Wie machen wir das Beste draus? Und gehen auch verschiedene Ideen durch und haben mal eine Idee, die vielleicht nicht so gut funktioniert und ersetzen die dann durch eine neue, die besser funktioniert. Und arbeiten einfach als Einheit, als Band irgendwie viel tighter, würde ich sagen.
3: Was ich cool finde, ist, dass wir irgendwie komplett unser persönliches Ego irgendwie rausgenommen haben und dadurch irgendwie so miteinander so einen ganz angenehmen Safe Space haben, wo jeder so seinen Input reingeben kann. Weil das Ding ist halt, blöd gesagt, aber halt 50-70% der Sachen, die man als Idee hat, sind halt eigentlich eh nicht gut. So, also es ist halt so, ja. Und das Ding ist halt, aber wenn du dann halt 100% deine Ideen reinbringst, mit dem Wissen, dass halt 70% davon eh gekübelt werden, aber wenn du von vornherein Angst hast, deine Ideen reinzubringen, dann führt das einfach nur dazu, dass halt diese 30% von guten Sachen auch nicht gebracht werden und das ist halt doof. Ja? Und bei uns ist das jetzt irgendwie so, dass wir halt, das ist halt ein langer Prozess ist im Endeffekt, weil du bist halt zu fünft und du schreibst Songs, du hast Ideen, wirfst Sachen herum und so, aber am Ende des Tages bleibt halt das bisschen übrig, was halt dann cool ist und ich finde halt, wir können echt stolz auf sein und ich bin sehr happy mit dem, was wir jetzt geschafft haben.
0: Ja. Und wie kommen wir jetzt zur Inspiration von den Songs vielleicht oder zu der You? Du bringst ja recht oft mit Gitarrenriffs was daher, aus dem dann was Neues kreiert wird.
4: Boah, ja, also eigentlich, gute Frage. Also man spielt halt viel Gitarre. Wenn du ein Instrument spielst, dann spielst du das wirklich gerne leidenschaftlich, auch unabhängig von der Band, würde ich sagen. Und dann hast du eben deine Momente, wo du sagst, hey, okay, ich spiele das Instrument gerade einfach so gerne und du bist so verbunden mit dem, dass du einfach, glaube ich, deine Einflüsse ein bisschen subconsciously einfließen lässt und dann eben aus irgendeinem Grund, in einem guten Moment, wo du echt du und das Instrument bist, was rauskommt, auf das du einfach stolz bist, wo du dann denkst, hey, das klingt cool, das will ich weiterverfolgen, die Idee. Und die nehme ich jetzt mit in die Probe und zeige mal den anderen. Und eben, das wollte ich zuerst noch sagen, dadurch, dass wir eben jetzt diesen Safe Space quasi geschaffen haben, wie der Fritz erklärt hat, wo wir alle so gemeinsam Ideen einbringen, hält sich auch keiner mehr zurück. Also man will einfach wirklich alles einbringen, was man hat, wo man denkt, okay, das passt vielleicht gut dazu und hat auch Spaß daran, dass man sagt, hey, okay, das ist eine neue Idee. Was hältst du davon?
2: Ja. Voll. Was ich schön finde, einer bringt eine Idee an, die vielleicht selber wissentlich noch nicht ganz ausgereift ist, aber man weiß, da ist irgendwas dran, da mir gefällt das gut genug, um es herzuzeigen. Das Schöne ist, dass man bringt dann eine Idee ein und meistens findet die Anklang in einer gewissen Art und Weise. Darauf wird dann aufgebaut und weiterentwickelt und dann passiert im Endeffekt doch irgendwas und selbst wenn die Grundidee nicht das ist, was dann im Endeffekt in der Finalversion drinnen ist, ist es einfach so ein kleiner Spark, aus dem dann ein größeres Feuer wird und das dann schlussendlich doch irgendwie sich dahingehend entwickelt, dass es gut zum Song passt.
0: Und ja, man schreibt doch auch ein bisschen mit dem Hintergedanken, natürlich, wir sind fünf Leute, ne?
2: Ja.
0: Dass man irgendwie ein bisschen heraussticht in der ganzen Szene bei so vielen Bands, die es ja eigentlich auch natürlich in Wien oder auch in Innsbruck, in ganz Österreich gibt. Natürlich schreibt man da ein bisschen mit dem Hintergedanken auch, dass man bekannt werden will und vielleicht aus dem Potenzial, das man da hat, am meisten schöpfen will, oder? Was würdet ihr dazu sagen?
3: Ja, eh. Man will gehört werden.
4: Ja, also definitiv. Du willst gehört werden, du willst vor einer Crowd stehen und vor dir spielen. Und du willst da definitiv das Beste draus machen. Also wir sind alle fünf, glaube ich, leidenschaftliche Musiker und dementsprechend haben wir einfach das Ziel, dass wir einfach wirklich das Beste aus der Idee rausholen, wie du Marcel gesagt hat.
3: Ja, im Endeffekt will man ja, also mir geht es zumindest darum, also ich finde, wenn wir einen Song schreiben, dann denke ich mir immer als erstes so, wie kommt der live rüber? Also wie ist das, wenn wir jetzt auf der Bühne stehen? Weil meine Grundmotivation ja mit dem Ganzen zu beginnen war ja, eine coole Live-Show zu machen, auf der Bühne zu stehen, irgendwie Leute mitzunehmen, weil ich halt selber gerne zu Konzerten gehe. Ja, und
1: das
3: dann,
1: Feuer.
3: Das Feuer. Nein, aber das ist halt wirklich so ein Ding. Also, und ich meine, du kennst es, Matteo, wir schreiben halt oder wir bauen halt einen Song auch so mit dem Hintergedanken, hey, wie können wir das live umsetzen, wie machen wir einfach auch so Parts, die halt live cool kommen, die jetzt vielleicht auf einem Recording jetzt nicht so das Ding sind, aber wo es halt einfach in der Menge, wenn 100 Leute stehen, geil ist. Ja, und das ist halt cool und ja.
4: Ja, und ich glaube, man merkt eigentlich dann auch, ob eine Idee gut ist oder nicht, wenn man als Band dann zum ersten Mal den Song zumindest so in den Grundzügen spielt und man dann einfach spürt, okay, wenn man das gleichzeitig und gemeinsam spielt, dann fühlt sich das einfach gut an. Dann merkt man schon, okay, that's it, we gotta do it.
0: Billy Corgan von den Smashing Pumpkins hätte da vielleicht nicht immer zugestimmt. Er hat lieber die Songs alleine geschrieben und hat sich in dem nächsten Song, der jetzt kommt, damit beschäftigt, dass die Musikindustrie eigentlich ein Indie-Elitismus ist. Und hat dann ironischerweise aber den Song, den er gegen Singles schrieb und gegen die Kreation von Musik, die einen selbst bekannt macht, als erste Single von seinem Album Siamese Dream herausgebracht, was ich ganz witzig finde. Das ist Cherub Rock bei Smashing Pumpkins.

0: Manic Days sind bei mir im Studio. Jetzt interessiert mich, wir haben schon ein bisschen über Inspiration geredet. Gibt's für euch musikalische Idole, die ihr verfolgt und wo ihr sagt, vielleicht über die Musik hinaus?
1: Ja, Matteo, hast du Idole? Du bist ja auch.
0: Ja, also.
2: Das würde mich jetzt auch interessieren.
1: Das würde mich auch interessieren.
0: Die Musik, die ich jetzt mache, ist schon inspiriert. Also das Bühnenpersona ursprünglich, ich meine, das werden wahrscheinlich viele sagen, der erste, der mich wahrscheinlich inspiriert hat, war der Mick Jagger schon. Weil ich auch mein erstes großes Konzert, was
1: ja,
0: ich war mit,
1: you got the moves.
0: Genau,
1: you got the moves like Jagger,
0: mit 13, 2017 war das Rolling Stones Konzert in Spielberg und das hat mich so ein bisschen in die Musikszene hineingeholt. Aus der Klassik heraus, muss man wirklich sagen.
1: War das aus der Klassik heraus? Also,
0: ja, war ich noch im Kirchenchor.
1: Also, was? Oh,
0: ja, selbstverständlich. Bis vor drei Jahren, musst du dir vorstellen.
1: Ah, ja.
0: Also, Idol, Wahnsinn, ne? Definitiv. Nein, wahrscheinlich.
1: Aber das heißt, das war so für dich so der Moment, wo du warst so, oh mein Gott. Ich muss was anderes machen.
2: Genau dieses Geräusch hat er.
1: Ich glaube, er hat das Geräusch gemacht. Ja.
0: Das war wirklich der Moment, wo ich mir gedacht habe, jetzt möchte ich eine Band gründen. Das hat dann einige Zeit gedauert,
1: genau,
0: bis meine erste Band dann ready war.
1: Das ist
0: ganze
1: cool.
0: Drei Jahre, aber es ist dazu gekommen.
1: Ja.
0: Ja. Wie ist es bei euch? Danke für die Interviewfrage, Fritz.
1: Ja, nein, ich dachte mir, ich bin zu frech und spiele das zurück, weil du bist ja in dieser Rolle, dass du dich selber interviewst, aber du darfst dir selber keine Fragen stellen. Deswegen habe ich mir gedacht, immer so frei.
0: Das ist es von dir.
1: Ja, bitteschön.
2: Also, aber ja, so. Ich starte jetzt mal los.
3: Nee, Marcel, leg los, Marcel, let's go.
2: So, wenig überraschend für meine Bandmates selbstverständlich.
1: Linkin Park.
2: Wow, welche Band könnte
1: es sein? Spoiler, Leute, jetzt Linkin Park.
2: Harter Spoiler. Ja, das stimmt, lieber Fritz und lieber Clemens. Linkin Park ist wirklich die Band, die mich zur Musik gebracht hat. Ich erinnere mich noch lebhaft an die Zeiten im Auto mit meinem Vater, wo er mich zum Fußballtraining oder irgendwo anders hingebracht hat. Und es sind einfach Hybrid Theory und Meteora im Auto gelaufen. Und diese Stimme hat mich einfach begeistert, der Sound. Und das war das, was mich zur Musik gebracht hat. Und als dann auch schließlich YouTube rausgekommen ist und nach Live-Konzerte von Linkin Park hochgeladen wurden, war das einfach etwas, was ich immer und immer und immer wieder geschaut habe. Und diese Energie auf der Bühne, und da möchte ich auch anknüpfen an das, was du, Fritz, vorher gesagt hast, diese Live-Energie einfach rüberzubringen. Und das hat mich so angesteckt, als ich das angeschaut habe und mir ein Gefühl gegeben, dass ich das auch machen möchte und ebenfalls diese Energie wieder weitergeben möchte. Und das hat mich schlussendlich zur Musik gebracht.
4: Fun Fact, mein erstes Album war ja auch, also das erste Album, was ich mich aktiv erinnern kann, was ich cool gefunden habe, war Hybrid Theory von Linkin Park. Was dann aber bei mir so der Auslöser war, war diese Mitte 90er, frühe 2000er DIY-Punk-Sachen. Also von Rancid zu NoFX, Pennywise. Was aber sehr stark mich beeinflusst hat, auch von meinem Bassspiel, war so die Kombi aus NoFX, Rise Against und Sum 41.
2: Rise Against.
4: Also Sum 41 war echt, das war so ein Magic Moment, wie ich die das letzte Mal gehört habe. War auch einer meiner ersten Konzerte 2016 im Gasometer.
0: Fritz und Jo, was sagt ihr dazu? Die Mikrofonbrüder, müssen wir sagen, die teilen sich da Mikrofon. Hallo, kennen sich aber auch schon am längsten.
1: Wir kennen uns am längsten.
0: Die dürfen das.
3: Und ich glaube, wir hatten auch ursprünglich die gleiche Band, die wir gefeiert haben. Also so definitiv Green Day, wie der Fritz zuerst gesagt hat.
1: Aber du warst so Chili Peppers.
3: Ja, das kam.
1: Chili Peppers, man.
3: Das kam dann später. Also ich habe früher immer Green Day gehört.
1: Aber wie wir uns kennengelernt haben, warst du so, ja, hey, hast du auch Blood Sugar Sex Magik? Und ich war so, 21st Century Breakdown.
3: God damn, die 90s, man. Also Blood Sugar Sex Magik war wirklich so ein Groundbreaking-Album für mich mit 13. Also zuerst Green Day, so, seitdem ich so 8, 9 war. Und dann mit 13 Blood Sugar Sex Magik. Und das war so weirder Funk-Rock. Und ich habe mir gedacht, hey, wie kann Rock so klingen? Das hat mich so von den Socken gehauen. Also es war insane. Mhm.
0: Also man hört Inspiration, Energie, Stage Presence. Viel kommt von Idolen.
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0: Willkommen zurück bei Stage Dive FM auf Freies Radio Innsbruck, Freirad. Heute bei mir im Studio sind Manic Days. Wir haben schon über ihre musikalische Inspiration geredet und wie der kreative Prozess bei ihnen so funktioniert oder bei uns. Und wie wir komponieren, wie wir das ganze Produkt erstellen. Jetzt ist der nächste Schritt nach dem Komponieren und Erstellen, ja, das Aufnehmen. Wie funktioniert denn das Aufnehmen bei uns?
1: Bei uns fangen wir mit dem Recorden stets mit dem Schlagzeug an. Was uns auszeichnet, ist, dass wir tatsächlich selber als Band recorden. Bei uns ist der Fritz hier der Meister der Technik und ist für uns eigentlich hauptverantwortlich, alles, was das Thema Recorden betrifft.
2: Magier
1: sozusagen. Na,
3: also wir sind der halt Zauberer. DIY. Also wir machen es halt selber. Also wir recorden selber, weil das bei uns halt einfach zum Prozess dazugehört. Weil ich finde halt, keine Ahnung, also ich finde, jede Band, vielleicht hören uns eher einige Bands zu uns und das können halt auch alle sagen, du weißt es ja auch, du warst in anderen Bands und so und du hast ja auch, ich weiß, du hast mir auch erzählt, dass du nicht so zufrieden warst damals mit deinen Studio Experiences und so, und bei uns ist das halt einfach so part of the game, weil es halt, ich meine, du nimmst jetzt viele Emotionen und Energy, um einen Song zu schreiben, du hast viel Zeit und Energie verbracht im Proberaum mit deinen Leuten, also mit deiner Band. Wir schreiben den Song gemeinsam. Wir haben eine genaue Vorstellung, wie das sein soll und wie wir es rüberbringen wollen, wie das live klingen soll und wie es auch halt am Recording klingen soll. Und dann gehst du halt in ein Studio und wenn du halt jetzt nicht eine fette Band bist mit halt Tausenden, 10.000 Euro Budget, dann hast du halt einfach nicht die Möglichkeit, das so zu machen, wie du es eigentlich willst. Ja, auch. Und wir haben halt heutzutage einfach die Möglichkeit, dass wir das halt alles selber machen. Und soll vielleicht auch enabling sein für Leute, die das jetzt hören, so, hey Leute, macht euer eigenes Ding, weil es ist halt recht easy. Und das war halt auch immer so bei uns so einfach das Ding, dass wir halt einfach genaue Vorstellungen, wir wissen genau, wie wir klingen wollen, wir wissen genau, was wir rüberbringen wollen, wir wissen einfach alles. Und das ist halt so bei uns einfach so das Ding. Also warum hörst du auf beim Songwriting? Wir machen halt weiter beim Producing im Endeffekt geht es genau darum. Ja. Und ich meine, wir sind nicht gesigned, wir haben nicht super viel Kohle. Also wir können uns das jetzt auch nicht leisten, dass wir uns 3 Monate in ein Studio einsperren und das Ganze machen, EP recorden. Und da machen wir es halt selber und das ist halt auch mehr Fun. Also es ist halt voll cool, den ganzen Prozess, alles Dings zu machen und halt genau so zu klingen, wie wir klingen wollen.
2: Ja genau, und eben dadurch, dass das eben von uns selbst gemacht wird, hat man eben so viele Freiräume und kann eben an Songs auch noch im Studio weiterarbeiten, was ergänzen, noch was umschreiben theoretisch oder was eben verbessern und ist eben nicht auf Studiozeit limitiert oder muss nicht zwingend auf einen Producer hören, sondern wir als Gruppe entscheiden gemeinsam und ja, bringen eben das Beste raus, was wir können. Voll.
1: Ich fand noch schön, was der Fritz vorher gesagt hat, dass es nicht beim Songwriting aufhört, sondern es ist einfach eine weitere Form der Self-Expression, dadurch, dass wir die Songs selber recorden, mischen und die Sounds so einstellen, wie wir sie sehen, wie wir das uns vorstellen, und das ist einfach eine weitere Art, uns selber auszudrücken.
0: Und es ist auch schön, dass wir das heute alles machen können. Mit dieser ganzen neuen Technik, die es da gibt. Auffällig viele Debütalben heute nach Stone Temple Pilots. Und jetzt ein zeitlicher Sprung auf ein anderes Debütalbum von Joy Division, Unknown Pleasures, Disorder.

Willkommen zurück bei Stage Dive FM. Das war Disorder von Joy Division. Ein Song, mit dem Joy Division selber nicht ganz zufrieden war. Wir haben gerade über Producing geredet und dass wir das alles selber machen und somit mit dem Endprodukt auch wirklich zufrieden sein können. Da sind nämlich Hallräume und Effekte eingesetzt worden vom lieben Martin Hennett, der damals Joy Division produziert hat, mit denen sie gar nicht gut zusammengekommen sind. Man kann aber sagen, das Endprodukt ist trotzdem ganz schön geworden. Jetzt haben wir viel Manic Days Opinions gehört. Jetzt wird es Zeit für Manic Days Musik und sie mal singen und spielen zu hören. Der erste Song, den Manic Days nach einer langen Pause mit neuem Sänger und neuem Bassisten wieder herausgebracht haben, heißt Overtaken. Zeit wird's für diesen. Das ist die Erstausstrahlung von Overtaken im Freien Radio Innsbruck Freirad auf Stage Dive.

0: Overtaking von Manic Days, eine neue Single bei Stage Dive FM im Freirad, Freies Radio Innsbruck. Jetzt ist die Single im Dezember letzten Jahres herausgekommen. Wie war denn das? Wie war das zurückgekommen? Wie war der Single-Release-Gig im Kramladen?
1: Ja, also wir haben sich halt ewig gefreut auf den Gig. Also wir haben im Sommer die Songs aufgenommen im Studio und dann eben die fleißig geprobt, damit wir sie endlich wieder auf die Bühne bringen. Und es hat sich halt gut angefühlt, eben wieder als Band gemeinsam auf der Bühne zu stehen und die Songs basically zu performen, die man halt gemeinsam geschrieben hat.
2: Vor allem war es irgendwie endlich mal wieder ehrlich, dass wir so mit unserem eigenen Namen auf der Bühne waren, weil, was viele Leute nicht wissen, wir haben ja Undercover-Gigs gemacht, wenn wir darüber reden wollen. Wir haben ja Tryout-Gigs gemacht, ja. Also ja. Matteo, wie war das für dich? Weil wir haben ja wirklich geschaut, dass wir warm werden als Band, bevor es halt zählt, und wir waren halt einfach weg und die Leute waren halt so, hey, wo ist Manic Days und so, und dann haben wir einfach so...
0: Ich habe es lustig gefunden, ich habe mich auch gefreut, zurück auf die Bühne zu kommen, nur habe ich von einigen Kolleginnen und Kollegen dann irgendwie so gehört, ah, warum spielt ihr nicht unter dem echten Namen? Und weil mir nicht einfach gesagt hat, dass man so...
2: Aber was waren die Namen? Was hatten wir für bescheuerte Namen?
3: Eyeliner Boys, kann ich
2: wir
3: nicht
2: sagen. Wir hatten die Eyeliner Boys. Warum hatten wir Eyeliner
0: Automaten.
2: Boys?
0: Automaten.
2: Und Freunde aus dem Wienerwald. Die Freunde aus dem Wienerwald, das war cool. Nein, also wir haben so Undercover-Gigs gemacht und dementsprechend war es einfach geil, dass wir wieder einfach wir waren und dass wir einfach eine Show for real machen konnten.
0: Manic Days katapultierten sich also wortwörtlich auf die Überholspur zurück mit Overtaking, während andere ihren Höhepunkt schon hatten. 2026 leider, erstes Jahr, Rest in Peace, ohne Ozzy Osbourne. Honorierend an Black Sabbath, da ja morgen Samstag ist und hoffentlich kein schwarzer Samstag, kommt jetzt Warpigs.

0: Willkommen zurück im Studio bei StageDive FM. Heute habe ich als Gäste die Manic Days aus Wien. Jetzt gerade hörten wir Warpigs von Black Sabbath. Ursprünglich sollte sogar das Album, wo Warpigs drauf ist, Warpigs heißen. Es wurde sich dann aber dagegen entschieden, weil das ein bisschen zu revolutionär war. Und es hieß dann doch Paranoid, weil es zu protestisch war in Zeiten des Vietnamkriegs. Jetzt haben wir da so einen Song in den Stautlöchern scharrend, den wir da, den wir da jetzt gleich im Radio prämieren wollen sogar. Da kommt er jetzt bald raus.
1: Oh shit, ja, der kommt bald raus.
2: Ich
1: habe genau gewusst, welchen er meint. Matteo, weißt du das? Bist du in dieser Band? Ja. Weißt du das? Du bist gut informiert?
0: Zungenmunkeln. Soll ich den Titel mal aussprechen? Kann ich das überhaupt?
1: Du kannst den ganzen ja, den langen Titel oder den offiziellen Titel?
0: Der ist offiziell, oder?
1: Off the record.
0: My mom never made me learn mixed martial arts. 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Was das Ganze. Ja, so fängt's an. Das ist ja auch ein Song, der ein bisschen, man könnte fast sagen, protestischer Natur ist.
1: Ja,
0: bin ich der Annahme richtig?
1: Protestisch. Also im Endeffekt sind die Lyrics erst sau spät gekommen, weil wie du neu zu uns gestoßen bist, hatten wir den Song schon, das Instrumental, aber noch keine Lyrics. Und das war irgendwie so unser erstes Projekt, oder? Also, weil wir haben ja gemeinsam an dem gearbeitet und relativ schnell hat sich herauskristallisiert, dass wir irgendwie, also ich meine, die Welt ist ja gerade einfach komplett crazy. What a timeline, man. Und irgendwie hat sich das rauskristallisiert, dass wir über das reden. Und es ist funny, weil es halt irgendwie so ein Classic-Ding ist. Marcel und ich haben immer so nebenbei schreiben wir Song-Lyrics, die irgendwie in dieselbe Richtung gehen, aber komplett aneinander vorbei irgendwie.
3: Das stimmt. Ja, ich erinnere mich, als wir das erste Tryout mit dir hatten, Matteo, und wir dir diesen Song vorgespielt haben, noch ohne Lyrics, ohne Melodien. Und du,
4: Mich an wilde Lyrics.
3: Stimmt, wild, ja. Stimmt, wilde Lyrics.
0: Ich habe einen Fight-Song draus gemacht, ja.
3: Ja, stimmt.
0: Das
3: stimmt.
0: War wirklich MMA.
3: Das stimmt. Und das war schön, wie die Lyrics aus meiner Ecke, aus deiner Ecke, Fritz, noch aus deiner Ecke, Matteo, dann schlussendlich sich in dem Song alle treffen. Und dieses Thema der aktuellen globalen Situationen alles in gewisser Weise bearbeiten.
4: Das kam aber sehr natürlich.
0: Spitzt also die Ohren, liebe Hörerinnen und Hörer. Das ist eine Radiopremiere von MMA, von Manic Days.

Willkommen zurück bei Stage Dive FM auf Freirad, Freies Radio Innsbruck. Heute habe ich Manic Days bei mir zu Gast. Wir haben schon über ihre Inspirationsquellen gequatscht, wie lange sie schon Musik machen, wer sie sind, wie sie produzieren. Und wir haben auch schon ihre neuesten Singles gehört und jetzt gerade darüber diskutiert, dass Musik auch eine Form des Protests sein kann. Solltet ihr den Anfang der Sendung verpasst haben, meine lieben Zuhörerinnen und Zuhörer, dann ist noch nicht aller Tage Abend. Zum Nachhören gibt's die Sendung wie immer auf unserer Radiothek unter www.cba.com.

0: Willkommen zurück bei Stage Dive FM auf Freirad, Freies Radio Innsbruck. Heute habe ich Manic Days aus Wien bei mir im Studio. Wir haben schon über ihre ersten zwei Singles gequatscht und sie auch hören dürfen. Bei MMA und Overtaken gibt es auch zwei Musikvideos. Die visuelle Wichtigkeit ist ja in der heutigen Zeit auch gegeben, um sich online präsentieren zu können. Jetzt kommen wir zu den witzigen Rubriken des Tages. Freut ihr euch schon? Die erste Rubrik heißt Crash Questions. Und die müsst ihr nacheinander beantworten. Aber bitte ganz schnell, weil wir sind heute sehr viele im Studio. Soll ich sie auch beantworten?
1: Ja, sicher.
2: Also wir, ganz ehrlich, ja, weil sonst würden wir sie an dich zurückwerfen.
3: Also okay. Ich hätte gesagt, du und deine Mutzeiger sind.
0: Aufnehmen oder auf der Bühne stehen? Auf der Bühne stehen.
1: Auf der Bühne stehen.
2: Für ein Vibe auf der Bühne stehen, aber ich liebe Recorden, also beides.
1: Auf der Bühne stehen.
4: Auf der Bühne sitzen.
0: Headbangen oder mitsingen?
1: Mitsingen.
2: Mitsingen und dabei Headbangen.
0: Headbangen.
4: Screamen.
0: Beides, aber lieber mitsingen.
2: Ich fände es auch gut, wenn du singst, weil wenn du nur Headbangen wirst, dann wäre es Fahrt.
0: Gitarren-Solo oder Drum-Solo? Drum-Solo.
1: Gitarren-Solo.
4: Auch Gitarren-Solo.
0: Festival-Teilnehmer oder Solo-Konzert? Solo-Konzert.
1: Solo-Konzert.
2: Also ich würde gerne mal so ein Festival headlinern, wird nie passieren, aber deswegen Solo-Konzert, weil es halt auch irgendwie so ein intimerer Moment ist.
1: Solo-Show.
4: Festival.
0: Vinyl oder Streaming? Vinyl.
1: Vinyl.
2: Vinyl.
3: In der heutigen Zeit Streaming.
4: Streaming.
0: TikTok-Hit oder Underground-Cult?
1: Underground-Cult.
2: Underground Cult, der auf TikTok viral geht.
3: Underground Cult, hands down.
0: Underground Cult. Autogramme geben oder Selfies machen? Selfies machen.
1: Autogramme, oldschool.
2: Auf dem Körper unterschreiben.
3: Da schließe ich mich an.
4: Selfie.
0: Da können wir gleich anschließen zu der nächsten Frage. Ein Fan mit eurem Gesicht tätowiert oder ihr müsst das eigene Band-Logo tätowieren lassen?
4: Das eigene
0: Band. Ich finde es gar nicht so weird. Also wenn wer mein Gesicht drauf hätte, wäre schon weird, eine weirde Vorstellung. Aber wäre mir eigentlich recht wurscht, wenn ihr es nicht immer sehen müsst. Ne?
4: Find's geil, ja.
0: Gesicht. Vor allem habe ich ein besonders schönes Gesicht. Leider sieht man das hier im Radio.
4: Dachte du, ja, ja.
3: Ich habe mein altes Band-Logo tätowiert.
2: Ja, und ich habe den Clemens tätowiert.
1: Das stimmt nicht.
2: Ich bin ein Fan von dir, weißt du nicht.
0: Sag mal.
2: Okay.
1: Nee, also ich würde mir vielleicht das Band, weiß ich nicht, vielleicht schon tätowieren lassen, aber ich glaube, wenn so ein Fan sich mein Gesicht tätowieren lassen will, so, ja, okay.
0: Marcel?
2: No, you do you.
4: Ich bin auch beim Gesicht, ich finde es schön.
0: Lieber den Songtext vergessen oder den Einsatz verpassen? Ich sag Songtext, weil den kann ich ganz kurz umgehen.
2: Einsatz verpassen ist richtig, vor allem der Anfang des Songs

0: No, einfach nein. Also, vor allem, wenn ich einen Songtext vergesse, ist es wurscht, ich spiele Gitarre.
1: Songtext vergessen und das Publikum singen lassen.
2: Oh, stark.
0: Oh,
3: Ja, da kann ich mich nur
0: aus
3: anschließen.
0: der Not eine
1: Du?
0: Tugend
1: Ja,
0: machen.
1: Songtext vergessen.
2: Ausgefeilte Setlist oder spontane Entscheidung? Ich finde, beides kann funktionieren. Ich weiß, wir haben meistens ausgefeilte Setlisten, auch mit Übergängen und so.
1: Es kann beides funktionieren, aber eine gute Setlist ist viel wert. Also wenn das Konzert einen Spannungsverlauf hat, dann bin ich als Fan happy und als Bandmitglied auch.
2: Sweet.
0: Setlist für ein Konzert ist einfach eine Show, eine
1: Ja,
0: Darbietung. Wir
1: also bin ich
0: führen
1: auf jeden
0: dich
1: Fall
0: durch
1: drin.
0: den Abend.
3: Absolut.
2: Nach dem Gig ab auf die Couch oder weiter zur Afterparty?
1: Afterparty.
2: Ich bin meistens fertig, muss ich sagen. Ich komme meistens dann gar nicht mehr.
0: Couch im Backstage Afterparty.
1: Afterparty mit den anderen Bands interagieren.
3: Mit dem Auto nach Hause, Hashtag Bandcar und dann ins Bett.
2: Idols haben auf jeden Fall immer Afterpartys gemacht und manchmal sogar DJ-Sets nach ihren Konzerten.

0: Jetzt haben wir gerade vorher über die Crash-Questions gequatscht, beziehungsweise die in einer Schnell-Shoot-Runde beantwortet. Jetzt kommen wir zu den Trash-Questions. Man muss dazu sagen, bei den Trash-Questions kann man auch alte Band-Erfahrungen natürlich mit einfließen lassen. Muss nicht alles bei Malik Test passiert sein. Die erste Trash-Question ist der peinlichste Bühnenmoment. Da kann ich ganz kurz was dazu sagen. Und zwar, ich bin einmal aufgetreten mit Scrape Knee, kann man sagen, meine alte Band damals, und bin aufgetreten und sie haben nicht angefangen zu spielen und das war aber so abgemacht und ich bin dann wie so ein halber Maniac ein bisschen über die Bühne gezogen, aber es ist, glaube ich, nicht so schlimm aufgefallen. Ihr wart bei dem Gig und ihr habt das eigentlich ganz gut verdaut, dass der Auftritt am Anfang ein bisschen in die Hose gegangen ist. Ja.
1: Du hast es sehr gut gerettet. Ja, eben, mir auch nicht.
0: Bei euch?
2: Also bei mir war es definitiv dieser Gig im, ich sag's nicht, aber das war einer der ersten Gigs. Ihr wisst, welchen Gig ich meine. Und es war der letzte Song vom Set und wir waren eh, glaube ich, alle schon schlecht drauf, weil der Gig nicht gut lief. Und dann habe ich das Intro vom letzten Song auf der Gitarre gespielt und die war so verstimmt. Und ich konnte nicht mehr stimmen, weil ich immer spielen musste und ab da war es für mich vorbei. Also ja.
3: Oh. Mit meiner alten Band hatten wir den Moment, dass unser damaliger Drummer nicht so tight war und der hat Einsätze verhaut und es gab einen Einsatz bei einem Song, der relativ wichtig war und der hat einfach dreimal hintereinander nicht funktioniert.
1: Oh, das war
3: sehr unangenehm, ja.
4: Bei mir war so ein Gig von meiner ersten Jugendband quasi. Das war quasi eine sehr gut besuchte Homeparty mit all unseren Freunden.
1: Oh, cool.
4: Und die haben halt gespielt, aber da war ich quasi nicht mehr wirklich in der Band drin und ich habe mich noch mit dem Sänger gut verstanden. Die haben einen Song gespielt, den ich nicht kannte, haben mich aber auf die Bühne geholt quasi und wollten, dass ich den Song mitspiele. Und ich habe dann so die ganze Zeit so zum zweiten Gitarrist halt so rüber geschaut und habe versucht, den Song halt nachzuspielen und das ist komplett in die Hose gegangen. Das war wirklich ein demolishing Moment.
1: Ich habe bei mir sofort im Moment in den Kopf geschossen, und zwar, das war unsere Mirrors Release Show. Denn hier, wenn man live spielt in etwas kleineren Clubs, bitten dich die Soundtechniker immer, die Becken etwas abzukleben. Und ich hatte damit eigentlich noch keine Erfahrungen. Und ich klebe das Becken ab und klebe es ab. Und wir kommen auf die Bühne, das Becken noch nicht gespielt. Ich hau drauf, es kommt einfach kein Sound raus. You schaut mich an, so wir spielen
2: so wild,
1: schon.
2: Ey.
1: Und ich denke so, what the fuck? Und während dem Song versucht, dieses Klebeband einfach von dem Becken runterzukleben. Und der Sound war so scheiße.
3: Es war ein B.
2: Es war ein B und wir haben sowas von durchgezogen, aber es war so komisch.
1: Das war so wack.
3: Yeah, let me tell you, best drum sound ever.
1: Ja, das ist mein peinlichster Moment.
0: Jetzt müssen wir bei den Trash-Questions noch weitermachen. Das sind nicht so viele wie die Crash-Questions, nur zwei weitere. Und die sind wirklich Trash-Questions, deswegen heißen sie auch so. Wenn unsere Musik ein Produkt in einem Supermarkt wäre, was wäre es? Die habe ich extra für dich, Marcel.
1: Oh, ich liebe es. Aber ich muss überlegen, mach dir zuerst.
3: Ja, ich weiß es. Und zwar, es wäre der, ich darf keine Werbung machen, der Eigenmarkenkorn, wo hinten drauf steht. Ohne Scheiß, ich habe das mal nachgeschaut. Steht hinten drauf, kann verwendet werden zum menschlichen Genuss und zu einer Scheibenmischmittel und das Desinfektionsreinigungs. Und ich stehe literally auf diesem. Und das hat damals 99 Cent gekostet oder so.
1: Geil, okay.
3: Und das wäre das einzige Produkt, was uns irgendwie. Oder Spaghetti, weil die kann man immer essen.
1: Spaghetti.
2: Ja, oder neben Spaghetti und ehrlichem Schnaps vielleicht auch Sekundenkleber. Also okay. Bleib spicken, I guess.
0: Das ist stark.
1: Ansage.
0: Das ist stark. Da trauen wir gar nicht mehr viel mehr dazu sagen. Marcel, hast du noch was?
1: Boah, ich weiß nicht, ob ich das droppen kann, ehrlich gesagt.
0: Dann lassen wir es so stehen. Wenn ihr ein Tattoo von einer Lyrics-Line von uns auf eure Stirn tätowieren müsstet, welche wäre es?
3: Ich bin extrem happy mit den Lyrics von MMA, weil ich finde, die bringen uns irgendwie genau das, was wir vorhin eben geredet haben, dass du eben einen crazy Sachverhalt irgendwie auf den Punkt kriegst, was ich normalerweise nicht kann. Und aber irgendwie nach wie vor ist es...
0: Also das ganze Lied auf die Stirn.
3: Ja. mit dem langen Titel. Nein, aber ich glaube, es wäre nach wie vor irgendwie Wide Awake, I'm a Narcoleptic.
4: Bei mir ist es, glaube ich, aus Overtaken, Just Want the Cycle to Break. Weil ich glaube, das versuche ich immer mit meiner Musik irgendwie zu machen, immer irgendwie mich selbst versuchen auszubrechen.
0: Bei mir war es, glaube ich, auch von Overtaken, Tomorrow, Today, the same. Ist das Gleiche oder kommt was Neues? Es kommt immer was Neues. Das ja, ist das Coole. Schön. Man weiß nie, was am nächsten Tag daherkommt, ne?
2: Also ich glaube, bei mir war es literally der Chorus von Under My Skin, also in einem Song, der noch rauskommen wird. Wo, das ist ziemlich, eine ziemlich lange Line, glaube ich, wo beschrieben wird, so Scars that nobody will ever see, they're right under my skin. Ist ein bisschen viel für eine Stirn, ich weiß, aber fühle ich sehr.

0: auf Stage Dive FM. Heute bei mir zu Gast Manic Days und die freuen sich schon ganz brennend auf die dritte Rubrik, die jetzt daherkommt und die heißt Charaktere der Band. Das ist eine witzige Rubrik, weil da gibt es immer dann ein bisschen so die, da kommen die Knispereien, die knusprigen Sachen aus den Bands heraus, die Knistereien, so sollte ich sagen. Wer ist denn der Organisator in der Band?
1: Ich würde sagen der Fritz.
2: Ich wollte gerade sagen, da war Theo, weil der hat uns heute so viele Infos geschickt.
0: Stimmt.
2: Was willst du da, was willst du
0: da? Wer ist am nervösesten vor den Gigs? Das finde ich eine spannende Frage.
1: Nein,
2: Matteo.
3: Ich weiß, ich will nicht...
4: Nein, Matteo will immer nur einen guten Sound.
2: Genau,
0: das war jetzt nicht zu viel verlangt, oder?
3: Tagesabhängig, würde ich sagen. Also manchmal habe ich einen guten Tag und dann bin ich so, hey, let's rock, da bin ich echt easy. Aber manchmal, wenn man es nicht fühlt, dann ist man einfach so, ja, schon mal schauen.
0: Wer ist der Verplanteste?
4: Fritz.
2: Clemens. Verplant? Deine Katze hat immer Bauchweh.
4: Das stimmt nicht.
1: Aber genau. Das ist nicht nach Plan.
2: Nach Verplant?
4: Ja, verplant? Ich weiß verplant. Nicht. Ich sag Fritz, weil Fritz ist ein notorischer zu spät kommen zu proben.
1: Das stimmt.
0: Shots
1: fired.
4: Crispy. Verplant, ja, ich bin wahrscheinlich der mit dem Kopf manchmal nicht da ist.
0: Aber man muss auch dazu
2: nicht
0: sagen,
2: nur er mit hat dem Kopf, er ist halt auch physisch manchmal nicht da.
1: Aber du auch nicht, du.
0: Aber er hat auch vier Katzen, auf die er aufpassen muss.
4: Das stimmt,
0: muss
4: man so sagen.
1: Richtiger Daddy.
0: Wer hat den seltsamsten Musikgeschmack? Ich glaube, das ist wirklich der Marcel.
2: Ich glaube, ich habe den
1: am meisten Mainstream-Musikgeschmack und ich bin verdammt stolz darauf.
2: Also aus unserer Sicht halt seltsam.
1: Ja. Ihr kennt halt keine gute Musik, sorry Leute.
2: Ich glaube, der Ju auch irgendwie nicht, glaubst du nicht?
1: Ich glaube, der Clemens, schon, ehrlich gesagt, mit seinen Punk-Rock-Sachen, die keiner kennt.
4: Jede Band, die ich höre, ist gut.
2: Ja, wobei, ich glaube, ehrlich gesagt, dass wir uns die Waage halten, weil ich bringe so Sachen mit Todd Kearns und so. Das ist halt auf eine andere...
1: Ich bin für Clemens.
4: Jede, wenn ich aus Wien die Szene auf und ab hörst, zählt
1: nicht. Yes.
2: Nein, das ist nicht weird, das ist einfach cool. Weil ich finde, das ist supported.
4: Ja, support your local scene.
1: Wer schickt die meisten Band-Memes? Fritz.
0: Genau, das war wirklich die Frage.
2: Ja, die meisten Band-Memes?
0: Nein, die besten.
2: Die besten.
1: Oh, da würde ich zurückrudern. Da ruder ich sofort zurück.
0: Da geht es meistens um Bier bei dir, ja?
1: Ja,
2: beim Prinzip. Nein, hey, to be honest, nein, du hast letztens dieses I drive the speed limit because there's drugs in my car.
1: Ja, das hat dich total überzeugt.
2: Die Band ist extrem geil. Die Band ist super und die haben auch einen Song, der heißt...
0: Was hat das jetzt mit Memes zu tun?
2: Es war ein Meme und es ist eine Band, die ein Meme gemacht hat.
1: Ich nehme das auf meine Kappe, das ist mein Erfolg.
2: Die ist super.
1: Ich bin der Meme-Gott.
3: Nee, sorry. Du bist der, Matthias, du bist der fucking Meme-Gott. Es ist so, ich muss echt intervenieren.
0: Danke.
1: Aber du likest nie irgendwas.
3: Du schickst so eine und das ist dann immer so halb gut. Der Ritz schickt oft was eine.
1: Da kannst alles.
3: Große Steuerung. Das ist echt lustig, Alter.
0: Oh, danke.
2: Du hast letztens diesen Beatles-Scheiß reingeschickt, oder?
0: Ja, stimmt.
2: Ja, Beatles.
0: Beatles Heavy Metal, ja.
3: Beatles if they were any good.
0: Es wird wieder Zeit für ein bisschen Musik. Wir sind noch in Fritzes Aktentasche ganz tief drin.
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0: Meine lieben Zuhörerinnen und Zuhörer, auf Stage der FFM, ihr hört hier Manic Days sprechen auf Freies Radio Freirad. Festivals, also, was ist denn so die durchschnittliche Dauer von einem Festivalband auf euren Handgelenken?
1: Vier Tage bei mir.
2: Bis ich heimgehe.
0: Bis ich heimgehe und dann wird sofort runtergeschnitten.
3: Ah, ja. Ranzige Scheiße, Alle? Sofort weg.
0: Echt?
3: Ja.
2: Sofort weg, ja.
0: Wow, okay, dann bin ich der Einzige, der da mal, als mein 18-jähriges Ich einmal das ganz stolz herumgetragen hat mit mir.
1: Ja, ich habe auch einen Freund, Jahre. Der trägt das noch immer.
2: Ich glaube, es war früher mal cool, aber mittlerweile sehe ich immer weniger.
3: Und vor allem ist es nicht mehr cool, weil dieser scheiß Cashless-Chip drauf ist. Und
1: stimmt,
3: der ist scheiße.
1: Stimmt.
0: Ja, okay, den gab es damals noch nicht, wo ich 18 war, glaube
3: damals
0: ich.
3: Damals gab es den noch nicht. Deswegen war es damals cool.
1: Das war
3: aber
1: doch
3: jetzt
1: erst
3: hat
1: letztes
3: er mit diesem Plastikscheiß drauf, den müsste weghaben.
0: Lieber ein Jahr lang nur eigene Songs hören oder nie wieder eigene Songs hören dürfen.
3: Also, ich höre keine Musik von uns selber so Ding, aber dadurch, dass wir sie produzieren, ist halt sonst schwierig, wenn ich halt nicht höre, was wir machen.
0: Stimmt, also du würdest sie doch lieber hören, ne?
2: Ja, lieber hören. Also eine halte ich durch, glaube ich, aber länger dann nicht.
0: Ich habe, glaube ich, mit der Musik, die ich gerade mache, auch nie so ein Problem. Eher, wenn es dann älter wird, die Musik, und man sich dann denkt, und man vielleicht schon wieder was anderes macht und sich dann denkt, okay, das ist jetzt nicht mal ganz meine Schiene und so, dann... Also zumindest die Sachen von meiner alten Band höre ich jetzt nicht mehr täglich, ne? Da habe ich nie täglich gehört, aber da denke ich mir jetzt manchmal so, wo war ich denn da unterwegs?
2: Ich höre mich immer gern die Sachen, die ich selber gemacht habe, weil ich mich gerne wieder halt in meinen Mindset von damals halt gerne reinfühle.
0: Ja, und besser geht's natürlich noch, wenn man nicht drauf ist, als Sänger zum Beispiel, und so Sachen anhören kann von einem anderen Sänger, weil der klingt ja auch komplett anders. Wenn ihr ein Konzert in einer anderen Zeit miterleben könntet, welches wäre es? Da muss ich zuerst einen Mens fragen, weil der weiß das sicher.
2: Also quasi Konzerte, die ich gerne gesehen hätte.
0: Ja.
2: 1993 Falco Doninselfest.
0: Oh, okay. Interesting.
3: Ja. Nirvana in der Arena Wien. Ja, crazy shit.
0: Hat's gegeben?
3: Das habe ich nicht gewusst.
2: Ja, das war ein doch, einziges Wien-Konzert. Ja,
1: meine Mutter war dort.
2: Das ist krank.
1: Ja.
3: Das ist wirklich crazy, ja. Der Taufpate meines Bruders war bei Jimi Hendrix im Wiener Musikverein, im Goldenen Saal. Ganz, ganz crazy. Krass. Da gibt es ein Bootleg auf YouTube und das ist weird. Aber ich würde trotzdem gerne bei Nirvana in den 90ern in der Arena sein.
2: Yes, bei mir ist Jane's Addiction 1991 der letzte Auftritt von denen am Lollapalooza Festival. Die haben ja das gegründet und die haben sich so zerstritten auf der Bühne. Dave Navarro hat seine Pedals in die Crowd geworfen und die Gitarre. Und es war halt the end of an era, also ich hätte es gerne miterlebt.
0: Marcel?
1: Für mich, ich muss bei Linkin Park bleiben. 2004, Rock am Ring, mega geiles Konzert. Ich habe es schon 250 Mal angeschaut, aber ich wäre auch sehr gern live dabei gewesen.
0: Bei mir war es, glaube ich, tatsächlich auch Nirvana, aber Reading Festival. Coole Performance. Mit welchem verstorbenen Musiker würdet ihr gerne mal ein Bier trinken gehen?
2: Ich glaube, mir wäre es Jim Morrison, actually.
0: Oh, cool.
3: Ja, der Saft unter dem Tisch.
0: Wahrscheinlich richtig.
2: Ich würde auch Falco nehmen.
0: Was hast du auch?
2: Ja, weil also bei meiner letzten Frage
3: auch
2: Falco.
3: Okay. Also würde auch den Falco.
0: Alles klar. Fritz?
3: Marcel? Also nicht mit Marcel, er lebt noch, Gott sei Dank.
1: Das stimmt.
3: Ich muss noch überlegen.
1: Überleg noch, ja. Ja, bei mir ist es weniger überraschend wie der Chester Bennington. Allerdings wäre auf der anderen Seite der Münze auch wirklich diese interessante Idee mit jemandem aus vor 200-300 Jahren, wie zum Beispiel Mozart oder ein anderer Komponist. Wäre sicher auch sehr interessant, wie die heutige Musik erleben würden.
3: Ich glaube, ich würde tatsächlich Jimi Hendrix nehmen. Einfach aus nicht einmal nur wegen der Musik, sondern einerseits, er hat denselben Geburtstag wie ich. Also nicht das Jahr, cool. Aber den Tag.
0: Zum Glück. Ja. Sonst wäre deine Lebenserwartung nicht mehr so wirklich lang.
3: Und weil er halt ein Pionier war und das cool ist.
0: Ja.
3: Weil wie kommt er auf diese... Also halt, weißt du, was ich meine? Er war halt einer der Ersten und how, why? Also, weil jeder von uns ist inspiriert von irgendwas, aber bei ihm war er halt einer der Ersten. Also,
0: Lane Staley wahrscheinlich. Lane Staley muss sein, ja. Stimmt, Gesangstipps.
2: Ich glaube, der redet
0: kann ich ihm vielleicht geben, ja.
3: Aber ich glaube, wenn es wirklich ums Bier geht, wäre, glaube ich, mit Ozzy extrem funny. So ein Night Out with Ozzy ist halt so.
0: Ja.
3: Wird schon
1: weird. Schließe ich mich an.
3: Eigentlich, also Bandantwort ist Ozzy, rest in peace.
0: Was ist euer Traumort, an dem ihr mal spielen wollt?
3: Ja, irgendein fettes Festival, so Reading oder so.
0: Ich würde fast sagen,
2: ich habe mehrere Orte.
0: Swembley Stadium in London.
3: Stadium? Aber es ist akustische Scheiße dort, oder?
0: Smooth ist riesig.
3: Aber du bist, immer da, so, ich höre mich nicht, ich höre mich nicht.
0: Dann hole ich mir halt eh nie aus, das werde ich mir dann schon leisten können beim World Mysterium Gig.
4: Ich glaube, bei mir wäre es, ich würde gerne so in so Punk-Lokalen spielen, die so irgendwie einen, sich so durch die Punk-Story erzählen, wie das CDGs.
3: Ja.
4: Das SO36 in Deutschland.
3: Gilman Street. Gilman Street, ja.
2: Es wäre auch fun, das Whiskey Go-Go.
0: Whiskey a Go-Go.
2: Oder den Scream Club, aber ich glaube, den gibt es nicht mehr. Mhm. Der ist legendär in Los Angeles.
4: CBGBs gibt es auch nicht mehr.
3: Ja, das ist halt das Ding.
0: Marcel?
3: Linkin
1: Park. Ja, genau. Vorband mit Linkin Park. Ja, egal wo.
0: Time for the illegal questions. Wenn ihr von einem anderen Künstler oder einer anderen Künstlerin ein Lied stehlen könntet und das zu eurem machen könntet, welches wär's?
1: You already know.
2: Fucking Smells Like Teen Spirit wahrscheinlich.
0: Crazy, ja.
1: Ja, schließe ich mich an.
4: NoFX hat eine Punk-Hymne namens The Decline, die dauert 19 Minuten lang und das ist für mich der beste Song aller Zeiten.
3: Ehrlich gesagt, also ich würde es nicht stehlen wollen, aber ich finde einfach, was mich einfach komplett sprachlos, Cheese of Superior von Green Day.
0: Oh,
3: einfach,
0: ja.
3: 9 Minuten Hymne, verschiedene, also es ist nicht so eine klassische, kein Song mit Verse Chorus, es ist einfach 5 Parts und einfach, ist eine Oper und es ist geil.
0: Wenn ich es mit der Stimme stellen könnte, dann würde ich meine in der Box von Alice in Chains stellen.
3: Oh, cool.
0: Gibt es einen Song, den ihr mal geschrieben habt, den ihr hasst, live zu spielen?
3: Slow.
4: Darf ich meine
0: Karte? Echt?
3: Nein, naja, es muss ja. Also Slow ist eh okay, aber es ist halt ein bisschen. Also das Ding ist, der Song ist halt entstanden durch einfach nur so eine Proberaum herum Blödelei. Und dann war der Song da und dann haben wir ihn recorded und dann war er veröffentlicht und mussten wir ihn spielen und ich war halt so.
0: Ja, okay. Ich finde das ganz cool, weil das ist einer, der holt dich im Set ein bisschen runter mal von der ganzen Energie und so. Weil 40 Minuten Vollgas, weißt du mal?
3: Das stimmt
0: schon. Das ist schon ein ganz cooler Kontrast.
3: Irgendwie. Absolut, ich finde, wir hätten es vermutlich hier und da besser machen können, so im Ganzen. Das ist auch voll alright, der Song existiert so, wie er ist und sowas. Aber, ja, to be honest, na gut, live macht das schon Spaß, aber irgendwie, wenn ich so mehr darüber nachdenke, ist jetzt nicht immer mein Favorite.
4: Ich habe das gleiche bei Trainwreck. Ich mag den Song, aber spielen am Bass ist dann manchmal schlauchig.
0: Wow, schlauchig.
3: Trainwreck.
1: Für mich ist es eindeutig Sparks. Also Sparks am Schlagzeug. Ich weiß nicht, wer diesen Drumpart geschrieben hat.
0: Du!
1: Ich. Das ist, ja, jedes Mal eine Herausforderung. Aber am Ende, beim zweiten Refrain, macht es dann wieder Spaß.
0: Jo?
2: Ich glaube, bei mir sind es actually Songs, die wir eh nicht mehr spielen. Also die ganz alten Songs, wo man gemerkt hat, okay, man steckt noch so in den Kinderschuhen, Songwriting-technisch, die jetzt nochmal so aufzuführen, auf die hätte ich nicht so Bock. Also mit der Setlist momentan bin ich voll zufrieden, also ich spiele eigentlich alles gern.
0: Ja. Bei mir wird es wahrscheinlich February werden, weil das so schwer zum Singen ist. Aber auch nur deswegen. Der ist noch nicht mal draußen. Aber
3: News. Also ich glaube, vielleicht ein paar Songs davon machen dann irgendwann wieder Spaß, weil sie so deep cut sind.
0: Was ist ein Cover-Song, den ihr im Versteckten gern mal live spielen würdet, aber euch das noch nie getraut habt zu sagen?
3: Ich habe es schon getraut und ich finde, wir sollten es nach wie vor machen. Who's gonna do? Don't wanna know if you're lonely.
2: Mhm. Ja, okay.
1: Ich finde Rolling Stones Satisfaction.
2: Da ja, haben wir schon. Auch dabei.
0: Da. Für die Zuhörerinnen und Zuhörer, das ist ein Gag bei uns. Der Song kommt immer, wenn wir nicht mehr wissen, was wir zu tun sollen.
3: Und was?
0: Ich wäre für ZZ Top Sharp Dressed. Nein, please no.
1: Oh, der ist aber geil.
0: Das war nur der alte Sänger, das er mal gesagt hat.
2: Oh, oder hey, ZZ Top Lagrange. Lagrange.
0: Lagrange. Gubi cool, ja.
4: Es gibt so eine alte Band. Es gibt so eine alte Band aus LA aus den 90ern, nennt sich Marvelous 3.
0: Ja!
4: Freak of the Week. Also die haben einen Song namens Freak of the Week. Ich glaube, das wäre ganz lustig mal zu kommen.
3: Die sind saugeil. Butch Wick. Ja. Butch Walker, sorry. Der hat viel produziert und der ist cool.
0: Okay.
3: Cooler Typ.
0: Wenn wir für einen Song Instrumente tauschen müssten, wer würde am meisten verkacken? Ja. Oder wer würde uns am meisten surprisen, vielleicht auf einem Instrument, das er eigentlich nicht spielt auf der Bühne?
4: Also Gitarre spielen können wir, glaube ich, halbwegs alle. Ich glaube, wir sind alle in der Lage, Manic Day Songs zu spielen. Aber ich würde
0: die Stimme gerne anschauen.
4: Ich glaube,
0: Marcel würde auf der Stimme actually ganz guten Job machen.
3: Das Ding ist halt, das weißt du selber, sag du. Also ich meine, du kennst uns alle. Und, ja. Und wir haben
0: stimmt
3: alle...
0: Stimmt nicht, mein Satz.
3: Wir haben also gehört. Also ich meine, du weißt, wie du Gitarre
0: weiß
3: spielst.
0: Nicht, wie er Schlagzeug
3: du weißt,
0: spielt.
3: Wie Gitarre spielen. Ich kann checken.
0: Ja, ich bin ich der beste Gitarrist aus der Band, ist klar.
3: Das stimmt allerdings.
1: Ich glaube, es ist extrem lustig, wenn der Hugh Schlagzeug spielt. Ich glaube, du bist schon eins hinter dem Schlagzeug gesessen.
0: Mit den langen Haaren.
3: Aber du meinst jetzt wegen Überraschen, oder? Wegen Überraschen.
0: Beides?
3: Also ich kann nicht
0: oder wo wir weinen spielen. Würden. Wenn du Schlagzeug spielst.
3: Also ich kann Elephant von White Stripes kann ich durchdrummen, aber das liegt halt nicht an mir, sondern an Mike White
4: schon,
3: White Stripes.
4: Ich habe Fritsch schon beim Karaoke singen gesehen, ein Falco-Cover Amerika, das war toll.
0: Ah ja, stimmt, da war ich auch dabei.
3: Und Bibiza. Wann war das?
0: Da war zum Glück das Mike recht weit von dir weg, glaube ich. Oder?
3: Nein, aber
4: ja, stimmt, du hast ja mitgesungen.
3: Das war nach dem Overtake-Musikvideodreh und das war fucking cool.
0: Overtaking hat ein Musikvideo, das ist sehr cool, schaut es euch alle an.
3: Und das ist Aftermath war auch sehr
0: von
3: cool.
0: Manic Days.
3: Manic Days, Overtaken.
0: Okay, jetzt haben wir schon kurz die Songs angeschnitten, die alten. Jetzt können wir noch ein bisschen reinhauchen in das, was es da schon gibt und was wir schon spielen dürfen noch. Wir werden uns gleich noch unterhalten, wie die Zukunftspläne so ausschauen und was wir vielleicht alles schon irgendwo auf der Seite haben und was bald einmal rauskommt. Jetzt kommt Trainwreck, der meistgestreamte Song von Manic Days.

0: Willkommen zurück auf Stage Dive FM auf Freirad, Freies Radio Innsbruck. Das war Trainwreck von Manic Days. Was ist denn jetzt so in der Vergangenheit der größte Erfolg der Band, auf dem wir aufbauen können von da weg, würdet ihr sagen? Gasometer Wien?
1: Ja, im Gasometer haben wir 2023 unsere größte Show bis jetzt gespielt vor ausverkauften 3000 Leuten. Ich glaube, das war für uns alle ein richtig besonderer Moment. Als wir bei der Planet Festival Tour mitgemacht haben und dort wirklich vor allen unseren Fans und auch vielen neuen Leuten spielen konnten. Es war der Moment, an den ich mich immer zurückerinnern werde und bis jetzt absolut unser größter Gig.
2: Erinnerst du dich noch? Weil ich erinnere mich sehr schemenhaft.
1: Ich habe sehr, sehr lebhafte Erinnerungen daran.
2: Ja, okay, ja. Ich bin neidisch.
0: Auch weil wir für Linkin Park eröffnet haben damals. Auch.
1: Richtig.
3: Es gibt ein paar Momente, es ist so wirklich, wie ich jetzt gesagt habe, so ein Fiebertraum fast schon auf der Bühne. Also man ist wirklich auf Spannung, die 25 Minuten, die wir gespielt haben. God damn, wir waren noch 14 Stunden vorher sind wir schon in der Location angekommen und dann bist du einfach nur mal auf Autopilot quasi. Aber ein paar Mal habe ich in die Crowd geschaut und wenn du da wirklich so vor 3000 Leuten spielst, dann checkst du eigentlich erst so wirklich, was abgeht. Und
1: ganz vorne jubeln dir alle zu.
3: Das bleibt hängen.
0: Einen Song haben wir Manic Days heute hier noch mitgebracht für Studio von Stage Dive FM und das ist Mirrors. Der kommt jetzt.

0: Willkommen zurück, das ist mal bei Stage Dive FM auf Freirad, freies Radio Innsbruck. Heute hatte ich hier ein Interview mit Manic Days, einer besonderen Band, weil ich selbst ja ein Teil davon bin. Eigentlich ganz witzig, als Interview- und Sängerrolle gleichzeitig. Jetzt interessiert mich natürlich noch, was sind jetzt so unsere Pläne für zukünftige Recordings, zukünftige Auftritte? Wie geht's weiter?
1: Also das weißt du doch selber am besten. Ja, wie wir schon angeteasert haben, bringen wir eine EP raus. Sie heißt Wired, wird unsere zweite EP sein. Die erste mit dir und Clemens, die wird einfach neu und amazing und frisch und wird sehr cool. Wir bringen sie Anfang März raus und wir haben jetzt hier schon ein paar Songs spielen dürfen, danke dir. Wir machen eine EP-Release-Show im B72 und das wird auch sehr cool in Wien, ja.
2: Und unsere Freunde aus Innsbruck sind herzlich willkommen.
1: Vielleicht kommen wir auch nochmal in Innsbruck.
0: Innsbruck wird auch nicht mehr so lange auf uns warten müssen, glaube ich. Also da wird es schon auch noch irgendwann was geben. Gehe ich mal davon aus. Ja, und wie schaut es mit Aufnahmen aus? Wir haben jetzt heute schon zwei Songs da von uns gehört.
2: In der Zukunft arbeiten wir schon an weiteren 5 Songs, die wir dieses Jahr noch rausbringen wollen. Und es bleibt vieles, worauf ihr euch freuen dürft. Und wir sind sehr gespannt, auch diese neue Musik mit euch zu teilen.
0: Es hat mich sehr gefreut, dass ihr vorbeigekommen seid nochmal. Extra aus Wien hier heute waren Manic Days für dieses Interview. Wir sagen vielen Dank fürs Zuhören.

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1: Herzlich willkommen auf Freirad zu unserer Radiosendung über das Journalismusfest Innsbruck 2026. Heute gestaltet von Studierenden des Medienkolleg Innsbruck. Während des Festivals haben wir Interviews geführt, Veranstaltungen begleitet und Beiträge zu Politik, Medien, Gesundheit und Gesellschaft produziert. Einige unserer persönlichen Highlights vom diesjährigen Journalismusfest präsentieren wir euch in dieser Stunde. Ich bin Eva Fuhrmann, studiere am Medienkolleg Innsbruck und begleite euch durch diese Sendung. Bevor wir aber loslegen, hören wir einen Klassiker von Tears of Fears, for Fears. Everybody wants to rule the world. Ein Song über Macht und Einfluss und damit ein passender Einstieg in unsere heutige Sendung.

0: Pressefreiheit in den USA steht unter Druck, wie seit Jahrzehnten nicht mehr. Unter Donald Trump werden Medien durch politischen Druck, den Einfluss von Tech-Milliardären und den Entzug von Akkreditierungen zunehmend geschwächt. Besonders deutlich zeigt sich diese Entwicklung derzeit auch bei großen Medienhäusern wie der Washington Post. Janis Ortler und Philipp Fischer haben mit Aaron Wiener, dem ehemaligen Chef des Berliner Büros der Washington Post, und der Journalistin Annette Meiritz gesprochen. Beide sind sich einig, was dort passiert, ist kein rein amerikanisches Phänomen.
1: Aaron Wiener war selbst Redakteur bei der Washington Post. Er hat die Entlassungen von innen erlebt und war selbst davon betroffen. Jeff Bezos war der Eigentümer der renommierten Tageszeitung und hat eine entscheidende Rolle bei den Entlassungen gespielt. Aaron Wiener erinnert sich.
2: Es gab mehr und mehr Beispiele von diesem engeren Verhältnis zwischen Bezos und Trump. Und das hat natürlich Sinn. Also Bezos hat ungefähr 6 Milliarden in Verträgen mit der Regierung zwischen Amazon Web Services und Blue Origin. Und natürlich hilft es ihm, wenn er ein gutes Verhältnis mit Trump hat.
1: Aaron Wiener nennt dafür ein Schlagwort, das in der Medienbranche gerade viel diskutiert wird. Anticipatory Obedience, auf Deutsch vorauseilender Gehorsam.

0: jahrelang als Korrespondentin für das Handelsblatt aus den USA berichtet und beobachtet den Trend mit Blick auf Europa.
1: Beide Seiten, also sowohl rechtspopulistische, rechtsextreme Parteien in Europa als auch in den USA, lernen voneinander. Und ein ganz wichtiges Element dabei ist die sogenannte Legacy Media, also Mainstream-Presse, Systempresse, wir kennen diese ganzen Beschreibungen, dass man denen grundsätzlich nicht glaubt. Also wir glauben ihnen nicht, niemand sollte ihnen glauben. Das gilt ganz besonders für öffentlich-rechtliche Medien. Und Donald Trump befeuert das gerade und rechtspopulistische Parteien kopieren das hier.
0: Auch in Österreich wird das spürbar. Die FPÖ hat Anfang 2026 ihr eigenes Webradio gestartet und sagt dem Öffentlich-Rechtlichen in Österreich zunehmend den Kampf an. Rechtspopulistische Parteien in Europa haben die sozialen Medien und ihre Influencer längst als Sprachrohr entdeckt. Was können Medien also tun, um sich vor diesen Angriffen zu schützen? Annette Meiritz hat eine klare Meinung dazu.
1: Ich glaube nicht, dass man Menschen damit erreicht, indem man sie belehrt. Also ich glaube, Redaktionen müssen ein bisschen auch manchmal ihre Haltung ändern, den Fokus zu öffnen, unterschiedliche politische Meinungen auch zuzulassen und zu vertreten, sie kritisch einzuordnen. Medienhäuser werden sich noch mehr anstrengen müssen, wenn es nicht niedrigschwelliger wird, wenn es nicht einfacher wird, wenn es nicht leichter wird und mehr Spaß macht, dann sehe ich da schwarz, aber ich sehe auch schon viele gute Ansätze, wo viele Medien das probieren.
0: Trotz allem verliert Aaron Wiener nicht seinen Optimismus.
2: Es gibt immer noch tolle Journalisten und Zeitungen, die sehr wichtige Arbeit machen. Und ich hoffe, das bleibt.
3: Die Situation der Medien in den USA ist eng mit den politischen Entwicklungen des Landes verbunden. Doch wie haben sich die Vereinigten Staaten insgesamt so verändert und welche Folgen könnte das für Demokratie und Gesellschaft haben? Mit diesen Fragen beschäftigte sich Klaus Kleber. Er war Nachrichtensprecher des ZDF-Heute-Journals und er war lange USA-Korrespondent. Beim Journalismusfest sprach er über aktuelle Entwicklungen in den Vereinigten Staaten. Anna Hauenholder hat mit Klaus Kleber gesprochen.
4: Herr Kleber, Sie beobachten die USA seit Jahrzehnten. Erleben wir dort gerade einen normalen politischen Wandel oder verändert sich das gesamte System grundlegend?
5: Ich fürchte, es ist tatsächlich eine grundlegende Veränderung. Aber vielleicht auch eine, die ohnehin fällig war. Trump hat mit seinem Programm, mit seiner, nennen wir es mal, Persönlichkeit, einen Prozess beschleunigt, der ohnehin im Gange war. Und was es, glaube ich, wichtig ist zu verstehen, ist dieses in Deutschland weit verbreitete, ich nehme an, auch in Österreich weit verbreitete Gefühl, naja, jetzt kommen ja bald Midterm Elections, da wird er vielleicht ein bisschen zurückgestutzt und dann sind es nur noch 2 Jahre und dann sehen wir mal und dann wird es ungefähr wieder so wie vorher. Das ist ganz sicher nicht so. Ich glaube, hier passieren irreversible Veränderungen in Rekordtempo. Das wirkt jetzt alles auch ein bisschen verwirrend. Man weiß ja gar nicht mehr, auf was man achten soll. Erinnert sich jemand an Venezuela? Da ist doch eine beispiellose Militäraktion gewesen. Und welche Folgen hat? Wie geht's jetzt im Moment in Venezuela? Was ist überhaupt mit Maduro im Gefängnis? Niemand guckt dahin. Niemand hat die Reserve, um danach zu schauen. Diese Veränderungen passieren in einer so überwältigenden Flut, dass man weder ein noch aus weiß. Und das ist auch ein bisschen gesteuert, das ist gewollt. Das sagen Leute aus dem Inneren des Apparats auch ganz offen, dass sie Amerika grundsätzlich verändern wollen. Und ich glaube, das gelingt. Selbst wenn die Demokraten 2028 einen Präsidenten wieder stellen können, wird es nicht mehr sein wie vorher. Das Land verändert sich massiv. Und diese alte Neigung zu Europa ist weg. Die amerikanischen jungen Leute, und damit meine ich auch welche in den 30ern und 40ern, die sind viel eher mit dem pazifischen Raum oder Südamerika verbunden als mit der alten Welt in Europa. Und das Verständnis von Demokratie ist auch so tief beschädigt, dass ich gar nicht weiß, ob jetzt ein demokratischer Präsident eines Tages sich diesen ganzen Einschränkungen wieder unterwerfen wird, die Trump gerade wegschmeißt. Also da ist schon eine Revolution im Gange, deren Folgen wir noch nicht absehen können.
4: Kommen wir zur heutigen Debatte. Der Titel davon ist ja Politik der Abrissbirne. Wenn man von einer solchen spricht, was genau wird denn gerade abgerissen in den USA? Institutionen, Regeln oder das gesamte Vertrauen?
5: Alles. Leider ist es alles. Also die Säulen der

0: Demokratie, wenn es sowas überhaupt gibt. Zu denen gehört die freie Presse, gehören die Gerichte, gehört das Parlament und gehören übrigens auch Universitäten, wo frei gedacht werden kann. All diese Sachen sind unter massivem Beschuss. Und da Trump Trump ist, versteht er am besten die Macht des Geldes. Überall dort wird Geld abgezogen. Allein das eigentlich bescheidene öffentlich-rechtliche Radio in Amerika wurde um 500 Millionen Dollar gekürzt. Geld, das jetzt irgendwo anders herkommen muss und sie müssen sich einschränken natürlich. Es ist eine Regierung, die Gerichtsurteile einfach ignoriert.
1: Wenn man jetzt nun auch den Blick auf die Medien wirft, auch in Europa, hat Europa oder generell die Medien diese Entwicklung Trumps, der USA, zu lange unterschätzt?
0: Ja, da sind wir aber in großer Gesellschaft. Inzwischen tut das niemand mehr. Also im Moment wird vielleicht sogar ein bisschen überschätzt. Denn ich habe nicht aufgegeben, dass amerikanische Kontrollmechanismen irgendwann schon auch wieder Einfluss gewinnen. Ganz aufgeben würde ich das nicht. Denn die Vereinigten Staaten haben sich auch aus allen Krisen bis hin zum Bürgerkrieg irgendwann selber wieder am Schopf daraus gezogen. Diese Kapazität traue ich dem Land noch zu. Und es regt sich ja jetzt auch viel mehr Widerstand als noch vor einem Jahr, wo alle völlig verwirrt und überwältigt waren.
1: Bei Trump heute dies sagt, morgen das. Inwieweit müssen die Medien wirklich alles sofort verbreiten oder machen sie eigentlich Trump dadurch nur stärker?
0: Das ist ja durchaus was, was wir auch in den Redaktionen ständig diskutieren und immer weiter. Müssen wir ihm heute wieder eine Plattform bieten, bloß weil er wieder irgendeine völlig idiotische Formulierung rausgehauen hat, entweder im Fernsehen oder auf Truth Social, seinem eigenen Website. Und wir sind da auch zurückhaltender geworden. Aber was wir in Europa machen, ist eh wurscht. Was die Amerikaner eben gemacht haben, war auch jedes Mal aufzuspringen auf das. Ich glaube, wir müssen einen Weg finden, diese Dinge ernst zu nehmen, aber auch zu sortieren und immer wieder zu sagen, das hier ist uns jetzt keine Nachricht wert. Aber wenn man sich damit auseinandersetzt, das nicht so von oben herab, sondern mit einem eher coolen Just-the-Facts-Ton. Und ich glaube, dass Ton tatsächlich sehr wichtig ist, um einfach zu konterkarieren. Und dann eben ohne Schaum vorm Mund einfach sagen, it ain't so. Und das ist, glaube ich, der überlegene Zugang. Und wir müssen unseren Ton ein bisschen abmildern und nicht brüllen wie Trump.
1: Jetzt habe ich noch zum Schluss eine Frage auf Ihre persönliche Perspektive bezogen. Sind Sie heute eher besorgt oder eher zuversichtlich, wenn Sie auf die nächsten Jahre schauen?
0: Ich übernehme was von Madeleine Albright, die gesagt hat, ich bin keine Pessimistin. Ich bin eine Optimistin, die sich große Sorgen macht.
2: Bei einem Festival wie dem Journalismusfest muss man mit allem rechnen. Stimmen im Hintergrund, viele Menschen rundherum und manchmal eben auch mit den Glocken der Jesuitenkirche in Innsbruck. Was allerdings gar kein Nebengeräusch ist, sondern bittere Realität, ist der Druck auf Journalistinnen und Journalisten in vielen Teilen der Welt. Politische Einflussnahme auf Medien ist kein ausschließlich amerikanisches Problem. Wie weit dieser Druck gehen kann, zeigt unser nächster Beitrag. Pressefreiheit gilt als eine wichtige Grundlage demokratischer Gesellschaften. Doch was passiert, wenn kritische Berichterstattung zur Gefahr wird? Der türkische Journalist, Autor und Dokumentarfilmer Can Dündar kennt diese Gefahr aus eigener Erfahrung. Wegen seiner Recherchen wurde er verhaftet, ins Exil gedrängt und es gab sogar einen Attentatversuch gegen ihn. Wie viel Verantwortung Journalismus mit sich bringt und welchen Preis unabhängige Berichterstattung haben kann, hört ihr jetzt im Beitrag von Jana Elsässer und Denise Lasnik.
3: Can Dündar zählt zu den bekanntesten regimekritischen Journalisten der Türkei. Seine Recherchen sorgten international für Aufmerksamkeit, hatten für ihn persönlich aber schwere Folgen. Für ihn war Journalismus nie nur ein Beruf, sondern immer auch mit Verantwortung verbunden. Wie Dündar selbst auf diese Verantwortung blickt, hören wir jetzt.
4: Als Journalist muss man sich mit einigen heiklen Themen auseinandersetzen. Und genau darum geht es im Journalismus. Deshalb haben wir uns für diesen Beruf entschieden, um die Menschen aufzuklären, die Wahrheit zu verteidigen und gegen Lügen anzukämpfen.
3: Für Dündar gehört also auch das Risiko im Journalismus dazu. Doch gerade kritische Berichterstattung hat oft einen hohen Preis.
4: Ich habe damit gerechnet. Der Preis ist in unserem Beruf immer hoch. Wenn man mutig genug ist, die Wahrheit zu verteidigen, dann muss man einen Preis dafür zahlen. Und viele von uns tun das bereits. Im Exil zu sein ist etwas anderes. Und das wirkt sich stark auf das persönliche Leben aus. Wenn man nicht mehr im eigenen Land ist, muss man sein Publikum erst wieder finden und erreichen. Natürlich ist das beruflich wie persönlich eine große Herausforderung.
3: Zum politischen Druck kommt auch die ständige Gefahr im Alltag. Ein normales Leben, sagt Dündar, sei für ihn kaum mehr möglich.
4: Ich kann kein normales Leben führen. Ich kann nicht einfach frei hinausgehen, weil das Risiko immer da ist. Wenn man Journalist ist, erwartet man kein normales Leben.
3: Wie nah diese Bedrohung tatsächlich ist, zeigt auch sein Buch. Darin verarbeitet Can Dündar die Begegnung mit dem Mann, der ihn töten sollte.
4: Mein möglicher Mörder hat für mein Buch einige Geständnisse abgelegt. Es war ein sehr persönliches Geständnis und das war für mich wichtig. Jetzt weiß ich, was hinter dem Attentatsplan steckt. Ein Buch zu schreiben ist für einen Autor eine große Erleichterung. Man dokumentiert etwas und gibt es an die nächsten Generationen weiter. Bücher sterben nie.
3: Trotz all dieser Erfahrungen setzt Can Dündar seine Arbeit fort. Was ihn bis heute antreibt, ist nicht nur Widerstand, sondern auch Hoffnung.
4: Ich habe den Mut, diese Diktatoren herauszufordern und ich hoffe, dass wir sie überwinden können.
2: Über die Rolle des Journalismus sprechen wir nun weiter, allerdings aus einer ganz anderen Perspektive. Seit mittlerweile 5 Jahren bringt das Journalismusfest Innsbruck Journalistinnen, Journalisten und Medieninteressierte zusammen. Zu Gast im Studio ist nun Benedikt Sauer, selbst Journalist und Gründer des Journalismusfest Innsbruck. Anna Haunhölder, eine Mitstudentin von mir, spricht mit ihm über die Bedeutung des Festivals, aktuelle Entwicklungen in der Medienwelt und die Herausforderungen des Journalismus in Zeiten von künstlicher Intelligenz.
5: Herzlich willkommen auch von mir.
6: Danke für die Einladung.
5: Vergangenes Jahr hattest du im Interview erwähnt, dass du dir Can Dündar als Gast wünschen würdest. Nun war er tatsächlich am diesjährigen Journalismusfest. Warum war es dir wichtig, ihn nach Innsbruck zu holen?
6: Es war eine Anregung von Alexandra Födal-Schmidt, die Can Dündar persönlich kennt. Und Alexandra ist in Österreich bekannt als langjährige Chefredakteurin des Standard, war dann bei der Süddeutschen in Leitungsfunktionen und ist jetzt Korrespondentin in Paris. Und Can Dündar gehört zu den wahrscheinlich bekanntesten, verfolgten Journalisten in Europa, war Chefredakteur der türkischen liberal-kritischen Zeitung Cumhuriyet und hat über Machenschaften des türkischen Geheimdienstes im Zusammenhang mit Unterstützung des IS recherchiert und die Rolle Erdogans kritisch hinterfragt, und das war der Grund, wieso er zunächst in Haft war und dann freikam und fliehen konnte, muss man sagen, mittlerweile in Berlin lebt und seine Frau lebt auch dort. Er verkörpert einen verfolgten Journalisten, gleichzeitig einen nach wie vor sehr engagierten Journalisten, und er hat einfach viel zu erzählen, was ich nicht wusste, dass konnte letztes Jahr eben nicht kommen, mittlerweile ein Buch geschrieben hatte. Ich hab's da, ich traf meinen Mörder, und das beginnt mit dem Zitat: Man gab mir den Auftrag, sie zu töten. Ich bin bereit, alles zu sagen, was ich weiß. Zitat Ende. Diese haarsträubenden Zeilen standen in einem Brief, der mich Ende 2020 über einen Bekannten erreichte. Der Auftragsmörder hat sich bei ihm gemeldet. Und Dündar ist am Leben zum Glück. Und die Persönlichkeit, einerseits die Frage der Pressefreiheit in der Türkei, gleichzeitig, das war der Grund, wieso wir ihn erneut angefragt haben, das ist zum Glück gekommen.
5: Mit Gästen wie Can Dündar, Mascha Aljochina oder Klaus Kleber standen heuer viele Persönlichkeiten auf der Bühne, die sich mit Pressefreiheit und Demokratie beschäftigen. War das ein bewusst gesetzter Schwerpunkt des diesjährigen Festivals?
6: Ja, nicht zum ersten Mal. Die Frage der Pressefreiheit, der Medienfreiheit beschäftigt uns eigentlich seit Beginn des Journalismusfests. Es ist sozusagen zwingend, sich damit zu befassen. Journalisten, Journalistinnen, die im Exil leben, waren schon Gäste auch dieses Jahr bei diesem Festival. wir leben in einem Land, wo es um die Medienfreiheit insgesamt vergleichsweise gut bestellt ist, sowohl in Deutschland wie in Österreich hier, wie auch im Nachbarland Italien, wenn es auch dort etwas weniger gut ausschaut. Es sind Warnzeichen, die wir da zu hören bekommen, und deswegen war es uns wichtig, da einen der Schwerpunkte zu setzen. Man soll nicht meinen, dass erworbene Grundrechte wie eben die Medienfreiheit ein für alle Mal erworben sind und nicht auch bei uns gefährdet werden.
5: 2022 feierte das Journalismusfest Innsbruck seine Premiere. Heuer folgte bereits das 5-jährige Jubiläum. Was hat in diesen 5 Jahren am meisten überrascht?
6: Ich würde sagen, der große Zuspruch, und zwar auf mehreren Ebenen. Es war am Anfang nicht abschätzbar. Bei der ersten Ausgabe waren gut 4.200 BesucherInnen. Heuer fast das Doppelte. Das war so nicht zu planen. Die zweite Ebene des Zuspruchs, die ganz wichtig ist, sind die Kooperationen. Wir konnten sowohl vor Ort Kooperationen ausbauen, dank des Interesses von Organisationen, die gern beim Festival dabei sind. Und es gibt einen sehr engen Kontakt zu Journalisten und Journalistinnen in Redaktionen. Es kommen Journalisten und Journalistinnen mittlerweile aus ganz Österreich zu diesem Festival, um sich hier zu treffen und zu vernetzen. Das sind so Entwicklungen, die insgesamt schon überraschend sind, positiv überraschend zum Glück.
5: Wenn du jungen Menschen heute einen Grund nennen müsstest, warum Journalismus auch in Zukunft unverzichtbar bleibt, welcher wäre das?
6: Wir sind abhängig von qualifizierter und verlässlicher Information. Das ist eigentlich der wichtigste Grund, und deswegen ist es wichtig, sich dafür einzusetzen, das Handwerk zu lernen und sich zu engagieren.
5: Vielen Dank für das Gespräch, Benedikt.
6: Danke für die Einladung.
2: Auch unser nächstes Thema beschäftigt sich mit Verantwortung, allerdings in einem anderen Zusammenhang. Bevor wir dazu kommen, hören wir Michael Jackson mit Earth Song.

0: Gesundheit betrifft uns alle. Doch sie wird von weit mehr beeinflusst als nur von medizinischer Versorgung. Auch das, was in Landwirtschaft passiert, kann Auswirkungen auf unser tägliches Leben haben. Lisa Peintner ist der Frage nachgegangen, warum unsere Gesundheit auch von der Gesundheit der Tiere abhängt.
1: Die Gesundheit eines Rindes ist auf viele Wege mit der Gesundheit eines Menschen verbunden. Einerseits ganz direkt, wenn man in Kontakt mit den Kühen kommt, kann man sich selten aber doch mit zum Beispiel einem Hautpilz anstecken. Und aber, weil wir ja alle oder viele von uns tierische Lebensmittel konsumieren, also ein gesundes Tier gibt auch gesunde Lebensmittel. Wir wollen eine gesunde Milch, gesundes Fleisch, gesunde Eier und so. Ist eben One Health, sind wir alle verbunden.
2: Lorenz Kohl, Spezialist für Wiederkäuermedizin an der Veterinärmedizinischen Universität in Wien, beschreibt den Grundgedanken von One Health. Mensch, Tier und Umwelt hängen zusammen. Was im Stall passiert, kann Auswirkungen auf unsere Lebensmittel und damit auch auf unsere Gesundheit haben. Besonders sichtbar wird das beim Einsatz von Antibiotika, erklärt Lorenz Kohl.
1: Die Tierhaltung spielt insofern eine Rolle bei der Antibiotikaresistenz oder bei der Entstehung von Antibiotikaresistenzen, weil wir natürlich auch in der Tiermedizin sehr gezielt, aber doch Antibiotika eingesetzt werden. Und wenn die falsch oder zu viel eingesetzt werden, kann es eben sein, dass resistente Keime entstehen, die dann über die Umwelt, über die Lebensmittel zu uns Menschen kommen und dann auch bei uns schwerer zu behandeln sind als solche, die nicht resistent sind.
2: Resistente Keime bedeuten, Antibiotika verlieren ihre Wirkung. Krankheiten, die früher leicht behandelbar waren, werden plötzlich gefährlich. Wie ernst die Folgen sein können, erklärt Ulrich Scheibel, Experte für Infektionsbiologie an der Universität in Innsbruck.
3: Wenn ein Antibiotikum nicht mehr wirkt, dann hat das verschiedene Auswirkungen. Es hat zum einen mal natürlich die Auswirkung für den Patienten oder die Patientin, dass sie nicht mehr behandelbar ist. Und die Infektion dann im schlimmsten Fall zum Tode führt und man machtlos als Arzt dem gegenübersteht.
2: Doch Antibiotikaresistenzen betreffen nicht nur die Medizin, sondern auch die Gesellschaft und die Wirtschaft, sagt Ulrich Scheibel.
3: Wirtschaftliche Einbußen, die Leute können nicht mehr arbeiten, weil sie viel länger im Krankenhaus sind, weil andere Antibiotika verwendet werden müssen, die vielleicht auch wirken, aber die man länger einsetzen muss, die teurer sind, weil sie neuer sind und so weiter.
2: Die Frage ist, wie entstehen also solche Resistenzen?
3: Resistenter Erreger entsteht immer nur dann, wenn er einem Wirkstoff ausgesetzt ist. Und das ist die Evolution. Wenn dann Selektionsdruck wirkt auf diesen Erreger, dann, um zu überleben, wird er resistent. Und das macht er auf verschiedene Arten und Weisen, indem er zum Beispiel diese Wirkstoffe abbaut, zerstört, durch ein Enzym oder durch Pumpen nach außen pumpt, damit sie ihn nicht wirken können. Oder halt sozusagen das Zielmolekül der Wirkstoffe mutiert und dann kann der Wirkstoff nicht mehr so richtig da dran binden. Und das Hauptproblem ist eben dann, wenn der Erreger in den Organismus kommt, in den Menschen kommt, aber auch in den Tier, dass es sich dann ausbreiten kann und man dann nicht mehr genau weiß, wie man ihn behandeln kann. Dann muss man auf Reservemedikamente zurückgreifen, die häufiger ja eben länger brauchen zu wirken, die häufig teurer sind. Und je länger man sie einsetzen muss, umso größer ist die Wahrscheinlichkeit, dass in dem Erreger auch wieder eine Resistenz gegen diese Medikamente auftritt.
2: Bakterien passen sich an, verändern sich und werden widerstandsfähig gegen Medikamente. Genau deshalb ist der richtige Umgang mit Antibiotika entscheidend, in Krankenhäusern genauso wie in der Tierhaltung. Und auch jede und jeder Einzelne kann dazu beitragen, erklärt der Veterinärmediziner Lorenz Kohl.
1: Also der wichtigste Beitrag, den jeder zu One Health leisten kann, ist eigentlich ganz einfach, indem man sich die Hände wäscht, bevor man isst oder bevor man ein Tier angegriffen hat, indem man zum Arzt geht, wenn man krank ist und die Medikamente so nimmt, wie sie vorgeschrieben sind. Und vielleicht auch, das führt schon ein bisschen weiter, dass man verstärkt regionale Lebensmittel kauft und einfach schaut, dass man weiß, wo die Sachen herkommen.
2: Die Gesundheit eines Menschen beginnt nicht erst im Krankenhaus. Sie beginnt manchmal schon im Stall. Mensch, Tier und Umwelt sind miteinander verbunden und genau deshalb braucht es gemeinsame Verantwortung.
0: Nach diesem Einblick in das Thema One Health machen wir eine kurze musikalische Pause. Die Musik kommt diesmal aus den eigenen Reihen. Just the Wrong Story von der Innsbrucker Band Moto Imagery, unter anderem mit unserem Studiokolleg Janis Odler an der Rhythmusgitarre. Viel Spaß beim Zuhören!

0: zurück zum Journalismusfest Innsbruck. In mehr als 200 Folgen haben Lucia Heisterkamp vom Spiegel und Antonia Raut vom Standard im Podcast Inside Austria über politische Krisen, Kriminalfälle und gesellschaftliche Konflikte gesprochen. Magdalena Köll wollte wissen, wie die beiden mit belastenden Themen umgehen und welche Tipps sie Menschen geben würden, die Nachrichten manchmal als psychisch belastend empfinden.
1: Also manchmal gönnen wir unsere Mental Health-Folge, so, wenn wir wieder mal nur so über Rechtsextremismus oder irgendwie politische Skandale oder halt also schlimme Sachen wie Femizide berichtet haben, dann machen wir wieder mal eine Folge, wo halt, keine Ahnung, um Overtourism geht oder um die Folgen vom Klimawandel für Skigebiete, was natürlich auch super ernste Themen sind, aber wo man dann halt vielleicht einmal einen Recherchepart hat, der einfach einen rausbringt, der einen auf ein ganz anderes Themengebiet wieder mal führt, so ein bisschen zum Auflockern und irgendwie mal wieder neu durchmischen. Und wir suchen halt oft auch bewusst Menschen aus, die nicht nur Probleme aufdecken, sondern halt auch positive Zugänge finden und Lösungszugänge. Auch wieder ein bisschen Zuversicht und Vertrauen gibt, dass vielleicht doch nicht alles in den Bach runtergeht.
2: Ja, also ich kann das auf jeden Fall total verstehen, weil einfach, wenn man sich so die Weltlage anschaut, ist es ja extrem deprimierend. Und was mir da hilft, ist so ein bisschen mir einzuteilen, wie sehr ich mich damit beschäftige. Also nicht den ganzen Tag zu ballern mit Informationen, sondern ganz bewusst vielleicht sagen, okay, jetzt nehme ich mir mal eine Stunde Zeit und informiere mich oder höre einen Podcast, der auch mal um ein schwieriges Thema geht. Aber dann vielleicht auch mal Samstag oder Sonntag mal bewusst dann keine Nachrichten schauen. Also nicht ganz davon weggehen, aber eben sich auch so ein bisschen so Auszeiten nehmen. Ich glaube, wenn man sich permanent dem aussetzt, da kann es auch dazu führen, dass man irgendwann abstumpft oder sich gar nicht mehr damit beschäftigen will.
0: Krisen und belastende Situationen gehören zum Leben dazu. Die Frage ist, wie wir damit umgehen, was uns in schwierigen Zeiten Halt gibt und wie sehr wir dabei auf andere Menschen angewiesen sind. Damit haben sich Laura Praxmacher und Angelina Schistel beim Journalismus West Innsbruck beschäftigt. Sie haben mit der Autorin Miriam Zadoff gesprochen. In ihrem Buch »Wie wir überwintern« beschreibt sie, wie Menschen und Gesellschaften mit Krisen umgehen, was sie zusammenhält und wie Solidarität entstehen kann.
3: Wir leben in einer Zeit der Krisen, Klimawandel, Kriege, KI. Obwohl schwierige Zeiten oft mehr Gemeinschaft erfordern würden, richtet sich der Blick vieler Menschen immer stärker auf das eigene Ich. Darin liegt für die Autorin Miriam Zadoff das Problem.
4: Wir haben halt in den letzten 10, 20 Jahren uns sehr konzentriert auf Selbstoptimierung. Immer schöner, immer schlanker, immer besser, immer mehr Yoga, immer mehr dies, immer mehr das. Und das bedeutet aber eigentlich immer, es geht immer um dieses Ich, dem es immer besser gehen soll, das aber weniger und weniger resilient ist, um mit Veränderungen umzugehen. Und Resilienz entsteht, glaube ich, sehr stark daraus, dass wir mit unserer Umgebung, egal ob es Menschen sind oder Tiere oder die Umwelt, in wirkliche Verbindung treten.
3: Wir leben in einer digitalen Welt. Computer und Smartphones gehören zum Alltag. Nachrichten, Videos und soziale Netzwerke begleiten viele Menschen vom Aufstehen bis zum Schlafengehen. Doch laut Miriam Zadoff sprechen wir noch immer zu wenig über die Folgen dieser ständigen digitalen Präsenz. Besonders die Folgen für junge Menschen.
4: Im digitalen Raum lassen wir junge Menschen, genauso wie uns selber, völlig alleine. Ohne irgendeine Hilfe, ohne irgendeine Unterstützung oder einfach mal jemand, der sagt, Moment, 4 Stunden am Tag ist nicht normal, das ist schon eine Sucht, das ist schon ein Problem. Das verändert dein Gehirn, das verändert deine Erfahrung der Welt und du machst so viel anderes nicht. Also du erlebst so vieles nicht, was du eigentlich in der Zeit erleben solltest.
3: Neben gesellschaftlichen Zusammenhalt spricht Miriam Zadoff auch über Selbstvertrauen. Gerade junge Menschen würden sich zunehmend mit anderen vergleichen und dabei oft die eigene Perspektive aus den Augen verlieren. Miriam Zadoff hat eine zentrale Botschaft.
4: Vertraut eurer Stimme, entwickelt eure eigene Stimme, weil das, was ich zum Beispiel auch bei Studierenden erlebe, ist, jetzt arbeiten alle mit KI. Und warum arbeitet man mit KI? Nicht, weil man unbedingt Zeit sparen will oder seine Lehrer oder Professoren irgendwie denen was vormachen, sondern weil man Angst hat, dass die anderen besser sind. Man vertraut dem eigenen nicht mehr und man vertraut damit der eigenen Stimme nicht.
3: Doch was sind die Chancen? Junge Menschen können viel bewegen, wenn sie dabei nicht die Verantwortung allein tragen müssen. Miriam Zadoff hat einen Appell an alle Menschen.
4: was wir jetzt brauchen, ist Ermutigung. Ich glaube, wir brauchen keine Warnungen mehr, die uns sagen, es ist alles so schlimm. Das wissen wir alle. Wir wissen alle, was passieren könnte, sondern dass wir uns gegenseitig ermutigen und uns sagen, wieso in einer Situation, in der wir noch die Freiheit haben, alles zu machen, warum sollen wir jetzt die Hoffnung aufgeben? Wenn die Situation wirklich hoffnungslos ist, dann ist es nochmal was anderes. Aber wir können ja jetzt noch alles tun.
0: Das war Miriam Zadoff über Zusammenhalt, Solidarität und die Frage, wie Menschen schwierige Zeiten gemeinsam bewältigen können. Bevor wir weitermachen, hören wir einen Klassiker der Bee Gees, Stayin' Alive.

0: Ja, ein Titel, der passender nicht kaum sein könnte. Denn jetzt geht's tatsächlich ums Überleben und darum, warum schnelle Hilfe Leben retten kann. Ein Herzstillstand kündigt sich nie an. Er passiert einfach. Mitten im Shopping-Trubel oder beim gemütlichen Spaziergang. Doch Studien zeigen, handelt es sich dabei um Frauen, kommt Hilfe oft später als bei Männern. Die Gründe dafür wurden gemeinsam mit der MedUni Innsbruck und dem Roten Kreuz am Bozner-Platz diskutiert. Lara Schöftaler und Selina Schnitzer waren vor Ort.
1: Führen Sie die Herzdruckmassage im Takt durch.
2: Stellen Sie sich vor Ihnen bricht plötzlich ein Mensch zusammen. In diesem Moment zählt jede Sekunde. Doch bei Frauen zögern Ersthelfe deutlich länger oder greifen gar nicht ein. Warum haben wir Angst, Frauen das Leben zu retten? Damit hat sich Sabine Ludwig, Ärztin und Professorin für Gendermedizin der MedUni Innsbruck, beschäftigt.
3: Wir beschäftigen uns mit Geschlecht und sozusagen Diversitätsaspekten. Und da ist ein ganz wichtiger Punkt, dass internationale Studien gezeigt haben und immerhin noch zeigen, dass Frauen eine 14% geringere Wahrscheinlichkeit haben, in der Öffentlichkeit reanimiert zu werden.
2: Warum Frauen im Notfall seltener Erste Hilfe bekommen, hat vor allem zwei Gründe. Beide haben mit weiblicher Diskriminierung und Scham zu tun.
3: Einer der Gründe, warum Frauen weniger in der Öffentlichkeit reanimiert werden, ist, dass oftmals die Symptomatiken bei den Frauen nicht ernst genommen werden, dass irgendwie gar nicht gedacht wird, ach, das könnte jetzt ein Herzinfarkt oder ein Herzstillstand sein, sondern eher Richtung auch wieder psychische Erkrankung oder andere Beschwerden geht. Dann wird gesagt, gut, ich will der Frau nicht wehtun. Frauen sind halt anatomisch doch meistens noch zarter. Und was auch immer wieder kommt, dann eben in der Debatte mit der sexuellen, sozusagen sexuelle Übergriffe, die einem vorgeworfen werden könnten.
2: Am Bozner-Platz liegen zwei Wiederbelebungspuppen. Was gleich auffällt, beide haben einen BH und Brüste. Auch ein Grund, warum Frauen seltener wiederbelebt werden, ist, weil es noch nicht so lange weibliche Wiederbelebungspuppen gibt. Jetzt soll auch in Frauenkörpern geübt werden, sagt Sabine Ludwig.
3: Das Rote Kreuz wird es auch mit aufnehmen, dass in Zukunft bei den RettungssanitäterInnen auch in der Ausbildung weibliche Puppen verwendet werden, um eben diesen Gap, der auch zeitlich besteht, und sensibilisieren für dieses Thema und die Qualität der Reanimation auch bei Frauen zu verbessern und somit ihre Überlebenswahrscheinlichkeit.
2: Die Schülersanitäterin Anissa Vorfall erzählt, was die neuen Puppen verändern.
4: Also ich würde sagen, jetzt eine kleine Sache, die wir verändert haben oder die eine große Veränderung gegeben hat, ist, dass es eben weibliche Wiederbelebungspuppen gibt und einfach, dass die Leute sich einfach vielleicht, ich weiß nicht, ein bisschen mehr mit Frauen reden darüber vielleicht, auch über den Körper selbst. Einfach das so, ja, dass man sich das halt nicht differenziert zwischen Mann und Frau.
2: Berührungsängste abbauen, darum geht es. Dass Reanimationen auch bei Frauen gar nicht so schwer sind, haben im Rahmen des Journalismusfestes am Bozenplatz einige SchülersanitäterInnen gezeigt.
5: Zuerst, wenn man eine bewusstlose Person sieht, spricht man sie mal an, rüttelt sie und schaut, ob sie ansprechbar ist. Dann kippt man den Kopf nach hinten, die Hand auf die Stirn legen und schaut maximal 10 Sekunden lang, ob sich der Brustkorb hebt oder senkt und ob sie atmet. Wenn sie nicht atmet, laut nach Hilfe rufen und dann zieht man sie aus, macht den Brustkorb frei, bei der Frau den BH auch raufziehen und fängt an zu drücken. Man muss beim Drücken schauen, dass man tief genug reindrückt und man stellt sich über den Oberkörper drüber, streckt die Ellbogen durch. Dann holt man eine zweite Person dazu und schaut, dass sie Defi machen. 30 Mal drücken und dann beim Beatmen dann die Nasenflügel zuhalten, den Kopf auch nach hinten strecken und dann zweimal einatmen. Und dann wiederholt man den Prozess, bis die Person wieder erwacht oder man schaut öfters auch, ob sich die Lage gebessert hat.
2: Bei der Veranstaltung Komm, wir retten Mama wird deutlich, es braucht keine medizinische Ausbildung, um zu helfen. Nur den Mut, den ersten Schritt zu machen. Anissa Vorfall hat für den Ernstfall einen klaren Appell.
4: Ja, also ich würde sagen, traut euch immer, weil ihr rettet ein Menschenleben damit. Es ist egal, ob es eine Frau oder ein Mann ist. Das Beste ist einfach zu versuchen. Und auch wenn Leute sagen, ja, ich weiß jetzt nicht, wo ich drangehen soll, wegen der Brust oder wegen dem BH, einfach hingehen, sein Bestes versuchen. Wenn man das sich vielleicht nicht traut, auch einfach irgendwen holen.
0: Geschlechterrollen und gesellschaftliche Erwartungen beeinflussen viele Bereiche unseres Lebens. Auch die Frage, was Männlichkeit bedeutet, wurde beim Festival diskutiert. Der Schriftsteller und politische Bildner Fikri Anül Aldintasch beschäftigt sich in Workshops mit jungen Menschen und Männern und ihren Rollenbildern. Janis Ortler und Philipp Fischer haben mit ihm gesprochen.
6: Ein Mann ist ein Mann, wenn er sich als Mann fühlt. Punkt. Mich überrascht vor allem, wie viel Gesprächsbedarf da ist und wie viel aber auch sehr viel Abwehrhaltung bei den Jungs auch verortet ist. Es überrascht mich im Prinzip nichts, aber es überrascht mich dann einerseits natürlich doch, wie wenig wir auch mit Jungs sprechen, wie komplex aber auch deren Lebensrealität einfach geworden sind. Insofern, mich überrascht nichts. Gleichzeitig überrascht mich total viel in ihrer Lebenswirklichkeit. Die Antworten von Andrew Tate, die geben sehr einfache Antworten auf sehr komplexe Fragen. Also sie entlasten im Prinzip im Kopf. Sie sagen ihnen eben, dass sie einen Platz in der Welt haben. Sie sagen ihnen, dass sie eine Zugehörigkeit haben. Und sie holen sie da ab, wo sie im Prinzip sind. Also sie nutzen diese Verunsicherung und sie machen es so attraktiv, weil sie eben ein Angebot schaffen, in einer Welt eine Orientierung zu haben und auch zu wissen, welcher Mann darf ich sein, welcher Mann soll ich auch in Zukunft sein. Gleichzeitig passiert natürlich eine Sache, nämlich das dahinterliegende Frauenbild beispielsweise total problematisch ist und auf den ersten Blick nicht gesehen wird. Das heißt, sie geben ihnen Selbstwirksamkeit, sie geben ihnen Zugehörigkeit und auch eine gewisse Kontrolle über ihr Leben.
0: Gesellschaftliche Erwartungen bringen unser Leben oft stärker, als uns bewusst ist. Manche Menschen stellen diese Erwartungen in Frage. Andere stellen sich sogar offen gegen politische Systeme und staatliche Macht. Genau darum geht es im letzten Beitrag unserer Sendung. Maria Aljochina gilt als eines der bekanntesten Gesichter des Widerstands gegen den Kreml in Russland. Mit dem aktivistischen Kunstkollektiv Pussy Riot wurde sie 2012 international bekannt. Beim Journalismusfest Innsbruck war sie mit ihrem Buch Political Girl zu Gast. Im Mittelpunkt standen Widerstand, Unterdrückung und Revolution. Im Gespräch mit Alina Linzmeier spricht Maria Aljochina über ihre Vergangenheit in Russland, Aktivismus und Politik.

0: фильм о революции. Призывать к революции нужно с большого экрана. Мы объехали за неделю 20 студий. Мы хотим сделать фильм о революции.
1: О какой такой революции?
0: О русской революции.
2: Wir hatten die Idee, einen Film über die Revolution zu drehen. Ein Aufruf zur Revolution muss auf einer großen Leinwand erfolgen. Innerhalb einer Woche besuchten wir 20 Filmstudios. Wir wollen einen Film über die Revolution machen. Welche Revolution? Die russische Revolution.
3: Mit diesen Worten beginnt Maria Aljochina die Riot Days Show von Pussy Riot auf der Bühne im Treibhauskeller. Doch wer bei der russischen Revolution an verstaubte Geschichtsbücher denkt, liegt falsch. Für Pussy Riot findet sie im Hier und Jetzt statt. Um diesen Kampf zu verstehen, muss man an diesem Tag allerdings zurückblicken. Genau das passiert am Nachmittag. Im gedimmten Licht steht Maria Aljochina auf der Bühne und liest aus ihren Memoiren, Political Girl. Es ist ein radikal intimer Einblick in ein Leben voller Straflager und einer filmreichen Flucht im Lieferantenkostüm. Über die Hintergründe dieser verschiedenen Performances und was sie dem Publikum damit vermitteln will, erzählt Aljochina im Interview.
2: Wir wollen zeigen, was in unserem Land wirklich vor sich geht. Denn ich finde es irgendwie seltsam, dass in unserer globalisierten Welt, in der es das Internet gibt, die Menschen völlig voneinander abgekoppelt sind. Durch die Nachrichten erhalten wir zwar viele Informationen, aber es fällt irgendwie schwer, Empathie zu empfinden. Das ist meine Meinung dazu. So verlieren die Menschen oft den Blick für das, was ganz in ihrer Nähe geschieht.
3: Es geht darum, Spuren zu hinterlassen und Menschen wachzurütteln. Doch seit dem Ausbruch des Ukraine-Kriegs hat sich die Gefahr für Aktivistinnen wie sie drastisch verschärft. Der Preis für Protest in Russland sind heute drakonische Haftstrafen. Trotzdem macht die Gruppe unermüdlich weiter. Für Aljochina ist der Krieg in der Ukraine nämlich kein lokaler Konflikt. Für sie ist das aggressive System Putins längst zu einer realen Bedrohung für die Freiheit in ganz Europa geworden.
2: Dieser Krieg, den Putin gegen die Ukraine begonnen hat, ist definitiv unser persönliches Problem. Er hat unser Leben beeinflusst und verändert. Genauso wie er das Leben von Millionen Ukrainern verändert hat. Aber dennoch ist es nicht irgendein Konflikt im östlichen Teil Europas. Die Menschen hier verstehen nicht, dass Putin diesen Krieg braucht und dass er diesen Krieg vor allen Augen gewinnen muss. Deshalb erzwingt er sogenannte Verhandlungen und Unterzeichnungen, damit der sogenannte Frieden unter Einbeziehung westlicher Staats- und Regierungschefs als rechtmäßig gilt. Und das Gefährliche, dann, wenn das geschieht, bedeutet das, dass andere Länder besetzt werden.
1: Other countries will be occupied.
3: Weil diese Gefahr alle angeht, nutzt die Gruppe ihre Tournee im Exil, um aktiv Gegenwehr zu leisten, unter anderem mit Spenden für ein Kiewer Kinderspital. Auf der Bühne wird dieser Protest gegen die russische Invasion schließlich ganz konkret. In ihrem Song Mama, Don't Watch TV geben Pussy Riot einen jungen russischen Soldaten eine Stimme. Es sind die originalen Worte aus einem Telefonat mit seiner Mutter, kurz nach seiner Festnahme.
4: Mama, ich bin gefangen genommen worden. Sieh nicht fern. Mama, hier gibt es keine Nazis. Warum wird der Krieg Spezialoperation genannt?

0: Am Ende zeigt dieser zweigeteilte Tag vor allem eines. Pussy Riot lässt sich nicht mundtot machen. Ihr Protest ist mal leise, mal laut, aber er bleibt unerschütterlich. Ein Beitrag von Alina Linzmeier, Magdalena Köll und Anna Haunholder vom Medienkolleg für das Journalismusfest.
1: Die Beiträge dieser Sendung haben gezeigt, wie vielfältig die Herausforderungen unserer Zeit sind. Wir haben Menschen kennengelernt, die sich mit genau diesen Themen auseinandersetzen. Egal ob in Politik, Medien, Gesundheit oder im gesellschaftlichen Miteinander. Deutlich wurde dabei, wie wichtig es ist, hinzuhören, nachzufragen und unterschiedliche Perspektiven sichtbar zu machen. Das war unsere Radiosendung über das Journalismusfest Innsbruck 2026. Ein herzliches Dankeschön an das Journalismusfest Innsbruck für die Zusammenarbeit, an Benedikt Zauer für das Studiogespräch sowie an Barbara Huber und Verena Gruber für die Begleitung und Unterstützung während des Festivals und in der Post-Production. Für die Redaktion verantwortlich war Verena Gruber. Und jetzt sitzt sie neben mir im Studio. Verena, wie ist die Kooperation eigentlich mit dem Journalismusfest entstanden?
2: Die Kooperation ist vor 3 Jahren entstanden. Damals gab es das Journalismusfest bereits seit 2 Jahren und ein Berufskollege von mir, das ist Benedikt Zauer, ich bin an ihn herangetreten, beziehungsweise das Journalismusfest ist an uns als Medienkolleg herangetreten. Das war sozusagen eine Art zeitgleiche Idee, dass wir miteinander kooperieren können. Und so ist es entstanden, dass die Studierenden des Medienkolleg jetzt jedes Jahr die Social Media Redaktion machen und eben auch diese Live-Radiosendung, die wir dann im Zuge des Journalismusfestes mit Interviews vorbereiten und die Wochen nach dem Journalismusfest noch intensiv daran arbeiten, dass das zustande kommt, so wie ihr das heute hier gemacht habt.
1: Apropos Studentinnen und Studenten, was wünschst du dir für diese, die diese Erfahrungen am Journalismusfest machen?
2: Ich wünsche mir für euch alle, für euch Studierenden, dass ihr neugierig bleibt, dass ihr Begeisterung habt für journalistisches Arbeiten und ganz unabhängig davon, ob ihr Journalistinnen oder Journalisten werdet, dass es wunderbar ist, wenn man Zeitungen liest, wenn man Artikel liest, wenn man nachdenkt, wenn man lernt und erfährt, wie Journalistinnen und Journalisten arbeiten, einordnen und dass man auch selber als junger Nachwuchsreporter, junge Nachwuchsreporterin mit diesen Journalistinnen in Kontakt kommt, sozusagen Gespräche führt mit den echten Menschen, die hinter dieser Berichterstattung stehen und dann merkt, wie viel Arbeit das auch ist, aber auch wie viel Begeisterung und Leidenschaft dahinter steht und steckt. Und ich beziehe mich da gern auch nochmal auf das Gespräch, das wir heute hier geführt haben mit Benedikt Zauer vor einer halben Stunde, dass es echte Menschen braucht, die einordnen, die analysieren, die Bericht erstatten und dass eine KI, ein Chatbot als Sprachmodell nicht ein Ersatz ist für wirkliche Analyse und für Gesprächsführung. Und das versuche ich auch in meinem Unterricht mit euch immer wieder zu vermitteln, wie wunderbar dieser Job ist. Für mich ist das schönste Welt und ich hoffe, dass für viele von euch vielleicht dann auch in der einen oder anderen Form so eine Arbeit ergreifen und dass wir alle dabei bleiben, das zu unterstützen, was wichtig ist, wenn wir eine journalistische Ethik hochhalten. Und ein Festival wie das Journalismusfest in Innsbruck ist ein wunderbarer Ort, ein wunderbarer Rahmen, um hier immer wieder Aufmerksamkeit zu bekommen und immer wieder zu vermitteln, wie zentral es ist, dass wir hier alle zusammenkommen, diskutieren, debattieren, reflektieren und dann eben auch mit dieser Freude und Euphorie vielleicht uns dann immer wieder neu einlassen und Zeitungen kaufen und Podcasts hören und Sendungen analysieren. Genau.
1: Okay, Verena, danke für das Gespräch. Die Regie übernahmen Jana Elsässer und Denise Lasnik. Für die Tontechnik waren Selina Schnitzer und Laura Schöfterler heute zuständig. Außerdem bedanken wir uns bei Freirad für die Möglichkeit, unsere Beiträge senden zu dürfen. Danke fürs Zuhören. Mein Name ist Eva Fuhrmann. Viel Spaß mit unserem letzten Song Skyfall von Adele.

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0: Willkommen bei Gehört auf Freirad Freies Radio Innsbruck. Was hört die Künstlerin Michaela Treutinger als Inspiration? Oder welche Songs verbindet ehemaliger 20er-Mitarbeiter Jakob Häusle mit den Menschen und dem 20er? Was hört die Trail- und Ultraläuferin Ida Sophie Hegemann vor und während einem 100-Kilometer-Rennen? Die Antwort darauf gibt es in der Rubrik Gehört im 20er der Tiroler Straßenzeitung. In der Kooperation zwischen 20er und Freirad werden die Top 5 Songs von unterschiedlichen Menschen nicht nur lesbar, sondern auch im Radio hörbar. Die Tiroler Straßenzeitung der 20er ist seit über 25 Jahren aktiv. Unabhängige Stimme und soziale Idee, um Menschen in finanzieller Notlage zu ermöglichen, selbstständig, legal und fair Geld zu verdienen. In verschiedenen Rubriken informiert der 20er über gesellschaftspolitisches, Kultur, Politik, Stadtentwicklung und individuelle Lebensgeschichten. Teil von jeder Ausgabe ist außerdem die Rubrik Gehört. Willkommen zur neuen Ausgabe von Gehört. In dieser Sendung hört ihr die Top 5 von Vanessi Community. Sie tritt in Innsbruck als Drag Queen auf und ist Host der Veranstaltungsreihe Drag Brunch Innsbruck. Außerdem setzt sie sich seit Jahren für das Zentrum Sexuelle Gesundheit Tirol ein, welches mit der Sendereihe Sex und Gesund auch regelmäßig auf Freirad zu hören ist. Was sind Ihre Top 5? Vanessa Community beschreibt ihre Auswahl mit den Worten: Die Songs bedeuten mir viel, weil ich sie alle auf der Bühne performen durfte. Born This Way und I'm What I Am sind starke queere Hymnen, die mich auch privat auf die Tanzfläche holen. Der Song My All ist mir wichtig, weil der Sänger meine Dragmutter ist. Mit diesen Worten hören wir jetzt in die Musikauswahl von Vanessi Community und ihre Top 5 mit Lady Gaga Born This Way, Gloria Gaynor I Am What I Am, Britney Spears mit Stronger, Sunkill Jones My All und zum Abschluss Annie Lennox Little Bird.
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1: Kulturton. Herzlich willkommen im Kulturton, dem Kultur- und Bildungskanal auf Freirad. Heute holen wir metaphorisch den Staubsauger hervor und schauen mal, wie verstaubte Strukturen aus den Museen entfernt werden können. Am Mikrofon für euch, Hanna Rosenhammer. Viel Spaß beim Zuhören. Die Tiroler Landesmuseen nutzen die Umbauphase des Ferdinandeums, um in Dialog mit Expertinnen außerhalb des Museums zu treten. Bei der Veranstaltung am 6. Februar im Museumssatelliten von Ali Paloma ging es konkret um die Frage, wie werdet ihr den Staub los? Rosanna De Matte, Kuratorin in den Tiroler Landesmuseen, und David Briet, Geschäftsführer der BMK und Aktivist in der freien Kulturszene, kamen dafür in Dialog. Gemeinsam diskutierten sie über Verbindungen, Unterschiede, Grenzen und Türöffner. Im Auftrag verbunden. Freie Kulturszene und öffentliche Institutionen. Zwei Welten, die kaum unterschiedlicher sein könnten. Oder doch nicht? Vielleicht verbinden sie mehr Gemeinsamkeiten, als auf den ersten Blick sichtbar sind.
2: Der Auftrag der freien Szene. Genau, ich war ja auch länger in Interessensvertretungen, in Vorständen, mittlerweile bei den TKI und E-Kultur nicht mehr, aber immer noch sehr freundschaftlich nah verbunden. Und so der Auftrag der freien Szene ist für mich auf jeden Fall auch ein erweitertes Angebot, manchmal auch ein Gegenangebot zu bieten zu dem, was institutionalisiert bereits angeboten wird, weil wir geben ja den Künstlerinnen, die wir präsentieren oder diesen Kulturinitiativen, die wir einzuladen, mit uns zu arbeiten, auch die Möglichkeit, eine Art von Öffentlichkeit herzustellen, die ein größeres Publikum erreicht, im Idealfall, manchmal auch ein kleineres, aber auf jeden Fall vielleicht eine andere Öffentlichkeit, wie es jetzt vielleicht in einem Museum passiert. Und wir geben ja dann auch diesen KünstlerInnen eine Art von Kanonisierung, Legitimation, sei es auch vielleicht in unserer Lesart oder die freie Szene ist ja auch da, mal die Trends von morgen erst einmal zu prägen und zu entdecken und einfach einmal auch in Experimente zu wagen, die vielleicht einmal auch lustvoll scheitern dürfen, sagen wir mal so. Ich glaube einfach in der freien Szene passiert einfach ganz, ganz viel wichtige Aufarbeitung. Was passiert momentan jetzt gerade? Wie reagiert künstlerisches und kulturelles Arbeiten auf die Probleme, Herausforderungen von heute und auch morgen. Also das ist für mich eigentlich immer so der Antrieb und vor allem momentan auch sehr eine Art von Rahmen, also ich sehe es als extrem wichtige demokratiepolitische Arbeit einfach. Also gerade in der PMK zum Beispiel, da sind wir 35 Kulturvereine, die gemeinsam ein Programm erarbeiten. Da gibt es eben nicht eine Person oder zwei, drei Personen, die etwas kuratieren, sondern wir sind im Prinzip 200 Personen, die gemeinsam die BMK gestalten, 35 Vereine, die selbst kuratieren, denen wir das Vertrauen schenken, ihre Entscheidungen zu treffen und die Inhalte bei uns zu präsentieren, weil wir uns davor auf gemeinsame Werte verständigen. Und schon allein dieses Vertrauen zu schenken, wir gemeinsam widmen uns dieser Sache, wenn wir es wichtig finden. Eure Ideen, eure Anliegen sind wichtig, verdienen ein größeres Umfeld und vor allem wir gemeinsam schaffen etwas, das mehr ist als wir selber und wo wir gemeinsam konstruktiv an was arbeiten wollen. Und weil mir einfach positiven Impuls auch im demokratiepolitisch setzen wollen. Also das ist mal das, ja, ich glaube, es wird sehr weit gehen, aber es ist mal so der Anfang.
3: Ich versuche, danke für deine Einleitung, die ich gar nicht verdient habe, aber ich versuche zu reagieren im Vergleich zu dem, was du gerade gesagt hast. Ich erkenne, wie viel auch die Museumsarbeiten von der freien Szene erlernt. Der Auftrag, für die Menschen da zu sein, sich öffnen, auf die Gegenwart zu reagieren. Das sind sicher Praktiken, die von der freien Szene wir auch übernehmen und daraus lernen. Ich glaube, der Auftrag, den wir als Museum haben, im Unterschied ist, dass wir natürlich Geschichte machen, Geschichten erzählen. Und wir bewahren und wir bestimmen, was für die Zukunft dann relevant sein kann. Also es ist natürlich eine große Verantwortung. Der Auftrag ist ähnlich, wie du beschrieben hast, in Kooperation sich zu denken. Wir sind nicht alleine da, wir sind in einem Geflecht, in einer Kooperation, in einer Beziehung mit der Gesellschaft. Und Menschen ans Licht zu bringen, also Menschen zu beleuchten, die was zu sagen haben. Also das ist absolut der gleiche Auftrag. Und es ist, also oft denke ich an den Begriff Briefträgerin zu sein. Also ich kann ja nur beleuchten, weitergeben, was andere Künstlerinnen entwickeln und versuchen, eine Situation, einen Moment des Staunens, der Erzählung, dass es auch eine Wertschätzung empfängt, eine Bedeutung entsteht, weil Bedeutung entsteht ja nur in einem gewissen Rahmen. Ohne Rahmenbedingungen, ohne Rahmen gibt es dann auch die Bedeutung nicht. Und das ist, glaube ich, verbindet uns jedenfalls.
1: Unterschiedlich, gemeinsam. Bei vielen Gemeinsamkeiten gibt es auch Unterschiede zwischen den Szenen. Welche das sind, hören wir gleich von David und Rosanna.
2: Ich glaube, es ist interessant, mal zu sagen, wenn wir immer von so sogenannter Hochkultur oder Subkultur, Clubkultur sprechen und so weiter. Es ist ja nicht so, dass alles jetzt in der freien Kulturszene und Subkultur passiert, unglaublich innovativ, toll und neu ist und alles, was jetzt in einem, sage ich mal, stärker geförderten oder höher geförderten Haus passiert, verstaubt und altbacken ist, so ist es ja gar nicht. Also es gibt in den verschiedensten Räumen und Zugängen einfach unglaublich tolle, relevante Dinge und es gibt Sachen, die sind vielleicht indifferent oder, keine Ahnung, gut gemeint, manchmal mehr, manchmal weniger. Ich denke mir, eben, also gerade, was ich immer wichtig finde zu sagen, eine subkulturelle Szene hat für mich auch die Aufgabe, Geschichten zu erzählen und zu zeigen, was ist relevant, aber hat eben zum Beispiel noch nicht den Weg in ein Museum gefunden. Ganz viele Dinge, die wir heute als gegeben wahrnehmen, seien es verschiedene, gerade musikalische Kunstrichtungen sind in diesen Spelunken entstanden, sind irgendwo in irgendwelchen dunklen Ecken entstanden. Deswegen ist es einfach wichtig, dass es das gibt, wo Leute Wahnsinnigkeiten ausprobieren können und dann sowas wie, keine Ahnung, sei es Jazz oder Techno oder Hip-Hop oder Disco oder irgendwas erfinden, was dann irgendwann einmal in den breiten Mainstream überschwappt. Gerade eben vielleicht als Anschluss und Feuer. Ganz ehrlich gesagt, habe ich gesagt, in den letzten Jahren mehr. In den Jahren davor habe ich aufs Museum ein bisschen weniger geschaut, also weil für mich auch erst in den letzten Jahren wieder vielleicht Impulse gesetzt worden sind, wo ich mir gedacht habe, okay, das ist ja auch für uns alle da. Und das ist habe ich vielleicht auch dadurch lernen müssen, ich war ja eben ein paar Jahre lang Aufsichtsrat im Tiroler Landestheater, habe dadurch dann auch mehr Anschluss gefunden, vielleicht mit Menschen in Dialog zu treten, die davor vielleicht auch gemeint haben, okay, wir machen irgendeine Art von Kulturarbeit in Viaduktbögen, keine Ahnung, was das sein soll und dann unterhaltet man sich und eigentlich hat man ähnliche Anliegen, ähnliche Probleme, ähnliche Visionen, kommt dann drauf, dass man an ähnlichen Dingen arbeitet. Ich versuche zum Beispiel meine Kulturarbeit, die mit den Menschen betreibt, mit denen ich arbeite, sei es eben auch bei einem Bogenfest oder beim Alles-Gute-Festival, viele kluge Köpfe zusammenzutragen, um gemeinsam was zu schaffen. Da geht es jetzt weniger darum, was ich jetzt will, sondern zum Beispiel, was viele als einen positiven Impuls sehen würden. Also in der BMK wäre unglaublich langweilig, wenn der Christ und ich da drin sitzen würden und sollen 150 Konzerte im Jahr programmieren. Und ich bin davon überzeugt, dass das alle schlecht machen und nur schlecht machen können oder sich irgendwann redundant wiederholen können, weil es ist einfach so eine unglaubliche Vielfalt in diesem ganzen Schaffen. Man muss dann halt immer sich auf Dinge spezialisieren und was ja auch voll okay ist, aber dann eben unter Auswahl treffen. Und wir versuchen halt dem ein bisschen entgegenzuwirken, indem wir halt viele zusammentragen. Oder eben so was wie ein Bogenfest, das ja eben auf dem BMK-Straßenfest basiert, wo ja auch ja eben die Stadt Innsbruck hat oft einmal ihre liebe Not mit uns, weil mit uns alles ultra aufwendig ist, weil wir halt dann zuerst einmal 10 Leute befragen und die fragen wieder ihre 10 Leute und dann irgendwann einigen wir uns nachher irgendwann drauf, ja, es ist, wir buchen jetzt eben nicht Band XY und Z, sondern nach ganz, ganz vielen Jahren, wir machen das jetzt, weil, das jetzt, weil, das jetzt, weil. Und das ist natürlich für Leute, die vielleicht jetzt nur auf Effizienz mit, das ist ja Stadt Innsbruck mit vorhalten, aber man könnte es vielleicht effizienter machen, aber so können wir uns dann gemeinsam dann hinstellen und sagen, das können wir alle mittragen. Und das ist wahrscheinlich eine andere Arbeitsweise, weil für das hat ja kein Mensch Zeit, normal.
3: Das klingt fast wie eine soziokratische Struktur. Und wir hatten tatsächlich mal einen Workshop, wo wir versucht haben, was heißt das, ja. Mhm. Das ist natürlich innerhalb einer Institution, wir sind über 150 Mitarbeiter, oder, Herr Direktor? Und wir haben schon einiges ausprobiert. Wir haben ein Festival organisiert, wo wir genau in der Richtung, es ginge mal Anfragen an alle, wer meldet sich zurück? Austauschmoment wieder, also in dieser Form. Es ist unglaublich aufwendig, also die absolute Wertschätzung für diese Arbeitsweise. Und wenn du gesprochen hast, habe ich gedacht, es sind bei uns schon auch viele Stimmen, mittlerweile mehr. Also am Bauzahn haben wir dann Kali Paloma jetzt wirklich ganz viele verschiedene Muttersprachen auch im Team herausgefunden, tatsächlich befragt, auch die Unterschiede in den Sprachensystemen herausgefunden. Aber trotzdem sind natürlich, ich sag mal, das Wissen über was wir machen können, ausgehend von den Sammlungen unter einer begrenzten Anzahl von Menschen, die Sammlungen kennen, die natürlich auch einen gewissen Zugang auch zu einem Fach, zu einer Universität, zu einer Bildung. Also es ist natürlich etwas, was uns sehr beschäftigt. Und wo wir jetzt Strategien versuchen zu entwickeln, wie können wir im Sinne der Diversität mehr Leute zulassen, auch zu einer Programmgestaltung. Das ist auf jeden Fall schwieriger, sage ich mal, in dem System.
1: Das war der erste Teil aus der Veranstaltung Museum im Werden. Wie werdet ihr den Staub los? Bevor es gleich weitergeht, gibt es eine kurze Musikpause zum Sinnieren, Nachdenken oder auch um schnell selbst Staub zu saugen. Zu hören gibt es Disorder von Minimal Schlager.

0: Willkommen zurück im Kulturton. Wir hören in der heutigen Sendung Ausschnitte aus einer Veranstaltung der Tiroler Landesmuseen mit dem Titel Museum im Werden – Wie werdet ihr den Staub los? Rosanna De Matte, Kuratorin der Tiroler Landesmuseen, und David Briet, Aktivist der freien Kulturszene, gehen dieser Frage nach. Wir haben bereits von Gemeinsamkeiten und Unterschieden gehört. Im zweiten Teil der Sendung gehen wir nun tiefer ins Thema hinein und schauen genauer hin. Wo bleibt dieser Staub eigentlich haften und wo kann er entfernt werden, um Raum für Neues zu schaffen? Staub oder Lebendigkeit? Landesmuseen haben den Auftrag, Kunst zu sammeln und zu archivieren. Doch birgt sich in dieser Archivierung vielleicht auch die Gefahr, etwas Wichtiges zu übersehen? Wir hören die Einschätzung von Rosanna und David.
1: Und da frage ich mich eben, wenn ich jetzt Archive Subkultur im Ferdinandeum dokumentiere und ausstelle, was passiert damit? Also ist ganz spannend, wir haben einfach vor ein paar Jahren diese Arbeit im öffentlichen Raum von Grüß Götting thematisiert, in Tirol Panorama, und es wurde in einer Form historisiert. Also es wird aus der Gegenwart gezogen, in eine Vergangenheit und für die Zukunft bewahrt. Also das ist, was das irgendwo Museum leider auch gut, aber leider macht. Empfindest du das auch so, dass Museum diese eben Archivierung auch mit dieser Semantik konnotiert ist, oder können wir was anders machen?
2: Ja, das passt ja. Also ich finde, das ist ja auch eine Mitaufgabe eines Museums. Das finde ich super. Und ich glaube, das ist unglaublich toll, wenn dann gewisse Sachen auch in so einen Rahmen gehoben werden, dass ich glaube, es wäre vielleicht zu viel gesagt, dass man das ja nicht wertschätzend anerkennen würde. So quasi cool, also etwas hat es dann mit dem ihr eine Beziehung aufbauen kann, hat es ins Museum geschafft. So quasi, das ist offenbar relevant genug, dass es bewahrt wird und dass sich vielleicht dann auch in 10 oder 50 Jahren oder 100 Jahren Leute damit auseinandersetzen. Das ist super schön. Weil eben, es hat halt auch was mit Deutungshoheit zu tun. So quasi, wir sagen jetzt alle gemeinsam, das ist wichtig und das ist natürlich cool. Ob es lebendig ist, nur weil es im Museum ist, ist es das. Ob es dann nicht tot ist?
1: Genau.
2: Wenn ich nicht.
1: Das Moment des Historisierens quasi.
2: Ja. Es ist nur Zeitaufnahme. Es war halt zu dem Zeitpunkt so und Schnitt. Dann, genau, und dann kann man ja mit der Idee weiterarbeiten. Also ich finde, tot ist es dann, wenn es immer so bleibt. Also das, mir in der Arbeit, die BMK wäre gescheitert, wenn die gleichen 50 Leute 50 Jahre die gleichen Sachen machen. Dann muss man es zusperren.
0: Grenzen und Türen öffnen. Bei all den gemeinsamen Zielen stellt sich auch die Frage, wo stößt Kulturarbeit, egal ob in einer freien Szene oder in Institutionen, an ihre Grenzen? Wo liegen die Herausforderungen in der Annäherung und wie lassen sich diese Hürden vielleicht überwinden?
2: Also wir haben jetzt gerade zum Beispiel jetzt uns aus jüngsten Anlässen wieder mal hingesetzt, oder wieder mal ist eh gut, nach 20 Jahren erst einmal hingesetzt und intensiv an unserem Selbstverständnis gearbeitet, weil es ist halt so gewachsen über die Jahre, und dann ist die BMK 10 geworden, haben wir ein Buch rausgegeben, so über die Geschichte, und dann ist sie 20 Jahre geworden, also was hätte ich getan und so. Aber es sind viele Dinge wachsen so implizit mit, und man, das ist so gelebte Realität, aber man kann es nicht ganz begründen, oder wenn jemand dann fragt, warum ist das so, dann kann man keine gute Antwort drauf, oder es ist ein bisschen wischiwaschi. Zum Beispiel, warum kann dieser Verein Mitglied werden in der BMK und der nicht, zum Beispiel. Dann braucht man einfach klare Antworten. Das war irgendwie immer, es war eigentlich allen klar, aber man hat es nie so genau verschriftlicht. Und zum Beispiel haben wir jetzt uns auch darauf geeinigt, weil wir immer wieder mal angefragt werden als Kooperationspartnerinnen oder so, gesagt, also wir wollen zum Beispiel keine Zusammenarbeit, wo wir nur als eine Art Feigenblatt herhalten müssen, um irgendwie eine Art von so Underground-Washing oder so zeitgenössische Relevanz irgendwie vorzutäuschen, was dann heißt, die BMK ist dabei, das ist vielleicht irgendwie super oder so, sondern also wir wollen dann als gleichberechtigter Partner wahrgenommen werden, und wenn wir das Gefühl haben, dass wir eigentlich da nur Anhängsel sind oder irgendwie unsere Expertise nicht wertgeschätzt wird und so weiter, dann nehmen wir eigentlich von einer Zusammenarbeit Abstand. Also das wäre so unsere Grenze, weil ich glaube, viele haben die Wahrnehmung, nur weil wir mit weniger Geld arbeiten, arbeiten wir unprofessionell und dilettantisch, und das ist etwas, was einfach überhaupt nicht dem entspricht, was wir seit über 20 Jahren machen. Genau, also das wäre, glaube ich, für mich so eine Grenze, wenn wir merken, oder für unsere Grenze, wenn wir merken würden, wir sind jetzt da nur so vorgeschoben, dass wir da uns irgendwie beteiligen.
1: Die Grenze der Integrität, eine Geschichte, eine Institution, der Sammlungen, der Integrität der künstlerischen Arbeit, die absolut zu respektieren ist. Es ist zuletzt eine neue Guideline für Museen der Kunst rausgekommen von der Sonnensparte von ICOM, wo es da ganz doll drinnen steht, wie diese Zusammenarbeit funktionieren kann. Und da ist zum Beispiel das Wort Integrität drinnen. Das ist, also das, wenn man zum Beispiel, also in meinem Bereich habe ich oft eben in dem kuratierenden Begleiten von der Entwicklung einer künstlerischen Arbeit mit dem Museum, und da ist eine große Grenze, ein respektvolles Miteinander. Das ist gar nicht immer so einfach, eine große Arbeit in dem Aufbau von Vertrauen und Beziehung, die ganz notwendig ist. Und ja, und das ist sicher eine Grenze. Und wir haben natürlich eine Region, in der wir leben, die auch mitzunehmen ist. Also nur etwas zu machen, um, viele Besucherinnen zu gewinnen, ist, glaube ich, nicht unbedingt der Auftrag. Natürlich ist auch wichtig, dass Museum sichtbar wird, dass viele Leute kommen, aber die sollen auch kommen, weil da etwas an Inspiration, Wissens transferiert wird oder Wissensaustausch. Wir haben auch die Grenze der Steuerzahler, tatsächlich die Verantwortung der Menschen, die zahlen mit ihren Steuern unsere Arbeit, und eben den Künstlerinnen, den Kunstschaffenden, auch den anderen, die auch Teil davon. Und das alles ist zu evaluieren. Wir müssen unbedingt dieses Bewusstsein und sensibilisiert sein für all diese Faktoren, die unsere Arbeit ausmachen.
0: Grenzen zeigen sich nicht nur auf Seiten der Kulturschaffenden, sondern auch bei den Kulturgenießerinnen. Wo fühle ich mich willkommen? Wie darf ich Kunst wahrnehmen und auf welche Weise? Dazu hören wir zunächst eine Wortmeldung von Katharina Walter, Kulturvermittlerin der Tiroler Landesmuseen. David antwortet darauf und schildert seine Wahrnehmung aus der freien Szene. Wie werden Grenzen in beiden Bereichen erlebt? Und was können freie Kulturszene und öffentliche Institutionen voneinander lernen?
3: Also ich glaube, es gibt durchaus Berührungsängste, also in beide Richtungen. Und wir haben das ja auch beim Forum Migration gemerkt. Wir haben ja mit ganz vielen Vereinen, Integrationsvereinen, wir haben auch mit Kulturvereinen zusammengearbeitet, die auch gesagt haben, sie waren noch nie im Fernandeum und sie wären da nie eingegangen, wenn das jetzt nicht so anders gewesen wäre, sozusagen mit dem Forum. Ich glaube ja, dass die einzige Möglichkeit auch von sinnvoller Zusammenarbeit und wo man wirklich auch Synergien nutzen kann, ist eben Partizipation. Also ich sage, ohne Partizipation, wir brauchen nicht eine Ausstellung für die Subkultur machen und die Subkultur muss nicht etwas für uns machen, sondern wir machen es gemeinsam. Ich glaube, das ist die einzige Möglichkeit. Und dann glaube ich auch noch, dass die Orte und die Architektur eine große Rolle spielen, auch in der Form der Distanz, wie man die Orte wahrnimmt. Und ich würde jetzt einmal auch mir erlauben zu behaupten, dass auch die Subkultur natürlich nicht so offen ist für alle, wie sie vielleicht auch meint. Gell? Also ich sage jetzt einmal so, ich war viel in der Subkultur unterwegs, wie ich jünger war und so. Und da hat es auch Orte gegeben, wo ich nicht hingegangen bin, weil ich mir gedacht habe, da kenne ich niemanden. Oder was weiß ich. Dann war ich halt an den Orten, wo, also sozusagen auch aus der eigenen Perspektive. Und ich finde ja im Museum, wir haben so einen wahnsinnigen Spagat, weil wir ja auch von den Kleinkindern bis zu den Senioren und mit allen Hintergründen, die es gibt, sozial und bildungsmäßig, versuchen, ein offener Ort zu sein. Und das finde ich auch manchmal eigentlich extrem idealistisch. Ja. Und ich finde auch, dass das sind die Grenzen, weil deswegen habe ich vorher gesagt, Grenzen, mir fallen viele Grenzen ein. Das finde ich zum Beispiel auch eine Grenze für unser Tun manchmal. Ja. Dieses, ja, doch auch so viel zu wollen. Und wahrscheinlich schaut es in der Realität doch anders aus. Ja.
2: Kann ich hundertprozentig unterschreiben, das stimmt natürlich. Also eben, zum Beispiel gerade der Ort wie die PMK, der streckt seine Hände aus, aber natürlich kommen da auch vielleicht Leute nicht hin, weil sie das Gefühl haben, dort nicht hinzupassen. Sei es, sie haben nicht das richtige Auftreten oder nicht das richtige Wissen, was da halt so besprochen wird. Keine Ahnung, man hat ja seine Szene internen Codes und so weiter. Das ist ja auch so, es ist ja schon innerhalb der PMK oft einmal so, braucht es mal Übersetzungsarbeit, wenn dann die Hip-Hopper mit den Mettler anfangen, zu friedlich zu koexistieren. Also das ist am Anfang oft einmal, kommen halt irgendwie Vereine und sagen, sie wollen sich nur auf ihre eigene Spielart beschränken, kommen dann im Laufe der Zusammenarbeit drauf, mal eigentlich sind die ja voll in Ordnung und vielleicht könnte man ja gemeinsam mal irgendwie zum Beispiel ein Projekt umsetzen, aber das, sogar da dauert es ja intern. Also das ist schon etwas, was wir als BMK versuchen halt immer ein bisschen zusammenhalten und natürlich, wie es ausschaut, wie also die vollgetagten Wände mit 100.000 Sticker drauf, das ist vielleicht für manche so etwas, okay, da habe ich nichts verloren oder da fühle ich mich unwohl oder vielleicht bin ich zu uncool oder zu unordentlich oder whatever. Es drückt halt eine gewisse Haltung vielleicht auch aus oder irgendwie ist ein Statement halt, oder wo man sich dann denkt, okay, das ist eher was für mich, spricht mir eher an vielleicht intuitiv oder nicht, und dann braucht es manchmal vielleicht so einen Türöffner, dass man mal reinkommt. Eben muss auch tatsächlich sagen, eben dass das Forum Migration war bei mir auch so ein Türöffner, dass ich dann wieder öfter drin war, und dann kommt man ja auch mal auf Ideen. Eben gerade in der Subkultur ist halt oft so, vielleicht diese unfertigen Orte, die vielleicht auch nicht so so sag ich, perfekt gemacht sind, da kommen halt zum Beispiel gerade mir halt zum Beispiel leicht Ideen und denke mal, da kann man die Wand wegreißen und dann kann man irgendwie was machen oder so. Und in einem Museum ist halt oft zum Beispiel.
4: Wir bauen gerade.
2: Nein, aber eben da lädt halt sehr zum irgendwie, ja, zum Tribunal.
0: Wände einzureißen, um Raum für Neues zu schaffen. Ein schönes Schlusswort für die heutige Sendung. Wir hörten Ausschnitte aus der Veranstaltung Museum im Werden, der Tiroler Landesmuseen. Im Dialog Rosanna Dematé, Kuratorin der Tiroler Landesmuseen, und David Briet, Geschäftsführer der BMK und Aktivist der freien Kulturszene. Das nächste Museum im Werden findet am 13. März statt. Nähere Infos dazu auf www.tiroler-landesmuseen.at. Das war der heutige Kulturton. Den Kulturton gibt's immer Montag bis Freitag von 18.30 Uhr bis 19 Uhr. Falls ihr eine Sendung verpasst habt, könnt ihr sie in der Radiothek der Freien Radios Österreich unter freie-radios.online nachhören. Mein Name ist Hanna Rosenhammer. Danke fürs Zuhören und gute Unterhaltung mit dem weiteren Programm hier auf Freirad. 1940.

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1: Literaturhaus Hörbar, die Sendung zum Nachhören. 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Verena Gollner begrüßt Sie ganz herzlich zur Lesung mit der österreichischen Schriftstellerin Elke Latzniar, die im Rahmen der Poetikvorlesung literarische Kostproben ihres Schreibens vorgetragen hat. Die Literaturprofessorin Ulrike Danzer hat zwischen den Leseabschnitten mit der Autorin über ihre Texte gesprochen und uns somit interessante Einblicke in die schriftstellerische Arbeit Latzniars gewährt. Hören Sie nun eine Hommage an Tirol, einen Text über Latzniars Großmutter und darüber hinaus einen Auszug aus dem Prosagedicht Fischgrätentage, das 2024 im Müri-Salzmann Verlag erschienen ist. Ich wünsche Ihnen interessante 50 Minuten.
2: Elke Latzniars Langgedicht Fischgrätentage im Salzburger Verlag Müri-Salzmann erschienen, sowie auch ihre anderen Texte, beschreibt in eindrücklichen Bildern das Sterben einer alten Frau. Dieser Abschied von der Welt wird sowohl aus ihrer Perspektive als auch aus der Perspektive der Angehörigen betrachtet. Und dies geschieht eng verzahnt in einem artifiziell poetischen Widerspiel von Erinnerungen, dem alltäglichen Leben und der Unerbittlichkeit des Endes. Im zweiten Teil der Lesung wird Elke Latzniar Passagen daraus lesen, davor einen Text über die Großmutter. Und wir beginnen aber als Start dieser Lesung mit einer Hommage an Tirol. Es ist ein Text, der 2024 in der Kulturzeitschrift Quart erschienen ist und eine Reise vom Südtiroler Finchgau ins Trentino beschreibt. Aber das ist nur eine Dimension des Textes. Aber Sie können sich dann selbst überzeugen, welche weiteren Ebenen hier noch mitschwingen. Anschließend werden wir beide ein kurzes Gespräch führen und der Abschluss gilt dann der Großmutter und den Fischgrätentagen. Und ich freue mich schon auf den ersten Teil der Lesung. Bitte.
3: Also danke einmal für die Einladung. Ja, ich starte tatsächlich mit dem Quartheft. Das kennen wahrscheinlich viele von Ihnen. Und das ist ein Teil gewesen, der hat sich Landvermessung genannt. Ich glaube, das war sogar ein paar Jahre, diese Landvermessung. Und da sind jeweils Autorinnen und Autoren hingeschickt worden, um 2-3 Tage in irgendeinem Gebiet zu sein. Also ich habe zuerst nur diese Karte bekommen und war hochgradig überfordert damit, weil es waren so seltsame Kreise und ich war die Vertretung von einer Freundin, also tatsächlich auch von der Laura Freudenthaler, die hier war. Und ich habe das dann bekommen und ich habe wirklich keine Ahnung gehabt, was das jetzt wohl überhaupt. Und im Grunde ist es dann darum gegangen, dass das alles die Umgebung Kulissen sind. Und ich eigentlich dann eine sozusagen Liebeserklärung an eine Freundin geschrieben habe. Aber eben, darum geht es jetzt nicht. Ich lese eben einen Auszug daraus, nicht alles, weil das wäre zu lang. Eva mag keine Erika im Topf. Landvermessung Nummer 6, Sequenz 6 nach Cavallese. 1. Alles nicht so tragisch, wird schon werden, schreibst du mir. Ich hatte dir geschrieben, ich fühle mich wie eine Schülerin, die die Aufgabe nicht versteht, diese Striche und Kreise gehen mir nicht auf, hab keinen Schimmer davon, weiß nicht, woher sie kommen, wohin sie gehen, warum überhaupt Linien, ein Quadrat schlussendlich, zwei Diagonalen, Seiten im rechten Winkel, auf die Landkarte gezeichnet, wohl eine Quadratrechnung, die ich nicht hinbekomme, und Kreise. Ein Kreis im Süden ist meiner. Cavallese, Tesero und Berge, hohe Berge, Ketten, Stirnreihen im ganzen Umkreis. Bin deine Krankenvertretung, fahre an deiner Stelle an einen eingekreisten, verwinkelten, also umstellten Ort und werde an deiner Stelle schauen, ob mir was unterkommt, ich was finde, ob ich mich wiederfinde oder mir auskomme, dass auch, es ist noch nicht lange her, da war ich die Kranke, hatte mir was aufgehalst und es auszubaden, war viele Monate damit beschäftigt, hatte alles absagen müssen, was angestanden war, mich zurückgezogen und vieles ausgestanden und überstanden, das auch, war in die verletzte Vergangenheit gestiegen, hatte nachgeschürft und weitergegraben, das eine und andere ausgegraben, aufgedeckt, habe meine Dinge aufgearbeitet, mich an ihnen abgearbeitet und viel Gutes dabei gelernt, habe meine Krankheit langsam, aber doch liebgewonnen, mich an sie gewöhnt. Magst du es machen, hast du gefragt, und ich habe ja gesagt, und wenn du mir das zutraust, und du hast gesagt, red nicht so blöd. Ich will wieder gesund bleiben und ich will, dass du gesund wirst. Ich will, was sein muss, muss sein. Du hast geschrieben, kannst ja bei der Eva in Innsbruck zukehren. Ich habe geantwortet, das stimmt. Die Planung einer Reise, die mit Eva beginnt und endet, ist leicht. Sie geht mir schnell.

Begegnungen, Erinnerungen oder ihren Katzen oder wie sie mit ihren Katzen spricht, wenn die sich gerade anpirschen oder anschmeicheln, auf ihren Schultern sitzen oder auf ihrem Schoß schlafen. Der Klang ihrer Stimme ist warm, wie unter der Decke. Die Farbe dunkel, grün-braun vielleicht, wie Erde, Boden, die Textur weich, samtig, legt sich ins Ohr und auf die Haut. Überhaupt wird ihre Stimme nie hart, schrill, nie wirklich schnell, obwohl sie auch nicht langsam spricht. Und sie beendet ihre Sätze immer. Sie lacht über sich selbst, leise, flicht das Lachen zwischen die Worte und auch ihr Lächeln hat einen Klang. Selbst am Telefon, wenn sie über mich lächelt, über andere oder über sich selbst, dann höre ich es auch, diesen Luftzug, das kurze Ausatmen. Wenn ich erzähle, dann lächelt sie. Ich bin anders als sie, spreche zu schnell und in Aufregung noch schneller, gestikuliere heftig, ob es jemand sieht oder nicht, beginne Sätze, schließe sie nicht ab, falle mir ins Wort, mache anderswo weiter, schlage Haken mit meinen Gedanken, die flattern meinen gesprochenen Worten voraus oder anderswohin oder flüchten und ich hole sie nicht ein, kann meinem Denken kaum folgen und nicht gerade ausreden, bin immer schon woanders und weiter und bis ich mit meinen Worten nachkomme, ist manches geschehen. Bleiben oft nur Bruchstücke übrig von einer ganzen Geschichte, Begebenheit, aber Eva versteht, kann mir folgen. Als könnte sie meine Gedanken wie Untertitel mitlesen oder als wäre sie noch schneller als ich und schon dort angekommen, wo ich hin will, während ich noch auf dem Weg bin. Als hätte sie schon verstanden, bevor ich mein Erzähltes ausformuliert, den Faden verloren und wiedergefunden, andere Stränge und Gedanken eingeflochten habe und endlich doch an einem Ende und am Ziel bin. Aha, sagt sie dann. Und ich verstehe, weiß, was du meinst. Und sie unterbricht mich nicht. Wenn ich frage, habe ich dir das schon erzählt, sagt sie nur, erzähl. Und ich erzähle. 3. Sie macht sich die Dinge, Momente, Menschen und Orte schön. Mach diese sich lieb. Das habe ich lieb, sagt sie immer. Oder die habe ich lieb. Oder den. Oder sie beschreibt mir Momente, die sie lieb hat, als sie auf der Wiese saß und das Pferd neben ihr graste, sogar über sie drüber stieg, um das beste Gras zu erreichen. Oder als nachts das Katzenkind miaute, weil es in ihr Zimmer wollte. Sie hatte diesen Moment lieb und das Katzenkind oder Coquevin, Modianos Roman Dora Puder. Oder einen schwarzen Pullover, den ich ihr letztens nachtragen musste, als sie ging. Sie war froh darüber, hätte ihn vermisst, hat ihn so lieb. Und was sie lieb hat, findet sie auch süß. Als ihre Tochter nachfragte, wann sie denn endlich komme, sich so auf sie freue, oder als sie auf dem kleinen Balkon gemeinsam frühstückten, liebevoll waren Kaffee und Orangensaft, das mit Nüssen und Früchten geschmückte Müsli hergerichtet, und auch, dass die Kräuter- und Tomatenstauden nur eine gebückte Sitzhaltung zuließen, findet sie süß. Und ihre Stimme wird heller, wenn sie diese süßen Momente beschreibt, die sie lieb hat. Es ist schön, wenn sie mir mehrmals davon erzählt, weil ich es auch lieb habe, wie sie erzählt, und es süß finde, wenn sie es wiederholt. Überhaupt habe ich dieses Liebhaben und Süßfinden von ihr übernommen. Ich finde die grantige Kassiererin süß, weil sie immer schlagartig freundlich wird, wenn ich mich nach ihrem Befinden und dem ihres Sohnes erkundige, dann erzählt sie und lässt die Leute hinter mir warten, lächelt schadenfroh, wenn sich wer beschwert. Ich habe den alten Mann lieb, der in der Gegend umherstreift und immer wieder lautstark zu zetern anfängt, dass man förmlich die dicke Laus sieht, die ihm über die Leber gelaufen ist und ihn und seinen Grant versteht. Oder das offene Gesicht der jungen Frau, die an mir vorbeigeht und lächelt. Und ich weiß nicht, ob es mich meint, das Lächeln, oder sie. Diese Augenblicke sind mir lieb. Ich habe eine Freude in mir. Und Eva würde sich auch freuen, das weiß ich. Und ich weiß, ich werde es ihr erzählen. Wenn ich zu jemandem sage, diesen Moment habe ich lieb, oder das war so süß von dir, wann auch immer, zu wem auch immer, dann sage ich es nie, ohne dabei an sie zu denken und zu hören, wie sie es sagt. 4. Wir sprechen oft von früher, weil viele Jahre vergangen sind und wir uns lange kennen. Wir älter werden und

0: einander liebevoll dabei zuschauen, davon erzählen, von den Fältchen, Markierungen, Strichen oder Flecken am Körper, die die Jahre zeichnen, oder den Schwachstellen, was schwerer wird, mühsamer vielleicht, aber auch schöner und leichter, und dass alles gut so ist, wie es ist, weil wir es lieb haben und uns selbst und einander und die Zeit, die vergangen ist und die gerade ist und auch die Zeit, die noch kommt, lieb haben. Ich mag, wie sich ihr Körper verändert, die Falten um ihre Augen, an ihren Wangen oder Schläfen, an ihrem Hals. Ich sehe, wie sich ihre Oberarme verwandeln, die Knie, die Spannung der Haut und des Gewebes nachlässt in diesen Jahren, der Bauch weicher wird. Das ist schön, nicht trotz des Alterns, sondern in diesem Älterwerden, durch dieses Älterwerden. Ihre Schönheit kommt immer klarer hervor. Vor 30, 40 Jahren, als sie jung war, war diese Schönheit noch überdeckt von ihrer glatten Haut, ihrem feinen Gesicht, ihrer ebenmäßigen Figur. Jetzt bricht sie durch die Haut, durch ihren Körper hervor und ist ganz unvermittelt da, wenn man sie anschaut. Diese Schönheit wird immer klarer, je älter sie wird, als erblühte die Schönheit erst jetzt, als entfaltete sich das gestern und heute und morgen zugleich. Diese Schönheit birgt alles, was Eva liebte, lebte und beglückte, auch was sie quälte, und öffnet alles Gegenwärtige und was noch kommt, das auch. Die Zeit, die sie ausmacht, steht ihr ins Gesicht geschrieben und liegt in ihrem Blick, ihren Gesten und ihren Worten und ist die Art und Weise, wie sie mit den Menschen und Dingen, die sie liebt, umgeht. Und ich sehe mein Älterwerden in Evas Älterwerden und mein Gesicht und meinen Körper durch ihre Augen und bin beruhigt. Hab keine Angst vor dem Heute, den Tagen und Jahren und vor einer Zukunft, der wir entgegengehen, weil es unser beider Zukunft ist, wir einander haben und die Zeit, so unbegreiflich sie ist, lieb haben. 5. Diese Reise nach Cavallese habe ich von Anfang an lieb. Alles nicht so tragisch, hast du gesagt, wird schon werden. Die Quadratrechnung lege ich zur Seite, muss nichts verstehen, nichts abmessen, nur ermessen, was mir unterkommt oder mich überkommt und will versuchen, es zu begreifen und festzuhalten. Fahre drauf los. Als ich in Innsbruck bei Eva ankomme, hat sie das Essen schon vorbereitet und als ich morgens weiterfahre, kriege ich eine Jause nach Südtirol mit. Es sind von Innsbruck 3 Stunden nach Cavallese, Stirnreihe Nordkette über den Brenner, über dem Tunnelrand hängen die Lichtschleier eines klaren Morgens. Ich höre Musik, lasse mir Zeit, merke es nur an den mich überholenden Autos, fahre schlussendlich über das Trudener Horn, Haarnadelkurven durch Wälder, die gesund ausschauen, überall Erika, die sich wie ein violetter Schatten über den ganzen Wald ausbreiten. Weiter oben wird der Waldboden weiß. Je höher ich komme, desto weniger Bäume, mehr Schnee, oben 2 Meter Schnee. Beim Herunterfahren erkenne ich schon von fern Cavallese, als käme ich nach Hause, habe viel über die Gegend gelesen und angeschaut, werde nichts davon je brauchen können. Trotzdem ist das vertraute Gefühl gut, diese Ahnung. Ich habe einen Schimmer. 6. Streiche zu Fuß durch Cavallese, kleine Gassen entlang. Gehe nicht zielsicher, muss nirgendwo hin, verliere mich im Gehen. An den aufgeschürften Hauswänden Schattenspiele, die Hände als Hund und als Adler und der Baum als Baum und ich als Schatten und dein Schatten hält meinen Schatten, umarmt meinen Schatten und mein Schatten umarmt deinen. Wir sind ein Baum, wir sind ein Hund, wir sind eine Stirnreihe. Unsere länger werdenden Schemen sind mager geworden, aber sie werden zunehmen. Wir werden brav essen. Als Kinder haben uns das die Großmütter eingebläut. Tust brav essen, gell? Wir vergessen, warum wir hier sind. Ich vergesse, dass ich allein bin. Ich will wieder gesund bleiben, will, dass du gesund wirst. Ich will, was sein muss, muss sein. Wie ein Kind gehe ich ein Stück auf dem Mäuerchen neben dem Gehsteig, schaue mich zuerst weiträumig um, großflächig. Steige wieder von der Mauer, besuche den Friedhof, niedrige, flache Grabsteine, oft nur 20 bis 30 Zentimeter hoch, darauf Fotos mit lieben oder seltsamen Gesichtern. Ich suche Namen, die ich kenne, finde keine, suche meinen, finde ihn nicht. Wann haben Sie gelebt? Was haben Sie erlebt? Wann sind Sie geboren? Hatten Sie eine Zeit, in der Sie nicht mehr Deutsch sprechen durften in der Schule? Ich erfinde mir Ihr Leben. Elvira Tomasi, 1900 bis 1994, hat auf dem Foto eine blaue Kittelschürze an. Ich schreibe ihr eine Geschichte auf den Leib. Sie hatte 5 Kinder, alle gesund. Sie hat am 9. März 1976 beim Seilbahnunglück einen Enkel verloren. Ein anderer Enkel ist Geistlicher, Bischof von Treviso. Es steht ein Topf mit trockenen Erika vor ihrem Grabstein und in einer Vase ein Blumenstrauß aus Plastik. Alle Gräber sind mit bunten Plastikblumen geschmückt, viele mit Erika. Eva mag keine Erika im Topf. Sie hat sie nur im Wald lieb. Ich mag Erika da wie dort. Elvira Tomasi kommt vorbei mit einer grünen Kanne und gießt die trockene in Erika. Die haben es nötig. Und die Plastikblumen der Gräber, ich bin ihr im Weg, weiche aus und grüße sie. Ich frage Elvira, die Frau mit Kittelschürze, nach Schnee. Sie hat keinen bei der Hand, es ist anders geworden, sagt sie. Früher haben wir hier den Schnee wachsen gehört. Jetzt ist er ausgegangen, die goldenen Sternlein prangen am Himmel hell und klar. Sie grüßt freundlich und geht wieder. Ich auch. Heute gibt es Neumond und Halsweh in Kavalese. 7. Möchte gern wissen, wo die Grenze ist. Die Tag-Nacht-Grenze. Und das eine Land endet und das andere beginnt, oder wo meine Wirklichkeit beginnt, das erleichterte eine Landvermessung. Es ist auch nie sicher, was Zeit heißt und wo etwas anfängt und endet und wie es mit dem Leben ist. Manchmal habe ich einen Schimmer davon, wenn mir ein Erinnern aufsteigt, ein Bild unterkommt, wenn ich eine Stimme wiedererkenne oder einen Geruch, eine Geste wiederfinde, aber dann geht mir der Schimmer wieder verloren. Das abendliche Hundegebell zeigt die Himmelsrichtungen an, eins aus Norden, eins aus Osten, ein Gebell aus Westen, eins aus Süden und ein Gewell Kreissägen im Norden. Ein Haus wird renoviert. Ich möchte gern nach etwas klingen. Nachts ohne Schlaf, obwohl ich todmüd bin. Du schläfst auch nicht, gehst mir unruhig durch den Kopf. Was machst du wohl grad? Wo bist du? Was denkst du? Und wo sitzt dein Schmerz? Meiner sitzt im Hals, mein Erlkönig. Die Krankheit kann jederzeit wiederkommen. Mich halten die Schreie eines Katers wach und auch du hältst mich wach und Elvira und wen es sonst noch alles gibt, viel zu viele gibt es, die mich wach halten. Auch ich selbst halte mich wach. Nachts ist die Klarheit aus Glas. Ab 5 schreit ein eingesperrter Hahn, beruhigt sich erst, als er um 6 freigelassen wird. Ich gebe mich geschlagen und schaue auf dem Balkon zu, wie sich der Himmel in den Morgen fügt und ein heller Tag entsteht. Dann ist eine Runde durch Kavalese und so weiter und jetzt lese ich noch den Schluss. 10. Hier ist mir alles neu, ungesehen. Das Schöne, der Ort hier ist mit nichts besetzt, hat sich nicht eingeprägt, ist ungeschrieben auf der Haut und zwischen den Zeilen. Wie kann sein, dass trotzdem das Erinnern just dann kommt, wenn ich die Augen öffne für Neue, wenn ich Schönes sehe und dass dieses Erinnern kein leichtes, luftiges ist, sondern ein schweres. Es kommt alles auf einmal, das verlorene Lieben, der vergangene Verrat und der Verlust, alle Verluste. Ich trage den Rucksack meiner Großmutter am Rücken und denke an ihr langsames Sterben und ihren Tod, diesen Verlust, nicht an das Schöne, nicht an ihre Umarmungen und Freudentränen, sondern an diesen Verlust. Und neu und warm kommt der alte Schmerz. Es tut sich etwas auf und ich spüre, wie wund ich bin. Durch dieses Öffnen kann der Schmerz nicht mehr geschützt und gehalten werden. Es bin doch immer noch ich, die hier ist und die Wege abgeht, mit dem Rucksack am Rücken und all dem, was ihn beschwert, den alten Geschichten, und was aufbricht, bricht über mir zusammen. Ich komme mir nicht aus, selbst an diesem Ort, an dem ich eine Fremde bin, bin ich mir selbst nicht vertrauter. Ich schaue noch zum Wasserfall in Cavallese, er liegt im Schatten und wirkt kalt und verlassen, aber ich habe ihn lieb, weil er sich so in den Berg fügt. Ich sehe nicht, wo das Wasser zu fallen beginnt, wo hier die Grenze ist, wo das Land anfängt oder das Jetzt, was echt ist, aber ich muss es nicht wissen. Es ist alles wahr und heute. Auf der kleinen Brücke über den Wasserfall steht die Frau mit Kittelschürze und winkt herunter zu mir. Ich winke ihr auch. Meine Haare, Augenbrauen und die Lederriemen des Rucksacks meiner Großmutter sind feucht geworden. 11. Nachts ein tiefer, traumloser Schlaf. Am Vormittag der Abschied von Cavallese, ich fahre diesmal über Neumarkt, will noch ein bisschen bleiben und herumschauen. Als ich dort ankomme, weiß ich aber nicht, was tun, frag mich, was habe ich hier verloren, und breche wieder auf Richtung Bozen. In Bozen fällt mir aber wieder nichts ein, was ich hier zu suchen habe, weiter nach Brixen. Und auch hier habe ich keinen Schimmer, was soll ich in Brixen, frage ich mich, und fahre dann bis über die Grenze, pausiere schlussendlich übermüdet in einer ausnehmend hässlichen Autobahnraststätte, im großen menschenleeren Essraum, klebrige Tische. Ich bleibe eine Stunde, schaue auf den riesigen LKW-Parkplatz hinunter und fühle mich wohl. Mein Gemüt beruhigt sich, meine Augen können ausrasten, bin müd, habe mich satt gesehen. Kehre noch bei Eva zu, erzähl ihr, wem ich begegnet bin und wo ich gegangen bin, und von Großmutters Rucksack und den Erika im Topf und den Erika im Wald. Eva lächelt. Ich sage ihr, dass ich am liebsten allein gehe, weil mich dann oft ein Schatten begleitet. Das bist du, und du hütest mich irgendwie, fragst, was niemand sonst fragt, und ich muss nicht antworten. Ich erzähle Eva von dir. Vom Balkon aus sieht man eine weitläufige Stelle, an der junge Bäume gepflanzt wurden. Jedes Mal, wenn ich hier bin, sprechen wir über die Bäume und schauen ihnen beim Wachsen zu und erzählen einander von unseren Kindern, die vielleicht selbst einmal Kinder bekommen. Es ist nicht lange her, dass uns die Alten gestorben sind. Sie fehlen, und von unserem Älterwerden reden wir auch, und es ist gut, wie es ist. Wir haben das Leben lieb und auch die Zeit, so unbegreiflich sie ist. Heute ist Frühling, und ich würde gern die Namen aller Berge rundum aufzählen, kann es aber nicht.
1: Vielen Dank für diesen ersten Text, den du uns präsentiert hast, und ich denke, es ist eine gute Gelegenheit, vielleicht an diesem Text ein bisschen durchzusprechen, durchzufragen, wie du dein Schreiben angehst. Hier war es ein Auftragswerk, aber interessanterweise eingesprungen für eine befreundete Autorin, was noch einmal eine besondere Situation darstellt. Wie gehst du da an so ein Thema heran? Es gibt ja Autoren, die fahren alles ab. Es gibt Autoren, die fahren nicht alles ab, stellen sich alles nur vor, geistig vor. Wo gibt es da die Elemente, die dich offensichtlich so anziehen, dass ein Titel rauskommt wie Eva mag keine Erika im Topf, so als wiederholendes Motiv? Wie beginnt dein Schreiben?
0: Ja, ich kann nicht anfangen. Also es ist dieses Anfangen schwierig und dieses Weitermachen und dieses etwas Aufhören schwierig. Und also ich stümpere im Grund und ich suche und sammle eigentlich. Jetzt in diesem Fall, ich habe gewusst, dass ich nach Cavallese fahren werde, und dann habe ich halt alles angeschaut und alles gelesen über Cavallese, was ich finden konnte, und das bringt mir überhaupt nichts, weil ich nichts davon verwende, aber ich sammle und ich versuche, mich irgendwie einzustellen auf ein Thema. Und bis ich dann überhaupt beginne, was eben sehr schwer ist, sind oft, also bei diesem Text habe ich keine Ahnung, 50 Seiten gesammelt und Überlegungen. Also die schreibe ich dann so hin und meistens, das Lustige ist, dass es meistens dann der Anfang noch absolut dieses Bloße, dieses Rohe ist, das ich dann mehr verwende auch. Also das ist, es ist, ja, und das ist bei den Büchern, ist es auch anders. Es gibt doch einige Texte, die eben nach einem Motto sind oder nach einem Auftrag. Das macht es für mich oft leichter und schwerer zugleich. Aber bei den eigenen Büchern ist dann wieder was anderes. Da kann ich erst beginnen, wenn man von Beginn spricht. Ich kann überhaupt nur über etwas schreiben, das mich sehr beschäftigt und irritiert und berührt und mit dem ich schreibend besser umgehen kann.
1: Das Thema Lesen war auch ein Thema, das sehr stark in der Poetikvorlesung vorgekommen ist. Lesen zum Teil, um Schreibblockaden vielleicht auch zu überwinden. Lesen als Erholung zwischen dem anstrengenden Schreiben.
0: Zwischen den Schreibblockaden.
1: Ja. Zwischen den Schreibblockaden, aber auch das Lesen natürlich als große Inspirationsquelle. Und zwar von verschiedenen Texten, sowohl von belletristischen Texten, aber auch von theoretischen Texten. Vielleicht magst du uns da ein bisschen erzählen, welche Autorinnen, welche Texte für dich so wichtig sind.
0: Ja, es ist sehr viel mit Helene Cixous, auch mit Bachmann, mit Mayröcker, mit Annie Ernaux. Also ich habe sehr viele Autorinnen. Natürlich gibt es auch Männer, gibt es auch Autoren, die mich sehr, die mir wichtig sind. Und tatsächlich ist es manchmal so, dass ich dann, wenn ich in ihren Spuren gehe, und ich sage nicht Vorbilder, sie sind keine Vorbilder in dem Sinn, aber wenn ich dann in ihren Spuren gehe, kann ich dann auch einen eigenen Rhythmus wieder heraus, kann ich dann weitergehen und weitermachen oft. Und es kommt natürlich dann auch noch das Lesen anderer Bücher, Autorinnen, jetzt auch Laura Freudenthaler oder Birgit Birnbacher. Es ist für mich dann einfach, wenn ich Zeit und Ruhe habe, dann habe ich wieder diese Energie und diese Freude am Lesen anderer Bücher.
1: Also auch das Lesen der Texte von befreundeten Kolleginnen ist ein wichtiger Teil des Tages oder der Arbeit mit Texten, des Auseinandersetzens.
0: Das ist eher das Vergnügen, ja. Das ist das eher das Schöne auch.
1: Rhythmus ist, glaube ich, ein wichtiges Stichwort. Auch bei dieser Lesung hat man gemerkt, man kann die sprichwörtliche Stecknadel fallen hören, weil du es schaffst, so eine absolute Konzentration zu erzeugen. Diese Lesung macht aus uns Zuhörenden etwas. Ja? Also wie gehst du das an? Die Rhythmik, du hast auch gesagt, Musik spielt eine große Rolle. Für dich persönlich, aber auch für das Schreiben. Diese Rhythmisierung, liest du deine Texte auch laut vor, für dich selbst, um bestimmte Formulierungen, bestimmte Passagen anders zu gestalten?
0: Ich weiß jetzt nicht, ob es jetzt um bestimmte Formulierungen geht, aber ich schreibe laut. Mhm. Also wenn ich am Ende oder wenn ich schon mehr in diesem Text gestalte, dann schreibe ich laut. Weil ich eben dann, weil das Schreiben imitiert dann auch mein Denken und mein Atmen und es ist dann ein, ich kann eben nicht den Rhythmus, die Form, Rhythmus zu gestalten, kann ich schwer beschreiben. Es ist sehr intuitiv natürlich. Aber es ist der Rhythmus auch meines Denkens.
1: Ja, das ist, finde ich, sehr spannend. Und das beim Schreiben mitzusprechen, das ist, bringt natürlich auch eine ganz andere Art der Körperlichkeit in das Schreiben. Ne?
0: Aber eben, ich muss schon dazu sagen, am Anfang und am Beginn ist es schon noch ein leises Schreiben. Mhm. Aber es verändert sich dann, wenn ich es mehr angreifen muss und wenn ich es mehr formen muss und mehr gestalten möchte, dann muss ich auch hören, wie es klingt.
1: Und du schreibst mit der Hand offensichtlich?
0: Beides. Hand, Computer.
1: Mhm. Ja. Also nicht das Klicken der Schreibmaschine würde wahrscheinlich den Rhythmus stören.
0: Nein, eigentlich habe ich dann sogar so schräge Formen, dass ich ein Buch habe, in dem ich dann Sachen reinschreibe und dann ein anderes Buch auch noch und am Computer. Und wenn ich dann an einem Text zum Beispiel arbeite, brauche ich dann alle drei Formen, um das gemeinsam zu verflechten irgendwie. Aber das klingt jetzt bewusster, als es in Wahrheit ist.
1: Wann kannst du ein Buch aus der Hand legen?
0: Überhaupt nicht eigentlich. Also es ist dann schon, wenn etwas fertig ist und man, also das ist wirklich so ein Loslassen oder es ist wie eine Kindsweglegung eigentlich. Ja. Es ist vor allem der Schluss von einem Buch oder von einem Text, der publiziert wird, wirklich mühsam, weil ich nicht aufhören kann zu suchen und noch einmal zu feilen und ich jedes Mal, wenn ich es durchlese, wird es noch einmal verändert, vom Rhythmus auch verändert. Und dann muss man es halt irgendwann loslassen und dann habe ich aber auch das Gefühl, es gehört nicht mehr mir oder es ist, ja, ich kann es dann ablegen, aber es ist ein harter Weg.
1: Harter Weg. Aber wir hören jetzt die nächsten Texte von dir und zwar einen Text über die Großmutter und dann die Schlusspassage aus den Fischgrätentagen.
0: Im Grund ist dieses Fischgrätentage-Buch Ende einer Geschichte oder eines Textes über die Großmutter und ich habe mehrere Texte über dieses Altwerden und diesen Übergang geschrieben. Für mich ist das irgendwie immer das Größte, über Übergänge nachzudenken oder zu schreiben. Und deshalb lese ich jetzt diesen, also einen vorletzten Text und dann noch zwei Zyklen aus den Fischgrätentagen. Vom Schauen. Morgens reibe ich dir den Schlaf aus den Augen und den Tod, der im Blickwinkel sitzt. Hast du wieder weiße Mäuse gesehen, frage ich dich. Hattest du nachts Besuch? Ja, sagst du. Heute waren zwei Leute in der Küche, ein Paar. Sie stritten sich lautstark und ein Kind weinte. Es saß auf den Stufen, Hände auf den Augen, dem Gesicht, schluchzend. Sie schrieben mit weißer Kreide Buchstaben auf die Badezimmertür. Die konnte ich nicht entziffern, sagst du. Und als ich kam, waren sie schon fort, samt dem Kind und den Schriftzeichen, waren mit Sack und Back ausgezogen. Das war wohl eine Fata Morgana, sagst du, bist aber doch stutzig geworden, weil sie die Buchstaben so schnell und spurlos von der Tür gewischt haben. Schau noch einmal nach, bittest du mich? Ich schaue nach, sehe aber nichts. Wenn du beim Spazierengehen, deinem Hin- und Hergehen im Haus mit dem Rollator langsam durch den Vorraum bis zur Terrasse und wieder zurück in die Küche fährst, du verlässt das Haus nicht mehr, am Badezimmer vorbeikommst, wirfst du einen Kontrollblick zur Tür, um sicher zu sein, dass wirklich keine Spuren mehr da sind. Man weiß ja nie. Es ist wichtig, immer nach vorn zu schauen beim Gehen und im Rhythmus zu bleiben. Und wenn du aus dem Tritt gerätst, die Füße nicht mehr so wollen, wie sie sollen, greife ich dir unter die Arme und beginne die ersten Takte des Donauwalzers. Donau, so, blau, so, blau, so, blau. Bei jedem Blau ein Zentimeter Schritt. So machen wir ihnen Beine, deinen Beinen, taktvoll. Hintrisch gelingt es nicht mehr, nur bevor du dich aufs Kuchelbankel setzt, dich zuerst am Tisch anhältst, kannst du mit deinen Schlapfen ein paar Zentimeter rückwärts rutschen, um dich auf die Bank fallen zu lassen. Nur ich darf dir gelegentlich über die Schultern schauen. Ich steche Röhrlsalat für unser Mittagessen, wasche ihn dreimal, das ist eine liebe Mühe, du schaust mir auf die Finger, aber ich mache alles zu deiner Zufriedenheit. Koche Erdäpfel, schneide sie auf und den übrig gebliebenen Osterschinken, bereite unser Essen zu, so ein herrliches Festmahl, sagst du. Und früher hätte ich am Katzentisch sitzen müssen in meinem Alter und bittest mich, dir beim Essen nicht zuzuschauen. Ich schaue also nicht über meinen Tellerrand. Nach dem Essen wische ich dir mit einem nassen, warmen Lappen das Essen von den Händen aus dem Gesicht, du bist grün bis hinter die Ohren. Mit dir ist es schön, Phrasen zu dreschen. Das ist bestimmt das Wetter, alles wird wieder gut. Warten wir, bis Gras drüber gewachsen ist, in alter Frische, das liegt am Vollmond. Heute ist ein schlechter Tag, aber es wird schon wieder, schlafen wir einmal drüber. So ist das Leben, man muss nicht alles haben, schauen wir weiter. Legst mich ein bisschen hin, bittest du mich, heb mir die Füße auf die Bank und ich sag ja, ich leg dich jetzt um. Wir lachen. Wenn ich dir die Beine auf die Bank lege, kippst du schnell, hast so steife Glieder und ich polstere dich ein, passt das so, frage ich dich. Ja, bleibst halt da, sagst du, dann mache ich ein bisschen die Augen zu. Es reicht, wenn einer da ist und irgendwo steht oder sitzt und schaut, dich zumindest im Blickwinkel hat, dann bist du schon ruhig und zufrieden. Teilhaben mag ich halt noch, sagst du, am Leben und etwas vor Augen haben, zuschauen, wie sich die Kinder entwickeln, was sie erzählen, worüber sie sich freuen, was sie beschäftigt. Du schaust, schreckst regelrecht auf, als du dich plötzlich an Hannas Lachen erinnerst und lachst selbst Tränen, bis du dich verschluckst und kaum wieder da fangen kannst, ich dir den Rücken klopfe, um dein Husten herauszuholen, nur weil du dich erinnerst an Hannas Lacher und dich sogar durch dein Erinnern ansteckst. Wenn du dich am Terrassengeländer festhältst, den Rollator sorgsam in Griffnähe parkst, in Nachbarsgarten hinunterschaust und die Eselin rufst, Everle, mit durchsichtiger Stimme, trottet sie herwärts in deine Richtung und schaut zu dir herauf und du schaust hinunter zu ihr. Das ist ein großer Blickwechsel. Oft schreit sie herauf zu dir. Manchmal rufe auch ich sie, Everle, aber sie rührt sich nicht. Wenn du auf deinem Kuchelbankel sitzt und in die Luft schaust, bin ich immer versucht, dich zu fragen, geht es dir wohl gut, ist dir langweilig, möchtest du Radio hören, was essen, was trinken, du musst mehr trinken, ist dir kalt, ist dir heiß, soll ich dir aus der Zeitung vorlesen, weil ich es schwer aushalte. Du schaust nicht mehr weit in die Luft, dir bleibt der Blick am Tisch hängen, auf deinen Händen liegen oder wer weiß, wo er herumschweift. Vor Weihnachten legen wir Briefe ins Fenster fürs Christkindl, erzählst du, hast aber vergessen, welche Wünsche es waren. Einmal habe ich ein Federladel bekommen, das war zweistöckig, mit Bleistift und Griffel, stolz in deiner Stimme. Wir werden von meinem Telefon unterbrochen, Miriam ruft an, wir facetimen und du machst große Augen, siehst ihr kleines Bildschirmgesicht und bist wie jedes Mal hin und weg. Bist du da, fragst du wieder und sie sagt, ja, ich bin da und winkt und erzählt, was sie so tut, was sich so tut, ist am Nachhauseweg ihr wehendes Haar, da schaust du nur so. Sie spricht langsam und lieb. Und als sie zu Hause ankommt, sehen wir ihr zu, wie sie sich schwungvoll die Jacke auszieht. Schau, schau, sagst du. Dann spielt sie für uns noch auf dem Klavier, stellt ihr Handy dafür auf den Notenständer. Ist denn das möglich, sagst du, immer wieder kopfschüttelnd. Und sie sagt ja und winkt. Dir steht das Wasser in den Augen, bis sie übergehen. Tränen rinnen dir über die verkrustete Haut. Ich wische mir den Händen über deine Wangen und wenn du zu weit nach links kippst, absackst, darauf habe ich ein Auge, dann richte ich dich wieder auf, rücke dich zurecht. Eins. Wir drücken auf die leeren Tränendrüsen. Ich schreibe Wolfstrappkraut, Zitronenmelisse und Mutterkraut. Ich schreibe den Geruch von frisch gewaschener Wäsche und Fisch. Ich schreibe ein vergangenes Kind und noch ein halbes Kind sind zwei ganze Kinder. Zwei. Ich schreibe den Klang, wenn frisches Brot bricht. lebendiges Brot ist ein Faltenwurf. Ich schreibe, heute ist eine andere Zeit, wir zählen Fischgrätentage, die Leute fragen, von wem bist du, wir, ich antworte nicht. 3. Wir gehen bergauf, die Tage zu zählen, wir gehen bergab, die Nächte zu vergessen. Ich schreibe, er schlägt mit der Plastikklatsche die Fliegen tot, wir schrecken auf, er äfft uns nach, wir lachen. 4. Ich schreibe, ich schnitzte uns gern aus demselben Holz. Ich schreibe die aufgebahrte Tote im Nebenzimmer, wir weinen um sie, wollen sie behalten. 5. Ich schreibe den Geruch nach Fallobst, nach faulenden Rosen, nach Harz, nach morschem Stamm. Ich schreibe, wir sind die Übriggebliebenen, der letzte Rest vom Schützenfest, schauen uns beim Altern zu, öffnen die weißen Zöpfe, streichen über die gelichtete Kopfhaut. 6. Zeigen unsere Krähenfüße, unsere Besenreißer, wir schwitzen. Es wird nicht kühler, es wird nicht regnen, nicht heute, nicht morgen. Ich schreibe, wir streiten uns um eine Feder, sie bleibt dir im Hals, wir husten beide. 8. Ich schreibe, ich lege Salbei, Rosmarin, Lavendel auf ihre Brust und singe für sie. Du rufst nicht nach mir, seit sie tot ist, aber wir hissen weiße Fahnen, schonen einander und schlucken ihre Passionsblumenkapseln, müssen sie verschonen, wollen sie aufwecken, dürfen es nicht. 9. Wir steigen auf Zehenspitzen über bittere Worte, Vorwürfe, Anklagen. Ich lege den Finger auf meinen Mund, wenn du zu sprechen beginnst. Du legst den Finger auf deinen Mund, wenn ich zu sprechen beginne. Nicht jetzt. Wir müssen still sein, still jetzt. Es ist Trauerzeit. 10. Ich schreibe, ich stopfe die Mottenlöcher ihres roten Pullovers mit rotem Garn, langes Fädchen, faules Mädchen. Du hast so viele Opfer gebracht auf meinem Holzweg, ich weiß, ich schreibe die Worte mit und lese sie wieder auf, ich schreibe zu viele Zuschreibungen. 11. Ich schreibe deinen Schatten in meine Arme und meinen Schatten in deine, ich schreibe, ich lege dir meine kühlen Handflächen auf deine müden Augen und du legst mir deine kühlen Handflächen auf meine müden Augen. Ich schreibe, ich möchte dir verzeihen. Die Luft ist weich. Milchmädchen. 1. Ihre Worte, die uns meinen, ihre Erinnerungen, ihre Hände, Gesten, ihre Lippen sind aus Lehm. Wir schichten ihr Leben in Schachteln, legen ihre Röcke, Blusen, Pullover, ihre Kittelschürzen, Kopftücher, die schlapfen, in den einen Kasten und leeren den anderen, finden tausend Dinge, auch das gesuchte Buch, den einen Brief, das gestickte Bild und Fotos mit fremden Gesichtern. Wir haben sie gelebt. Und sie hat uns gelebt. Sie hat gelebt und wir leben noch und werden sie weiterleben. Derweil ist der Tag größer geworden, alle sind eingetroffen. 2. Wir wollen den Verlust untereinander aufteilen. Keiner geizt, alle klagen, greifen kurz an, weichen aus, gestikulieren, geben nach, versuchen etwas zu sagen, zu erwidern, etwas wieder gut zu machen. Es gelingt nicht. Wir finden kein passendes Wort, unser Reden endet bald, wir beginnen mit einem Schweigen, das sich auswächst. 3. Vor 20 Jahren lebten wir auf eigene Faust, hatten freie Hand und griffen trotzdem zu, waren gemeinsam im Holz, schickten meine Mädchen Milch holen, Beide lachten und liefen übers Stoppelfeld, sie hatten eingeflochtene Haare, Fischgrätenzöpfe hüpften auf zarten Schultern, jedes hatte eine klappernde Milchkanne, eine war rot und eine blau, sie liefen wie wild. 4. Die Zeit lief uns davon, dabei hätten wir ihr eine Bedeutung beimessen können. Stehen bleiben, auf unsere Hände, einander in die Augen schauen sollen und wetteifern, wer den Kuckuck als erstes hört. Wir hätten sagen können, dass es schön ist hier, der Himmel, die Wolken, das Holz und wir alle müde und hungrig sind. Wir hätten sagen sollen, dass sich die Zöpfe der Mädchen auflösen und dass wir einander gern haben, uns vielleicht sogar lieben. 5. Unsere Befangenheit trübt und fälscht die Zeit. Wir können die Momente nicht gut sein lassen, uns nicht sein lassen, einer den anderen und einer die andere. Keinen Schlupfwinkel gibt's und wir finden keine Zahl für die Zeit. Können ihren Namen nicht aussprechen, ihre Gesten nicht verstehen, ihre Blicke, alles, was die Zeit ausmacht. Wir begreifen es nicht. 6. Auf einen gelben Zettel notiere ich, nicht vergessen die Katzenzungen meiner Großmutter einfügen. Wir legen Briefe in die offenen, leeren Schachteln. Meine Mädchen helfen uns tragen, sie sind stark geworden. Eines hat kurzes Haar, eines langes, wildes. Sie sprach uns die leere Hülle ab. Die Bedeutungslosigkeit redete sie uns aus, tat, als wären wir gesund und munter, gerade gewachsen, als wären wir gut und richtig im Kopf. Also taten wir so. 7. Welche Begleitmusik nehmen wir für unsere Baustelle, fragt das eine Mädchen das andere. Sie singen einander Empfehlungen vor, summen, gestikulieren sich Vorschläge zu, haben gerötete Wangen und klare Augen, sehen sich an und auf ihre schmutzigen Hände. Zwischen den Schachtelbergen und Kleidersäcken sticht ihre Lautsprechermusik Mottenlöcher in die staubige Luft. Sie lachen. 8. Für uns ist es ein Scheitern. Ein Abbruch, kein Aufbruch, kein Weitergehen, obwohl wir die Umzugskisten schleppen und die Kleidersäcke, die Sessel, den Tisch, das Bett, das Nachtkästchen, wir wissen im Grund nicht wohin, doch sitzen wir bald im Umzugswagen, achten auf die Straßenschilder und auf den Weg. Wir versuchen, alles in eine Ordnung zu fügen, die sie uns aufgetragen hat. Wir haben wohl nicht gut genug aufgepasst. 9. Wohin sollen wir sie tragen? Wohin die Toten tragen und die Lebenden? Wohin soll ich meine Mädchen tragen? Wie können wir das Zerbrechliche dieser Welt in der Schwebe halten? Alle sind wir unschuldig, sitzen allein über unseren Verlusten und führen Buch. Wollen eine Wahrheit finden, mit der wir atmen können, versuchen miteinander zu leben, einander gut zu sein. Es gelingt nicht. 10. Meine Mädchen, habt ihr den Kuckuck gehört? Sein erstes Rufen im Jahr? Habt ihr wohl mit den Münzen gerasselt, während ihr auf eurem luftigen Kopf eine Kanne mit Milch tragt? Es ist meine Milch, hört ihr? Und die Milch meiner Mutter und die Milch ihrer Mutter verschüttet sie nicht. Es wird einmal die Milch für eure Töchter sein. Seht ihr, über Nacht ist Frühling geworden. Sie regnet wieder herein.
2: Sie hörten den Mitschnitt einer Lesung mit Elke Latznja, die unter anderem aus dem Prosagedicht Fischgrätentage, das 2024 im Müri-Salzmann-Verlag erschienen ist, gelesen hat. Verena Gollner bedankt sich im Namen des gesamten Literaturhaus-Teams für ihre Aufmerksamkeit und wünscht noch eine gute Woche.

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Ricardo Tanturi. Ein Musiker des goldenen Zeitalters des Tango in den 40er und 50er Jahren, der noch heute bei Tänzerinnen und Tänzern sehr beliebt ist. Pianist, Komponist und vor allem Bandleader eines Orchester-Typikers.

1905 geboren, begann seine Karriere 1924 mit Klavierspielen in Clubs, auf Festivals und im Radio, mit dem er sich sein Zahnarztstudium an der Universität von Buenos Aires finanzierte. Er gründete ein eigenes Orchester, das er nach seiner Lieblingspolo-Mannschaft benannte, Los Indios.

Sein Orchesterstil ähnelt dem Juan D'Arienzos, ist aber nicht so schnell und auch nicht so virtuos, aber ebenso gut zu tanzen. Sein bewusst einfaches, kräftiges Klavierspiel, mit dem er sein Ensemble leitete, ermöglichte aber dem Sänger eine eigenständige Rolle zur Entfaltung. Die von zwei bedeutenden Sängerpersönlichkeiten des goldenen Zeitalters faszinierend ausgefüllt wurde.

Auch Alberto Castillo studierte Medizin. Als der Zahnarzt Tanturi einmal im Alvear-Krankenhaus bei einem Empfang aufspielte, wurde ihm der Medizinstudent vorgestellt. Tanturi war sofort von dessen Stimme und auch von dessen Auftritt begeistert und nahm ihn in sein Orchester als Sänger auf.

Auch Castillo beendete 1942 sein Studium und praktizierte zunächst als Gynäkologe. Mit seinem großen Erfolg im Tangoorchester begann ein wahres Doppelleben. Tagsüber als Gynäkologe Alberto De Luca und nachts als Tangosänger Alberto Castillo. Jedoch sprach es sich schnell herum, dass es sich dabei um ein und dieselbe Person handelte, und bald war seine Praxis voller Damen jeglichen Alters, die sich gerne von ihm untersuchen lassen wollten. So sah er sich gezwungen, seine gut gehende Praxis aufzugeben und sich nur mehr ganz dem Tango zu widmen.

Kastischow war Angehöriger der Mittelschicht mit einem Universitätsabschluss, doch kleidete er sich bewusst nicht nach bürgerlichen Regeln, sondern verkleidete sich deklassierend. Blaue, zweireihige Anzüge aus glänzenden Stoffen mit besonders breiten, beinahe bis zu den Schultern reichen

Revers. Er band sich entgegen den Moderegeln der Mittelklasse quadratische und breite Krawattenknoten, trug das doppelreihige Sakko aufgeknöpft und ließ ein Taschentuch übertrieben sichtbar aus der Hosentasche hängen. Hosen mit hoher Taille und weiten Beinen vervollständigen die Tracht, die eher einer Herausforderung als einer Kleidung glich.

So waren auch seine Texte. Er machte sich über die Bourgeoisie und über die maßvollen Regeln der Mittelschicht lustig. Es war die Zeit des aufkommenden Peronismus, durch den das Proletariat und die Randschichten über die Gewerkschaften an Bedeutung gewannen und die einfachen Porteños es nicht mehr nötig hatten, die gehobenen Klassen nachzuahmen, um ihre Herkunft zu verschleiern. Sie waren stolz auf sie.

1942 war für das Orchester Tanturi mit Castillo ein erfolgreiches Jahr. Ein Hit folgt dem anderen. Und der noch heute bekannteste ist Así se baila el tango. So tanzt man den Tango. Was wissen die Lackaffen, die Geschleckten und Modegecken? Was wissen sie vom Tango? Was wissen sie vom Taktschlag? Hier ist Eleganz. Was für eine Erscheinung, was für eine Silhouette. Welche Haltung, welche Arroganz, welche Klasse zu tanzen. So wie man Gras schneidet, so zeichne ich den Ocho. Bei dieser Feinarbeit bin ich wie ein Maler. Jetzt eine Corrida, eine Drehung, eine Sentada. So tanzt man den Tango. Einen Tango nach meiner Art. So tanzt man den Tango. Den Atem mischend, Augen geschlossen, um besser zuzuhören, wie die Geigen dem Bandoneon sagen, warum in jener Nacht Malena nicht gesungen hat.

Und wird dieser Tango von einer Frau gesungen, kommt eine zusätzliche Strophe hinzu. Wie hier von Adriana Varela. Wird sie Frau oder Schilfrohr sein, wenn sie eine Quebrada macht? Verfügt sie über eine Feder oder einen Faden, um die Füße zu bewegen? Sicher ist, dass mein Kleid schlimmer als nichts ist. Tanzen ist ein Biest, das mich verrückt macht. Manchmal frage ich mich, ob es mein Schatten ist, der mich immer verfolgt, oder ein Wesen ohne Willen. Aber er ist ebenso wie ich geboren für die Milonga, und wie ich stirbt er für das Tanzen.

Schade, dass es von dieser Erstaufführung kein Video gibt. Die, die ihn live gesehen haben, erzählen, dass er den Text gestisch untermalte und diejenigen, die im Text verspottet wurden, nachahmte. So kam es, dass dieser heute noch außergewöhnliche Tango bei seiner Erstaufführung eine handfeste Prügelei provozierte. Aber dieser Skandal wirkte sich nur als grandiose Publicity aus und Tanturi störte das nicht, denn der Song war ein riesiger Erfolg. Die beiden nahmen in der Folge 37 Titel auf. Sein Arabalero-Stil unter Verwendung des verachteten Lunfardo, der als Gaunersprache geschmähten Sprache der Immigranten der Unterschicht, kam bei der Regierung nicht gut an. Tanturi und Castillo mussten sich trennen.

Castillo verließ im Mai 1943 dann Duris Orchester Los Indios und gründete seine eigene Gruppe. Tanturi warnte ihn noch im Scherz, er werde mit seiner Show scheitern und ohne ihn verhungern. Und das zu einem Gynäkologen. Aber er irrte sich. Castillo fand seine originale Ausdrucksform, trug weiterhin dick auf, kleidete sich mit seinem unverwechselbaren Stil und betonte als Filmschauspieler den Tonfall des Lunfardo. Mit einer eigenen Bühnenshow, für die er auch schwarze Tänzer mit Trommeln engagierte und Candombe, den alten Vorgänger des Tango, spielte, wurde er einer der berühmtesten Sänger seiner Zeit. Seine Bewunderer folgten ihm wie Fußballfans auf Schritt und Tritt. Während ihn die Mittelschicht als Arrabalero verunglimpfte, wurde er zu einem wahren Idol des Tango.

Der Dori brauchte einen neuen Sänger, und zwar schnell. Er lud zum Vorsingen ein und fand einen, der charakterstark genug war, nicht Castillo nachzuahmen. Ein Sänger aus Uruguay, Enrique Campos.

Mit Campos änderte das Orchester seinen Stil. In Argentinien sagt man, Castillo habe zwar die bessere Stimme, zu Campos sei aber besser zu tanzen. Wir können uns selbst überzeugen. Una emoción.

Oder mit dem Walzer Tu vieja ventana, dein altes Fenster. Es singen zwei Sänger, Robert Videla und Enrique Campos.

über Enrique Campos und die weiteren Sänger des Orchesters von Tanturi machen wir später mal eine eigene Sendung. Heute hören wir uns nur noch einige Tangos an mit dem Sänger Enrique Campos.

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Wir hören uns wieder in einer Woche, same time, same station, und durch die Sendung wird Sie wieder begleiten Peter Jordan. Und natürlich hat Danturi auch eine Comparsita, eine der wenigen instrumentellen Aufnahmen Danturis.

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